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1: Dobrý den und herzlich willkommen zur heutigen Sendung. Am Mikrofon begrüße ich Martina Schneibergová. Wir haben für Sie die folgenden Themen vorbereitet. Mehrere Experten aus den Bereichen Menschenrechte, Antidrogenpolitik sowie Minderheiten beschrieben das Treffen mit den Regierungsmitgliedern als unwürdig, peinlich und absurd und verließen den Saal. Derzeit herrschen in Tschechien richtige Sommertemperaturen. Wie heiß genau wo in der Stadt ist, dies versuchen die Wissenschaftler mit einer speziellen Apparatur in Brünn zu erforschen. Und wir stellen Ihnen Norbert Feichtinger vor, der sich mit der Geschichte seiner Familie befasst, die aus dem Adlergebirge stammt. Zuerst das Neueste aus Tschechien mit Markéta Kachlíková.
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2: Laut dem tschechischen Außenminister Petr Maczinka könnten die Vereinigten Staaten tschechischen Unternehmen Technologie und Know-how für die Waffenproduktion zur Verfügung stellen. Die Tschechische Republik würde sich somit an der Aufstockung der amerikanischen Waffenkapazitäten beteiligen. Der Minister erklärte dies vor tschechischen Journalisten in Washington nach einem Treffen mit Andrew Baker, dem nationalen Sicherheitsberater von US-Vizepräsidenten J.D. Vance. Der tschechische Außenminister hält sich seit Dienstag zu einem Arbeitsbesuch in den Vereinigten Staaten auf. Nach Angaben des tschechischen Industrieministers Karel Havlíček haben sich Ungarn und Italien den tschechischen Bemühungen angeschlossen, die Schwerindustrie vor den steigenden Kosten von CO2-Emissionen im Rahmen des EU-Emissionshandelssystems zu schützen. Havlíček sagte am Donnerstag in Brüssel, die breitere Koalition umfasse mittlerweile bis zu 10 Länder. Zudem werde die tschechische Position ebenfalls von Frankreich und Spanien teilweise unterstützt. 6 Mitgliedsländer, darunter auch Tschechien, haben die Führung der Europäischen Union am Donnerstag dazu aufgerufen, die Schwerindustrie vor den Kosten zu schützen, die wegen des CO2-Ausstoßes erhoben werden. Sie schlagen zum Beispiel vor, die Verteilung kostenloser Emissionszertifikate für bestimmte Industrieunternehmen noch bis zu 2030 beizubehalten. Präsident Petr Pavel will mit der Regierung über die Finanzierung der Munitionsinitiative für die Ukraine verhandeln. Seiner Ansicht nach sollte Tschechien als Gründungsland der Initiative mit gutem Beispiel vorangehen. Derzeit leistet das Land keine finanziellen Beiträge, sondern konzentriert sich auf deren Verwaltung. Die tschechische Regierung will die öffentlichen Finanzen durch die Ankurbelung des Wirtschaftswachstums verbessern. Die soll auch die Einnahmen des Staatshaushalts und der Kommunen erhöhen. Finanzministerin Alena Schillerová erklärte dies am Donnerstag auf dem Nationalen Wirtschaftsforum 2026. Laut Schillerová sollen die Eindämmung der Schattenwirtschaft unter anderem dank der Wiedereinführung der Registrierkassenpflicht und die Förderung von Innovationen zu einem höheren Wirtschaftswachstum beitragen. Das tschechische Abgeordnetenhaus hat in der ersten Wahlrunde am Mittwoch keinen neuen Ombudsmann gewählt. Von 5 Kandidatinnen und Kandidaten werden Eva Kostolanská, Juristin im Büro des Ombudsmanns, und Klára Šimáčková-Laurenčíková, die ehemalige Menschenrechtsbeauftragte der Regierung, voraussichtlich nächste Woche in der Stichwahl antreten. Die 6-jährige Amtszeit des derzeitigen Ombudsmannes in Tschechien Stanislav Křeček endete im Februar. Er führt die Funktion weiter, bis ein gewählter Nachfolger den Amtseid für die kommenden 6 Jahre ablegt. Tschechien zählt unter vergleichbaren europäischen Volkswirtschaften zu den Ländern mit dem frühesten sogenannten Tax Freedom Day. Das liberale Institut, das diesen Tag hierzulande seit dem Jahr 2000 ausruft, gab dies am Donnerstag auf einer Pressekonferenz bekannt. Der Tax Freedom Day fällt hierzulande dieses Jahr auf den 29. Mai. Die Brünner Philharmonie reist zum ersten Mal in ihrer 70-jährigen Geschichte nach Indien. Nach Angaben der Orchestersprecherin werden insgesamt 86 Orchestermitglieder dort 2 Konzerte zu Ehren des Komponisten und Dirigenten Ila Barayachi geben, der zu den meistverehrten Persönlichkeiten Indiens zählt. Zum Schluss das Wetter. Am Freitag ist es in Tschechien heiter, am Abend gibt es in Böhmen teilweise zunehmende Bewölkerung aus Nordwesten. Die Tageshöchsttemperaturen steigen auf 21 bis 26 Grad.
1: Danke, Margareta, für die Nachrichten. Die tschechische Regierung hat 16 Expertenräte und Arbeitsgruppen, in denen Beamte und externe Fachleute gemeinsam zu bestimmten Themen arbeiten. Die Hoheit über diese Gremien soll nun vom Regierungsamt auf die einzelnen Ministerien übertragen werden. Damit sind viele externe Mitglieder nicht einverstanden und nun wird ein heftiger Streit geführt. Daniela Honigmann berichtet.
3: Das tschechische Regierungsamt will sich verschlanken. Darum sollen die Expertenräte nun an verschiedene Ministerien ausgelagert werden. Das gilt vor allem für jene Gremien, die sich mit Fragen der Menschenrechte, der Geschlechtergleichstellung, dem Minderheitenschutz oder aber der Antidrogenpolitik beschäftigen. In den Räten arbeiten zahlreiche externe Fachleute mit, meist Vertreter von NGOs, die sich mit den jeweiligen Thematiken auseinandersetzen. Nach den aktuellen Plänen der Regierung soll zum Beispiel die Expertengruppe für Suchtpolitik demnächst dem Gesundheitsressort unterstellt werden. Minister Adam Wojtěch erläutert.
4: Einige Regierungsräte, die ressortübergreifend arbeiten und in denen auch Vertreter verschiedener Ministerien sitzen, haben tatsächlich eine Agenda, die mehrere Ressorts betrifft. Diese bleiben so bestehen, da ändert sich nichts. Nur etwa ihre Verwaltung wird jetzt auf ein Ministerium übertragen, das sachlich zuständig ist und das sich mit dieser Agenda sowieso schon beschäftigt.
3: Ratsmitglied und Konsultant Jan Schulz sieht das sehr skeptisch. Er ist Mitglied im Nationalen Rat für Suchtpolitik.
4: Wenn unsere ressortübergreifende Agenda an das Gesundheitsministerium übertragen wird, dann können wir uns nicht mehr mit dem Thema Sicherheit, mit sozialen Fragen und vielem anderen auseinandersetzen. Ich bezweifle, dass einer der beisitzenden Beamten aus dem Gesundheitsministerium dann im Innenministerium anruft, um dort jemandem Aufgaben zu erteilen. So kann das einfach nicht funktionieren.
3: Deutliche Kritik gibt es auch aus anderen Expertenräten, die an die Ministerien für Arbeit und Soziales, für Justiz sowie für Kultur übergeben werden sollen. Viele der beteiligten Fachleute befürchten eine thematische Einschränkung und den Verlust der Unabhängigkeit, die bisher durch die Zugehörigkeit zum Regierungsamt gegeben war. So sagt die ehemalige Regierungsbeauftragte für Menschenrechte Monika Šimunková.
1: Die Beschlüsse der einzelnen Expertenräte entstehen beim Regierungsamt bisher so, dass eine fachliche Expertise von Beamten einfließt, die eben unabhängig von den einzelnen Ministerien sind.
3: Um das Für und Wider ihres Vorhabens zu erläutern, hatten Premier Andrej Babiš und die Chefin des Regierungsamtes, Tünde Barta, am Mittwoch zu einem Treffen geladen. Mehrere Ratsmitglieder verließen dieses jedoch vorzeitig aus Protest und Frustration. Von einem absurden Theater war die Rede. Die drogenpolitische Expertin Jana Michailidou zum Beispiel bezeichnete die Diskussion als inakzeptabel und würdelos.
1: Es war keine Verhandlung. Das, was wir heute erlebt haben, war ein frontaler Vortrag. Damit sollte uns erklärt werden, dass das alles eine super Idee ist.
3: Premier Babiš sei über kritische Anmerkungen einfach hinweggegangen und habe Fragen nicht beantwortet, so Michailidou weiter. Andere Teilnehmer berichteten von einer sich zuspitzenden Diskussion, bei der auch gebrüllt wurde. Außerdem kündigten 53 Mitglieder des Regierungsrates für die Gleichstellung von Frauen und Männern sowie aus den angegliederten Ausschüssen und Arbeitsgruppen ihre Mitarbeit vorläufig auf. Deren Agenda soll dem Justizministerium übertragen werden. Ressortleiter Jeroným Tejc gibt sich weiter zuversichtlich.
4: Ich rechne damit, dass der Expertenrat 1:1 übernommen wird. Das heißt, dass die Posten sowohl für die einzelnen Abteilungsleiter als auch für die Ministeriumsmitarbeiter erhalten werden, sofern sie dabei bleiben. Davon gehe ich erst einmal aus und ich will mich so bald wie möglich mit Ihnen treffen, um die Details zu klären.
3: Im Ergebnis des zweistündigen stürmischen Treffens werde er nun die Einwände und Vorschläge der Experten auswerten, kündigte Premier Babiš an. Am Montag soll dann feststehen, wie es mit der Zuständigkeit für die Regierungsräte weitergeht. Babischs Plan ist es bis jetzt, die Gremien ab Juli an die Ministerien abzugeben.
1: Daniela Honigmann war das mit einem Bericht über den Streit der Experten aus verschiedenen Gremien mit der Regierung. In Tschechien ist es derzeit ganz schön warm. Am Donnerstag kletterte das Thermometer hierzulande an manchen Orten wieder bis auf 28 Grad und am Freitag soll es ähnliche Temperaturen geben. Aber wie heiß ist es eigentlich wo genau in einer Stadt? In Brünn suchen Wissenschaftler gerade die Antwort auf diese Frage und gehen dafür mit einer speziellen Apparatur auf dem Rücken durch die Stadt spazieren. Ferdinand Hauser berichtet.
4: Die Gerätschaft, mittels derer die Wissenschaftler dieser Tage die Temperatur in Brünn messen, sieht ein wenig aus wie eine Requisite aus einem Science-Fiction-Film. Es handelt sich um eine Art Rucksack mit allerlei Messinstrumenten. Daniel Kopkanje vom Institut für Klimawandelforschung der Tschechischen Akademie der Wissenschaften erläutert.
3: Das Gerät verfügt über Sensoren für lang- und kurzwellige Sonnenstrahlung. Wir können dadurch nicht nur messen, wie stark die Einstrahlung ist, sondern auch, wie das Sonnenlicht von Fußwegen, Rasenflächen oder Fassaden reflektiert wird.
4: Zudem verfügt der Rucksack über einen Stab, der nach oben ragt. Diesen Stab brauche es, damit die Temperatur in einer Höhe von genau 2 Metern über dem Boden gemessen werden könne, sagt Kopkanje. Unter Einbeziehung weiterer Parameter, wie der Luftfeuchtigkeit und der Luftströmung, ermitteln die Wissenschaftler schließlich einen sogenannten PET-Wert. Dieser beschreibt die physiologisch äquivalente Temperatur, also vereinfacht gesagt, inwiefern ein Klima an einem Ort für einen Menschen angenehm oder belastend ist. Bei seinen Spaziergängen durch das sommerliche Brünn sucht Kopkanje unterschiedliche Viertel und Umgebungen auf, um Vergleichsmessungen anzustellen. Im Park, am Platz Moravské náměstí, mitten im Stadtzentrum, zückt Kopkanje eine Wärmebildkamera.
3: Man kann sehen, dass hier der Untergrund, ein Fußweg aus Polymerbeton, 50 Grad Celsius hat. Bei der Rasenfläche misst die Kamera eine Temperatur von rund 27 Grad. Durch die Sprühnebelanlagen sinkt die Lufttemperatur um 3-4 Grad.
4: Auch ein hellerer Fußbodenbelag würde helfen, dass es kühler würde, sagt der Klimawandelforscher. Die Messungen in Brünn sollen etwa bei der Planung neuer Viertel oder dem Bau neuer Straßen und Plätze berücksichtigt werden, um auf Hitzewellen zu reagieren. Denn diese sind zuletzt nicht nur intensiver geworden, sie dauern auch immer länger an. Kopkanje sagt über sein Projekt.
3: Wir können die Hitzebelastung für die Einwohner errechnen, etwa für eine alte Frau, die von ihrem Haus zur Apotheke gehen muss. Und diesen Wert können wir sowohl für die Sommertage als auch für den Herbst oder den Winter ermitteln.
4: Das Brünner Forschungsprojekt begrüßt auch der Klimatologe Pavel Zachatnicek vom Tschechischen Hydrometeorologischen Institut.
3: In Städten gibt es üblicherweise nur 2 oder 3 Wetterstationen. Mit dem mobilen Rucksack werden aber mehrere Straßen und Parks abgelaufen und Daten in Echtzeit gesammelt. Dadurch ergibt sich ein wesentlich detaillierteres Bild über Wärmeinseln als nur durch die Nutzung unserer Messstationen.

0: Ferdinand Hause war das mit einem Bericht über die Wissenschaftler aus Brünn, die mit einer speziellen Apparatur die Temperatur an verschiedenen Orten der Stadt messen. 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Während des Sudetendeutschen Tags vergangenes Wochenende begegnete ich auf dem Messegelände in Brünn Norbert Feichtinger. Am Infostand des Adlergebirges entstand das folgende Gespräch.
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2: Herr Feichtinger, wir stehen jetzt am Stand der Heimatlandschaft Adlergebirge. Ihre Vorfahren stammen also aus dem Adlergebirge, nehme ich an.
3: Ja.
2: Und Sie haben da geschrieben, nicht nur Ihren Namen, Norbert Feichtinger, sondern der Enkelsohn des Geigers aus dem Adlergebirge. Was genau soll das bedeuten?
3: Die Familie Feichtinger gab es in Stopnitze in der nächsten Stadt 60 Mal. Und wenn die Kinder verloren gingen im Wald und sie hätten gesagt, ich heiße Anton Feichtinger, hätte keiner gewusst, wo sie zu Hause sind. Deswegen hatten die Häuser oder die Familien immer noch Hausnamen. Mein Großvater spielte Geige, also war mein Vater Anton Feichtinger der Anton vom Geiger. Also bin ich der Enkel vom Geiger.
2: Und wo leben Sie?
3: Ich lebe jetzt in der Oberlausitz, am Schluckenauer Zipfel, nicht weit von Rumburg oder Warnsdorf, auch nicht weit von Philipow, dem nordböhmischen Lurz.
2: Ich nehme also, Ihr Vater wurde vertrieben aus diesem Ort. Wie war die Geschichte?
3: Wenn mein Vater nicht vertrieben worden wäre, gäbe es mich nicht. Mein Großvater ist im Januar 1945 verstorben. Er wurde nicht vertrieben, weil er schon tot war. Meine Großmutter ist mit 9 Kindern zweimal vertrieben worden. Einmal am 5.6.1945 durch die Partisanen über Geiersgraben in den Kreis Habelschwert in der Grafschaft Glatz, also im Polnischen. Dort blieben sie 6 Wochen und gingen wieder über das Gebirge zurück in das Haus. Im Adlergebirge in Morle-Stopnice, Rastorf oder tschechisch immer Kamenetz. Auch die Hausnummer hat sich nie geändert, Kamenetz 22. Bis heute ist Kamenetz 22 die Hausnummer. Sie blieben dort, meine Großmutter und 9 Kinder, bis dann 1946 sie gehen mussten. Im 5. Transport von Gruhlich, im Waggon Nummer 35. Und sie sind in Thüringen gestrandet, in Gotha. Deshalb gibt es mich. Man müsste genauer sagen, mich gibt es deshalb, weil mein Vater 14-jährig vertrieben wurde. Er war noch nicht fertig mit der Lehre. Er strandete in evangelischem Gebiet, war katholisch. Und er sorgte sich, wie finde ich eine katholische Frau? Er wusste oder bekam mit, es gibt da in Thüringen das Eichsfeld, dort leben viele Katholiken. Also machte er seine Lehre bei einem Herrenschneider im Eichsfeld. So lernte er meine Mutter kennen und deshalb gibt es mich. Ich könnte also dankbar sein für die Vertreibung.
2: Es war schon fast eine Ausnahme.
3: Vielleicht, es war eine Ausnahme, aber es war auch der Situation geschuldet. Mein Vater ging 1944 im September aus der Schule, fing die Lehre an. Er wollte Herrenschneider werden in Rocketnitz, einer Hauptstadt des Adlergebirges. Dort gab es 2 Herrenschneider. Einen für die Bürgerlichen und einen, der Uniform schneiderte. Weil mein Vater ein Häuslerkind war, kam er nur beim Uniformschneider an. Damals war es üblich, man wohnte bei seinem Lehrherren. Mein Vater kam im November 1944 das erste Mal nach Hause und mein Großvater frug ihn, na Turnler, was hast du gelernt? Und mein Vater antwortete ihm, außer Hofkehren und Kaffee kochen, nichts. Und daraufhin hat mein Großvater gesagt, du brichst die Lehre ab, weil Kaffee kochen und Hofkehren, Hof hatten sie nicht, aber helfen kannst du auch hier zu Hause. Deshalb hatte mein Vater keine abgeschlossene Lehre und deshalb gibt es mich.
2: Hat er es Ihnen so erzählt?
3: So hat er es mir erzählt. Und er hat mir nur, leider nur einen Satz in Mundart beigebracht. Das war der Satz, den er seinem Lehrmeister sagen sollte von meinem Opa. Im November ging er zurück und er sollte ihm ausrichten, schön Grüße, Lossi, Frieser, tui heimwillig. Viele Grüße richte ich aus, ich friere und möchte nach Hause. Dann ist er wieder nach Hause gegangen und deswegen hatte er keinen Lehrabschluss. Ja.
2: Ich habe Sie schon bei tschechisch-deutschen Konferenzen getroffen. Sie engagieren sich wahrscheinlich in den tschechisch-deutschen Beziehungen.
3: Naja, ich bin Diplom-Theologe. Also ich habe katholische Theologie studiert und mein Vater ist der Letzte der Familie, der verstorben ist vor 4 Jahren. Sie wollten, weil wir in der DDR groß geworden sind, wollten sie es nie, dass ich mich mit der Geschichte auseinandersetze. Weil mein Vater wusste, wenn ich mich hätte zu DDR-Zeiten mit der Geschichte auseinandergesetzt, hätte ich es nicht akzeptiert, dass sie sich nicht Vertriebene nennen durften, sondern Umsiedler. Umsiedler sind Menschen, die freiwillig von einem Ort nach einem anderen Ort gehen. Mich gäbe es nicht, weil meine Familie wäre weiter in ihrem Haus geblieben, wenn sie hätte gedurft. Deswegen war ich vor 4 Jahren das erste Mal auf einem sudetendeutschen Tag, als mein Vater gestorben ist. Und als katholischer Theologe hat mich von den ganzen Ständen nur die Ackermann-Gemeinde wirklich begeistert. Weil sie das, was für mich als Theologe verständlicher ist, wir können das, was wir erfahren haben, nur mit Glauben beantworten. Und nur wenn wir mit den Augen des Glaubens darauf schauen, können wir versöhnen und können wir verzeihen. Und das hat mich angesprochen, deswegen bin ich vor 4 Jahren Mitglied der Ackermann-Gemeinde geworden und deshalb engagiere ich mich auch in diesem Kontext. Und weil ich aus dem Adlergebirge bin, deswegen bin ich natürlich auch Vertreter am Stand der Adlergebirgler.
2: Haben Sie Kontakte in dieser Heimatort Ihres Vaters?
3: Ja, ich habe gute Kontakte zu der Familie, die jetzt in dem Haus lebt. Wir hatten immer Kontakte zu den Menschen, die das Haus bewohnt haben. Jetzt muss ich Tschechisch lernen. Warum? Die können nur Englisch. Das möchte ich mit ihnen nicht sprechen. Also muss ich Tschechisch lernen.
2: Wie weit sind Sie da?
3: Noch ganz am Anfang. Ja, sem vnuk Hauslici.
2: Gibt es noch Menschen, die sich an ihre Familie erinnern?
3: Ja, ja, ich habe eine Dame, Anni Zintel. Sie wohnt an der bayerisch-österreichischen Grenze. Sie war in meinen Vater verschossen. Also sie war verliebt in meinen Vater. Sie ist schwerhörig, 97, aber geistig fit. Sie kann mir erzählen, wie es bei meiner Großmutter ausgesehen hat. Mit ihr habe ich gesprochen und sie hat mir genau gesagt, wo was im Haus stand. Und sie hat mir folgende Erzählung beschrieben, die ich gerne weitergebe. Sie war die Tochter eines reichen Bauern. Sie hätte meinen Vater nie geheiratet, das ist klar. Aber sie war eben häufig bei Feistingers. Und immer wenn sie nach Hause kam, stand ihre Mutter schon hinter der Tür. Nu, warst du wieder bei Feistingers, diesen armen Leuten? Schau mal in dein Zimmer, räum das mal auf. Bei Feistingers kannst du auf dem Boden essen. Guck mal, wie es bei dir aussieht.
2: Das war als Vorbild gemeint.
3: Ja, das war als Vorbild gemeint. Aber das zeigt mir halt auch diese Gemeinsamkeit der Geschichte. Meinen Großvater hat man nicht gefragt, ob er Tscheche werden wollte. Im ersten tschechischen Staat, er wurde es. Meinen Großvater hat man nicht gefragt, ob er eingegliedert werden wollte ins Protektorat. Er wurde es. Wäre mein Großvater noch am Leben gewesen bei der wilden Vertreibung, hätte er sich erschießen lassen, denn das war das Einzige, was er hatte. Er ist Gott sei Dank im Januar schon verstorben. Der Älteste meiner Familie, Adolf Feistinger, der Erbe, hat sich erschießen lassen, beziehungsweise wurde erschossen. Und das war ein Tabu, das wurde in unserer Familie nie erzählt. Aber jetzt weiß ich es, weil ich konnte...
2: Und das war, er war wie verwandt mit Ihnen?
3: Na, er ist mein Onkel, der älteste Onkel, aber ich habe ihn ja nie kennengelernt. Er ist 1920 geboren. Er ging in Deschnei in die höhere Schule. Originalzeichnungen von ihm sind im Sudetendeutschen Museum. Die habe ich dorthin gegeben, weil die diese besser konservieren können. Und das ist interessant. Masaryk, die tschechische Fahne, einen tschechischen Muttertagsgruß, einen deutschen Muttertagsgruß, alles in einem Schulheft. Ganz normal. Tschechen und Deutsche miteinander. Und das beschäftigt mich jetzt, weil ich nicht genau weiß, Haben sie wirklich miteinander gelebt oder haben sie nebeneinander gelebt? Das weiß ich nicht. Es interessiert mich aber sehr, denn es ist vollkommen klar, im Adlergebirge haben sie miteinander leben müssen. Durch die raue Gebirgslandschaft, durch das Leben war man auf Hilfe angewiesen. Und da war es egal, ob man Tscheche war oder ob man halt aus dem großen K&K-Monarchie dort geblieben war, deutscher Sprache war, das war egal.
0: Sie hörten ein Gespräch mit Norbert Feichtinger, der nach den Spuren seiner Vorfahren im Adlergebirge sucht. Und damit sind wir fast am Ende der heutigen Sendung angelangt. Besuchen Sie uns auch auf Facebook. Für Aufmerksamkeit bedankt sich Martina Schneibergowa. 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
1: Dobrý den und herzlich willkommen zur heutigen Sendung. Am Mikrofon begrüße Martina Schneibergová. Wir haben für Sie die folgenden Themen vorbereitet. Mehrere Experten aus den Bereichen Menschenrechte, Antidrogenpolitik sowie Minderheiten beschrieben das Treffen mit den Regierungsmitgliedern als unwürdig, peinlich und absurd und verließen den Saal. Derzeit herrschen in Tschechien richtige Sommertemperaturen. Wie heiß genau wo in der Stadt ist, dies versuchen die Wissenschaftler mit einer speziellen Apparatur in Brünn zu erforschen. Und wir stellen Ihnen Norbert Feichtinger vor, der sich mit der Geschichte seiner Familie befasst, die aus dem Adlergebirge stammt. Zuerst das Neueste aus Tschechien mit Markéta Kachlíková.
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2: Laut dem tschechischen Außenminister Petr Maczinka könnten die Vereinigten Staaten tschechischen Unternehmen Technologie und Know-how für die Waffenproduktion zur Verfügung stellen. Die Tschechische Republik würde sich somit an der Aufstockung der amerikanischen Waffenkapazitäten beteiligen. Der Minister erklärte dies vor tschechischen Journalisten in Washington nach einem Treffen mit Andrew Baker, dem nationalen Sicherheitsberater von US-Vizepräsidenten J.D. Vance. Der tschechische Außenminister hält sich seit Dienstag zu einem Arbeitsbesuch in den Vereinigten Staaten auf. Nach Angaben des tschechischen Industrieministers Karel Havlíček haben sich Ungarn und Italien den tschechischen Bemühungen angeschlossen, die Schwerindustrie vor den steigenden Kosten von CO2-Emissionen im Rahmen des EU-Emissionshandelssystems zu schützen. Havlíček sagte am Donnerstag in Brüssel, die breitere Koalition umfasse mittlerweile bis zu 10 Länder. Zudem werde die tschechische Position ebenfalls von Frankreich und Spanien teilweise unterstützt. 6 Mitgliedsländer, darunter auch Tschechien, haben die Führung der Europäischen Union am Donnerstag dazu aufgerufen, die Schwerindustrie vor den Kosten zu schützen, die wegen des CO2-Ausstoßes erhoben werden. Sie schlagen zum Beispiel vor, die Verteilung kostenloser Emissionszertifikate für bestimmte Industrieunternehmen noch bis zu 2030 beizubehalten. Präsident Petr Pavel will mit der Regierung über die Finanzierung der Munitionsinitiative für die Ukraine verhandeln. Seiner Ansicht nach sollte Tschechien als Gründungsland der Initiative mit gutem Beispiel vorangehen. Derzeit leistet das Land keine finanziellen Beiträge, sondern konzentriert sich auf deren Verwaltung. Die tschechische Regierung will die öffentlichen Finanzen durch die Ankurbelung des Wirtschaftswachstums verbessern. Die soll auch die Einnahmen des Staatshaushalts und der Kommunen erhöhen. Finanzministerin Alena Schillerová erklärte dies am Donnerstag auf dem Nationalen Wirtschaftsforum 2026. Laut Schillerová sollen die Eindämmung der Schattenwirtschaft unter anderem dank der Wiedereinführung der Registrierkassenpflicht und die Förderung von Innovationen zu einem höheren Wirtschaftswachstum beitragen. Das tschechische Abgeordnetenhaus hat in der ersten Wahlrunde am Mittwoch keinen neuen Ombudsmann gewählt. Von 5 Kandidatinnen und Kandidaten werden Eva Kostolanská, Juristin im Büro des Ombudsmanns, und Klára Šimáčková-Laurenčíková, die ehemalige Menschenrechtsbeauftragte der Regierung, voraussichtlich nächste Woche in der Stichwahl antreten. Die 6-jährige Amtszeit des derzeitigen Ombudsmannes in Tschechien Stanislav Křeček endete im Februar. Er führt die Funktion weiter, bis ein gewählter Nachfolger den Amtseid für die kommenden 6 Jahre ablegt. Tschechien zählt unter vergleichbaren europäischen Volkswirtschaften zu den Ländern mit dem frühesten sogenannten Tax Freedom Day. Das liberale Institut, das diesen Tag hierzulande seit dem Jahr 2000 ausruft, gab dies am Donnerstag auf einer Pressekonferenz bekannt. Der Tax Freedom Day fällt hierzulande dieses Jahr auf den 29. Mai. Die Brünner Philharmonie reist zum ersten Mal in ihrer 70-jährigen Geschichte nach Indien. Nach Angaben der Orchestersprecherin werden insgesamt 86 Orchestermitglieder dort 2 Konzerte zu Ehren des Komponisten und Dirigenten Ila Barayaji geben, der zu den meistverehrten Persönlichkeiten Indiens zählt. Zum Schluss das Wetter. Am Freitag ist es in Tschechien heiter. Am Abend gibt es in Böhmen teilweise zunehmende Bewölkerung aus Nordwesten. Die Tageshöchsttemperaturen steigen auf 21 bis 26 Grad.
1: Danke, Margareta, für die Nachrichten. Die tschechische Regierung hat 16 Expertenräte und Arbeitsgruppen, in denen Beamte und externe Fachleute gemeinsam zu bestimmten Themen arbeiten. Die Hoheit über diese Gremien soll nun vom Regierungsamt auf die einzelnen Ministerien übertragen werden. Damit sind viele externe Mitglieder nicht einverstanden und nun wird ein heftiger Streit geführt. Daniela Honigmann berichtet.
3: Das tschechische Regierungsamt will sich verschlanken. Darum sollen die Expertenräte nun an verschiedene Ministerien ausgelagert werden. Das gilt vor allem für jene Gremien, die sich mit Fragen der Menschenrechte, der Geschlechtergleichstellung, dem Minderheitenschutz oder aber der Antidrogenpolitik beschäftigen. In den Räten arbeiten zahlreiche externe Fachleute mit, meist Vertreter von NGOs, die sich mit den jeweiligen Thematiken auseinandersetzen. Nach den aktuellen Plänen der Regierung soll zum Beispiel die Expertengruppe für Suchtpolitik demnächst dem Gesundheitsressort unterstellt werden. Minister Adam Wojtěch erläutert.
4: Einige Regierungsräte, die ressortübergreifend arbeiten und in denen auch Vertreter verschiedener Ministerien sitzen, haben tatsächlich eine Agenda, die mehrere Ressorts betrifft. Diese bleiben so bestehen, da ändert sich nichts. Nur etwa ihre Verwaltung wird jetzt auf ein Ministerium übertragen, das sachlich zuständig ist und das sich mit dieser Agenda sowieso schon beschäftigt.
3: Ratsmitglied und Konsultant Jan Schulz sieht das sehr skeptisch. Er ist Mitglied im Nationalen Rat für Suchtpolitik.
4: Wenn unsere ressortübergreifende Agenda an das Gesundheitsministerium übertragen wird, dann können wir uns nicht mehr mit dem Thema Sicherheit, mit sozialen Fragen und vielem anderen auseinandersetzen. Ich bezweifle, dass einer der beisitzenden Beamten aus dem Gesundheitsministerium dann im Innenministerium anruft, um dort jemandem Aufgaben zu erteilen. So kann das einfach nicht funktionieren.
3: Deutliche Kritik gibt es auch aus anderen Expertenräten, die an die Ministerien für Arbeit und Soziales, für Justiz sowie für Kultur übergeben werden sollen. Viele der beteiligten Fachleute befürchten eine thematische Einschränkung und den Verlust der Unabhängigkeit, die bisher durch die Zugehörigkeit zum Regierungsamt gegeben war. So sagt die ehemalige Regierungsbeauftragte für Menschenrechte Monika Šimunková.
1: Die Beschlüsse der einzelnen Expertenräte entstehen beim Regierungsamt bisher so, dass eine fachliche Expertise von Beamten einfließt, die eben unabhängig von den einzelnen Ministerien sind.
3: Um das Für und Wider ihres Vorhabens zu erläutern, hatten Premier Andrej Babiš und die Chefin des Regierungsamtes, Tünde Barta, am Mittwoch zu einem Treffen geladen. Mehrere Ratsmitglieder verließen dieses jedoch vorzeitig aus Protest und Frustration. Von einem absurden Theater war die Rede. Die drogenpolitische Expertin Jana Michailidou zum Beispiel bezeichnete die Diskussion als inakzeptabel und würdelos.
1: Es war keine Verhandlung. Das, was wir heute erlebt haben, war ein frontaler Vortrag. Damit sollte uns erklärt werden, dass das alles eine super Idee ist.
3: Premier Babiš sei über kritische Anmerkungen einfach hinweggegangen und habe Fragen nicht beantwortet, so Michailidou weiter. Andere Teilnehmer berichteten von einer sich zuspitzenden Diskussion, bei der auch gebrüllt wurde. Außerdem kündigten 53 Mitglieder des Regierungsrates für die Gleichstellung von Frauen und Männern sowie aus den angegliederten Ausschüssen und Arbeitsgruppen ihre Mitarbeit vorläufig auf. Deren Agenda soll dem Justizministerium übertragen werden. Ressortleiter Jeroným Tejc gibt sich weiter zuversichtlich.
4: Ich rechne damit, dass der Expertenrat 1:1 übernommen wird. Das heißt, dass die Posten sowohl für die einzelnen Abteilungsleiter als auch für die Ministeriumsmitarbeiter erhalten werden, sofern sie dabei bleiben. Davon gehe ich erst einmal aus und ich will mich so bald wie möglich mit Ihnen treffen, um die Details zu klären.
3: Im Ergebnis des zweistündigen stürmischen Treffens werde er nun die Einwände und Vorschläge der Experten auswerten, kündigte Premier Babiš an. Am Montag soll dann feststehen, wie es mit der Zuständigkeit für die Regierungsräte weitergeht. Babiš' Plan ist es bis jetzt, die Gremien ab Juli an die Ministerien abzugeben.
1: Daniela Honigmann war das mit einem Bericht über den Streit der Experten aus verschiedenen Gremien mit der Regierung. In Tschechien ist es derzeit ganz schön warm. Am Donnerstag kletterte das Thermometer hierzulande an manchen Orten wieder bis auf 28 Grad und am Freitag soll es ähnliche Temperaturen geben. Aber wie heiß ist es eigentlich wo genau in einer Stadt? In Brünn suchen Wissenschaftler gerade die Antwort auf diese Frage und gehen dafür mit einer speziellen Apparatur auf dem Rücken durch die Stadt spazieren. Ferdinand Hauser berichtet.
4: Die Gerätschaft, mittels derer die Wissenschaftler dieser Tage die Temperatur in Brünn messen, sieht ein wenig aus wie eine Requisite aus einem Science-Fiction-Film. Es handelt sich um eine Art Rucksack mit allerlei Messinstrumenten. Daniel Kopkanje vom Institut für Klimawandelforschung der Tschechischen Akademie der Wissenschaften erläutert.
3: Das Gerät verfügt über Sensoren für lang- und kurzwellige Sonnenstrahlung. Wir können dadurch nicht nur messen, wie stark die Einstrahlung ist, sondern auch, wie das Sonnenlicht von Fußwegen, Rasenflächen oder Fassaden reflektiert wird.
4: Zudem verfügt der Rucksack über einen Stab, der nach oben ragt. Diesen Stab brauche es, damit die Temperatur in einer Höhe von genau 2 Metern über dem Boden gemessen werden könne, sagt Kopkanje. Unter Einbeziehung weiterer Parameter, wie der Luftfeuchtigkeit und der Luftströmung, ermitteln die Wissenschaftler schließlich einen sogenannten PET-Wert. Dieser beschreibt die physiologisch äquivalente Temperatur, also vereinfacht gesagt, inwiefern ein Klima an einem Ort für einen Menschen angenehm oder belastend ist. Bei seinen Spaziergängen durch das sommerliche Brünn sucht Kopkanje unterschiedliche Viertel und Umgebungen auf, um Vergleichsmessungen anzustellen. Im Park am Platz Moravské náměstí, mitten im Stadtzentrum, zückt Kopkanje eine Wärmebildkamera.
3: Man kann sehen, dass hier der Untergrund, ein Fußweg aus Polymerbeton, 50 Grad Celsius hat. Bei der Rasenfläche misst die Kamera eine Temperatur von rund 27 Grad. Durch die Sprühnebelanlagen sinkt die Lufttemperatur um 3 bis 4 Grad.
4: Auch ein hellerer Fußbodenbelag würde helfen, dass es kühler würde, sagt der Klimawandelforscher. Die Messungen in Brünn sollen etwa bei der Planung neuer Viertel oder dem Bau neuer Straßen und Plätze berücksichtigt werden, um auf Hitzewellen zu reagieren. Denn diese sind zuletzt nicht nur intensiver geworden, sie dauern auch immer länger an. Kopkanje sagt über sein Projekt.
3: Wir können die Hitzebelastung für die Einwohner errechnen, etwa für eine alte Frau, die von ihrem Haus zur Apotheke gehen muss. Und diesen Wert können wir sowohl für die Sommertage als auch für den Herbst oder den Winter ermitteln.
4: Das Brünner Forschungsprojekt begrüßt auch der Klimatologe Pavel Zachatnicek vom Tschechischen Hydrometeorologischen Institut.
3: In Städten gibt es üblicherweise nur 2 oder 3 Wetterstationen. Mit dem mobilen Rucksack werden aber mehrere Straßen und Parks abgelaufen und Daten in Echtzeit gesammelt. Dadurch ergibt sich ein wesentlich detaillierteres Bild über Wärmeinseln als nur durch die Nutzung unserer Messstationen.

0: Ferdinand Hauser war das mit einem Bericht über die Wissenschaftler aus Brünn, die mit einer speziellen Apparatur die Temperatur an verschiedenen Orten der Stadt messen. 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Während des Sudetendeutschen Tags vergangenes Wochenende begegnete ich auf dem Messegelände in Brünn Norbert Feichtinger. Am Infostand des Adlergebirges entstand das folgende Gespräch.
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2: Herr Feichtinger, wir stehen jetzt am Stand der Heimatlandschaft Adlergebirge. Ihre Vorfahren stammen also aus dem Adlergebirge, nehme ich an.
3: Ja.
2: Und Sie haben da geschrieben, nicht nur Ihren Namen, Norbert Feichtinger, sondern der Enkelsohn des Geigers aus dem Adlergebirge. Was soll das bedeuten?
3: Die Familie Feichtinger gab es in Stopnitze, in der nächsten Stadt, 60 Mal. Und wenn die Kinder verloren gingen im Wald und sie hätten gesagt, ich heiße Anton Feichtinger, hätte keiner gewusst, wo sie zu Hause sind. Deswegen hatten die Häuser oder die Familien immer noch Hausnamen. Mein Großvater spielte Geige, also war mein Vater Anton Feichtinger der Anton vom Geiger. Also bin ich der Enkel vom Geiger.
2: Und wo leben Sie?
3: Ich lebe jetzt in der Oberlausitz am Schluckenauer Zipfel, nicht weit von Rumburg oder Warnsdorf, auch nicht weit von Philipow, dem nordböhmischen Lurz.
2: Ich nehme also, Ihr Vater wurde vertrieben aus diesem Ort. Wie war die Geschichte?
3: Wenn mein Vater nicht vertrieben worden wäre, gäbe es mich nicht. Mein Großvater ist im Januar 1945 verstorben. Er wurde nicht vertrieben, weil er schon tot war. Meine Großmutter ist mit 9 Kindern zweimal vertrieben worden. Einmal am 5.6.1945 durch die Partisanen über Geiersgraben in den Kreis Habelschwert in der Grafschaft Glatz, also im Polnischen. Dort blieben sie 6 Wochen und gingen wieder über das Gebirge zurück in das Haus. Im Adlergebirge in Morle-Stopnice, Rasdorf oder tschechisch immer Kamenetz. Auch die Hausnummer hat sich nie geändert, Kamenetz 22. Bis heute ist Kamenetz 22 die Hausnummer. Sie blieben dort, meine Großmutter und 9 Kinder, bis dann 1946 sie gehen mussten. Im 5. Transport von Gruhlich, im Waggon Nummer 35. Und sie sind in Thüringen gestrandet, in Gotha. Deshalb gibt es mich. Man müsste genauer sagen, mich gibt es deshalb, weil mein Vater 14-jährig vertrieben wurde. Er war noch nicht fertig mit der Lehre. Er strandete in evangelischem Gebiet, war katholisch. Und er sorgte sich, wie finde ich eine katholische Frau? Er wusste oder bekam mit, es gibt da in Thüringen das Eichsfeld. Dort leben viele Katholiken. Also machte er seine Lehre bei einem Herrenschneider im Eichsfeld. So lernte er meine Mutter kennen. Und deshalb gibt es mich. Ich könnte also dankbar sein für die Vertreibung.
2: Es war schon fast eine Ausnahme.
3: Vielleicht, es war eine Ausnahme, aber es war auch der Situation geschuldet. Mein Vater ging 1944 im September aus der Schule, fing die Lehre an. Er wollte Herrenschneider werden in Rocketnitz, einer Hauptstadt des Adlergebirges. Dort gab es 2 Herrenschneider. Einen für die Bürgerlichen und einen, der Uniform schneiderte. Weil mein Vater ein Häuslerkind war, kam er nur beim Uniformschneider an. Damals war es üblich, man wohnte bei seinem Lehrherren. Mein Vater kam im November 1944 das erste Mal nach Hause und mein Großvater frug ihn, na Turnler, was hast du gelernt? Und mein Vater antwortete ihm, außer Hofkehren und Kaffee kochen, nichts. Und daraufhin hat mein Großvater gesagt, du brichst die Lehre ab, weil Kaffee kochen und Hofkehren, Hof hatten sie nicht, aber helfen kannst du auch hier zu Hause. Deshalb hatte mein Vater keine abgeschlossene Lehre und deshalb gibt es mich.
2: Hat er es Ihnen so erzählt?
3: So hat er es mir erzählt. Und er hat mir leider nur einen Satz in Mundart beigebracht. Das war der Satz, den er seinem Lehrmeister sagen sollte von meinem Opa. Im November ging er zurück und er sollte ihm ausrichten, schön Grüße, Lossi, Flieser, Dui, heimwillig. Viele Grüße richte ich aus, ich friere und möchte nach Hause. Dann ist er wieder nach Hause gegangen und deswegen hatte er keinen Lehrabschluss. Ja.
2: Ich habe Sie schon bei tschechisch-deutschen Konferenzen getroffen. Sie engagieren sich wahrscheinlich in den tschechisch-deutschen Beziehungen.
3: Naja, ich bin Diplom-Theologe. Also ich habe katholische Theologie studiert und mein Vater ist der Letzte der Familie, der verstorben ist vor 4 Jahren. Sie wollten, weil wir in der DDR groß geworden sind, wollten sie es nie, dass ich mich mit der Geschichte auseinandersetze. Weil mein Vater wusste, wenn ich mich hätte zu DDR-Zeiten mit der Geschichte auseinandergesetzt, hätte ich es nicht akzeptiert, dass sie sich nicht Vertriebene nennen durften, sondern Umsiedler. Umsiedler sind Menschen, die freiwillig von einem Ort nach einem anderen Ort gehen. Mich gäbe es nicht, weil meine Familie wäre weiter in ihrem Haus geblieben, wenn sie hätte gedurft. Deswegen war ich vor 4 Jahren das erste Mal auf einem sudetendeutschen Tag, als mein Vater gestorben ist. Und als katholischer Theologe hat mich von den ganzen Ständen nur die Ackermann-Gemeinde wirklich begeistert. Weil sie das, was für mich als Theologe verständlicher ist, wir können das, was wir erfahren haben, nur mit Glauben beantworten. Und nur wenn wir mit den Augen des Glaubens darauf schauen, können wir versöhnen und können wir verzeihen. Und das hat mich angesprochen, deswegen bin ich vor 4 Jahren Mitglied der Ackermann-Gemeinde geworden und deshalb engagiere ich mich auch in diesem Kontext. Und weil ich aus dem Adlergebirge bin, deswegen bin ich natürlich auch Vertreter am Stand der Adlergebirgler.
2: Haben Sie Kontakte in dieser Heimatort Ihres Vaters?
3: Ja, ich habe gute Kontakte zu der Familie, die jetzt in dem Haus lebt. Wir hatten immer Kontakte zu den Menschen, die das Haus bewohnt haben. Jetzt muss ich Tschechisch lernen. Warum? Die können nur Englisch. Das möchte ich mit ihnen nicht sprechen. Also muss ich Tschechisch lernen.
2: Wie weit sind Sie da?
3: Noch ganz am Anfang. Ja, sem vnuk Hauslici.
2: Gibt es noch Menschen, die sich an ihre Familie erinnern?
3: Ja, ja, ich habe eine Dame, Anni Zintel. Sie wohnt an der bayerisch-österreichischen Grenze. Sie war in meinen Vater verschossen. Also sie war verliebt in meinen Vater. Sie ist schwerhörig, 97, aber geistig fit. Sie kann mir erzählen, wie es bei meiner Großmutter ausgesehen hat. Mit ihr habe ich gesprochen und sie hat mir genau gesagt, wo was im Haus stand. Und sie hat mir folgende Erzählung beschrieben, die ich gerne weitergebe. Sie war die Tochter eines reichen Bauern. Sie hätte meinen Vater nie geheiratet, das ist klar. Aber sie war eben häufig bei Feichtingers. Und immer wenn sie nach Hause kam, stand ihre Mutter schon hinter der Tür. Nu, warst du wieder bei Feichtingers, diesen armen Leuten? Schau mal in dein Zimmer, räum das mal auf. Bei Feichtingers kannst du auf dem Boden essen. Guck mal, wie es bei dir aussieht.
2: Das war als Vorbild gemeint.
3: Ja, das war als Vorbild gemeint. Aber das zeigt mir halt auch diese Gemeinsamkeit der Geschichte. Meinen Großvater hat man nicht gefragt, ob er Tscheche werden wollte. Im ersten tschechischen Staat, er wurde es. Meinen Großvater hat man nicht gefragt, ob er eingegliedert werden wollte ins Protektorat. Er wurde es. Wäre mein Großvater noch am Leben gewesen bei der wilden Vertreibung, hätte er sich erschießen lassen, denn das war das Einzige, was er hatte. Er ist Gott sei Dank im Januar schon verstorben. Der Älteste meiner Familie, Adolf Feichtinger, der Erbe, hat sich erschießen lassen, beziehungsweise wurde erschossen. Und das war ein Tabu, das wurde in unserer Familie nie erzählt. Aber jetzt weiß ich es, weil ich konnte...
2: Und das war, er war wie verwandt mit Ihnen?
3: Na, er ist mein Onkel, der älteste Onkel, aber ich habe ihn ja nie kennengelernt. Er ist 1920 geboren. Er ging in Deschnei in die höhere Schule. Originalzeichnungen von ihm sind im Sudetendeutschen Museum. Die habe ich dorthin gegeben, weil die diese besser konservieren können. Und das ist interessant. Masaryk, die tschechische Fahne, einen tschechischen Muttertagsgruß, einen deutschen Muttertagsgruß, alles in einem Schulheft. Ganz normal. Tschechen und Deutsche miteinander. Und das beschäftigt mich jetzt, weil ich nicht genau weiß, Haben sie wirklich miteinander gelebt oder haben sie nebeneinander gelebt? Das weiß ich nicht. Es interessiert mich aber sehr, denn es ist vollkommen klar, in Adlergebirge haben sie miteinander leben müssen. Durch die raue Gebirgslandschaft, durch das Leben war man auf Hilfe angewiesen. Und da war es egal, ob man Tscheche war oder ob man halt aus dem großen K&K-Monarchie dort geblieben war, Deutscher war, deutscherer Sprache war, das war egal.
0: Sie hörten ein Gespräch mit Norbert Feichtinger, der nach den Spuren seiner Vorfahren im Adlergebirge sucht. Und damit sind wir fast am Ende der heutigen Sendung angelangt. Besuchen Sie uns auch auf Facebook. Für Aufmerksamkeit bedankt sich Martina Schneibergowa. 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
1: Dobrý den und herzlich willkommen zur heutigen Sendung. Am Mikrofon begrüße Martina Schneibergová. Wir haben für Sie die folgenden Themen vorbereitet. Mehrere Experten aus den Bereichen Menschenrechte, Antidrogenpolitik sowie Minderheiten beschrieben das Treffen mit den Regierungsmitgliedern als unwürdig, peinlich und absurd und verließen den Saal. Derzeit herrschen in Tschechien richtige Sommertemperaturen. Wie heiß genau wo in der Stadt ist, dies versuchen die Wissenschaftler mit einer speziellen Apparatur in Brünn zu erforschen. Und wir stellen Ihnen Norbert Feichtinger vor, der sich mit der Geschichte seiner Familie befasst, die aus dem Adlergebirge stammt. Zuerst das Neueste aus Tschechien mit Markéta Kachlíková.
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2: Laut dem tschechischen Außenminister Petr Maczinka könnten die Vereinigten Staaten tschechischen Unternehmen Technologie und Know-how für die Waffenproduktion zur Verfügung stellen. Die Tschechische Republik würde sich somit an der Aufstockung der amerikanischen Waffenkapazitäten beteiligen. Der Minister erklärte dies vor tschechischen Journalisten in Washington nach einem Treffen mit Andrew Baker, dem nationalen Sicherheitsberater von US-Vizepräsidenten J.D. Vance. Der tschechische Außenminister hält sich seit Dienstag zu einem Arbeitsbesuch in den Vereinigten Staaten auf. Nach Angaben des tschechischen Industrieministers Karel Havlíček haben sich Ungarn und Italien den tschechischen Bemühungen angeschlossen, die Schwerindustrie vor den steigenden Kosten von CO2-Emissionen im Rahmen des EU-Emissionshandelssystems zu schützen. Havlíček sagte am Donnerstag in Brüssel, die breitere Koalition umfasse mittlerweile bis zu 10 Länder. Zudem werde die tschechische Position ebenfalls von Frankreich und Spanien teilweise unterstützt. 6 Mitgliedsländer, darunter auch Tschechien, haben die Führung der Europäischen Union am Donnerstag dazu aufgerufen, die Schwerindustrie vor den Kosten zu schützen, die wegen des CO2-Ausstoßes erhoben werden. Sie schlagen zum Beispiel vor, die Verteilung kostenloser Emissionszertifikate für bestimmte Industrieunternehmen noch bis zu 2030 beizubehalten. Präsident Petr Pavel will mit der Regierung über die Finanzierung der Munitionsinitiative für die Ukraine verhandeln. Seiner Ansicht nach sollte Tschechien als Gründungsland der Initiative mit gutem Beispiel vorangehen. Derzeit leistet das Land keine finanziellen Beiträge, sondern konzentriert sich auf deren Verwaltung. Die tschechische Regierung will die öffentlichen Finanzen durch die Ankurbelung des Wirtschaftswachstums verbessern. Die soll auch die Einnahmen des Staatshaushalts und der Kommunen erhöhen. Finanzministerin Alena Schillerová erklärte dies am Donnerstag auf dem Nationalen Wirtschaftsforum 2026. Laut Schillerová sollen die Eindämmung der Schattenwirtschaft unter anderem dank der Wiedereinführung der Registrierkassenpflicht und die Förderung von Innovationen zu einem höheren Wirtschaftswachstum beitragen. Das tschechische Abgeordnetenhaus hat in der ersten Wahlrunde am Mittwoch keinen neuen Ombudsmann gewählt. Von 5 Kandidatinnen und Kandidaten werden Eva Kostolanská, Juristin im Büro des Ombudsmanns, und Klára Šimáčková-Laurenčíková, die ehemalige Menschenrechtsbeauftragte der Regierung, voraussichtlich nächste Woche in der Stichwahl antreten. Die 6-jährige Amtszeit des derzeitigen Ombudsmannes in Tschechien Stanislav Křeček endete im Februar. Er führt die Funktion weiter, bis ein gewählter Nachfolger den Amtseid für die kommenden 6 Jahre ablegt. Tschechien zählt unter vergleichbaren europäischen Volkswirtschaften zu den Ländern mit dem frühesten sogenannten Tax Freedom Day. Das liberale Institut, das diesen Tag hierzulande seit dem Jahr 2000 ausruft, gab dies am Donnerstag auf einer Pressekonferenz bekannt. Der Tax Freedom Day fällt hierzulande dieses Jahr auf den 29. Mai. Die Brünner Philharmonie reist zum ersten Mal in ihrer 70-jährigen Geschichte nach Indien. Nach Angaben der Orchestersprecherin werden insgesamt 86 Orchestermitglieder dort 2 Konzerte zu Ehren des Komponisten und Dirigenten Ila Barayachi geben, der zu den meistverehrten Persönlichkeiten Indiens zählt. Zum Schluss das Wetter. Am Freitag ist es in Tschechien heiter. Am Abend gibt es in Böhmen teilweise zunehmende Bewölkung aus Nordwesten. Die Tageshöchsttemperaturen steigen auf 21 bis 26 Grad.
1: Danke, Marketa, für die Nachrichten. Die tschechische Regierung hat 16 Expertenräte und Arbeitsgruppen, in denen Beamte und externe Fachleute gemeinsam zu bestimmten Themen arbeiten. Die Hoheit über diese Gremien soll nun vom Regierungsamt auf die einzelnen Ministerien übertragen werden. Damit sind viele externe Mitglieder nicht einverstanden und nun wird ein heftiger Streit geführt. Daniela Honigmann berichtet.
3: Das tschechische Regierungsamt will sich verschlanken. Darum sollen die Expertenräte nun an verschiedene Ministerien ausgelagert werden. Das gilt vor allem für jene Gremien, die sich mit Fragen der Menschenrechte, der Geschlechtergleichstellung, dem Minderheitenschutz oder aber der Antidrogenpolitik beschäftigen. In den Räten arbeiten zahlreiche externe Fachleute mit, meist Vertreter von NGOs, die sich mit den jeweiligen Thematiken auseinandersetzen. Nach den aktuellen Plänen der Regierung soll zum Beispiel die Expertengruppe für Suchtpolitik demnächst dem Gesundheitsressort unterstellt werden. Minister Adam Wojtěch erläutert.
4: Einige Regierungsräte, die ressortübergreifend arbeiten und in denen auch Vertreter verschiedener Ministerien sitzen, haben tatsächlich eine Agenda, die mehrere Ressorts betrifft. Diese bleiben so bestehen, da ändert sich nichts. Nur etwa ihre Verwaltung wird jetzt auf ein Ministerium übertragen, das sachlich zuständig ist und das sich mit dieser Agenda sowieso schon beschäftigt.
3: Ratsmitglied und Konsultant Jan Schulz sieht das sehr skeptisch. Er ist Mitglied im Nationalen Rat für Suchtpolitik.
4: Wenn unsere ressortübergreifende Agenda an das Gesundheitsministerium übertragen wird, dann können wir uns nicht mehr mit dem Thema Sicherheit, mit sozialen Fragen und vielem anderen auseinandersetzen. Ich bezweifle, dass einer der beisitzenden Beamten aus dem Gesundheitsministerium dann im Innenministerium anruft, um dort jemandem Aufgaben zu erteilen. So kann das einfach nicht funktionieren.
3: Deutliche Kritik gibt es auch aus anderen Expertenräten, die an die Ministerien für Arbeit und Soziales, für Justiz sowie für Kultur übergeben werden sollen. Viele der beteiligten Fachleute befürchten eine thematische Einschränkung und den Verlust der Unabhängigkeit, die bisher durch die Zugehörigkeit zum Regierungsamt gegeben war. So sagt die ehemalige Regierungsbeauftragte für Menschenrechte Monika Šimunková.
1: Die Beschlüsse der einzelnen Expertenräte entstehen beim Regierungsamt bisher so, dass eine fachliche Expertise von Beamten einfließt, die eben unabhängig von den einzelnen Ministerien sind.
3: Um das Für und Wider ihres Vorhabens zu erläutern, hatten Premier Andrej Babiš und die Chefin des Regierungsamtes, Tünde Barta, am Mittwoch zu einem Treffen geladen. Mehrere Ratsmitglieder verließen dieses jedoch vorzeitig aus Protest und Frustration. Von einem absurden Theater war die Rede. Die drogenpolitische Expertin Jana Michailidou zum Beispiel bezeichnete die Diskussion als inakzeptabel und würdelos.
1: Es war keine Verhandlung. Das, was wir heute erlebt haben, war ein frontaler Vortrag. Damit sollte uns erklärt werden, dass das alles eine super Idee ist.
3: Premier Babiš sei über kritische Anmerkungen einfach hinweggegangen und habe Fragen nicht beantwortet, so Michailidou weiter. Andere Teilnehmer berichteten von einer sich zuspitzenden Diskussion, bei der auch gebrüllt wurde. Außerdem kündigten 53 Mitglieder des Regierungsrates für die Gleichstellung von Frauen und Männern sowie aus den angegliederten Ausschüssen und Arbeitsgruppen ihre Mitarbeit vorläufig auf. Deren Agenda soll dem Justizministerium übertragen werden. Ressortleiter Jeroným Tejc gibt sich weiter zuversichtlich.
4: Ich rechne damit, dass der Expertenrat 1:1 übernommen wird. Das heißt, dass die Posten sowohl für die einzelnen Abteilungsleiter als auch für die Ministeriumsmitarbeiter erhalten werden, sofern sie dabei bleiben. Davon gehe ich erst einmal aus und ich will mich so bald wie möglich mit Ihnen treffen, um die Details zu klären.
3: Im Ergebnis des zweistündigen stürmischen Treffens werde er nun die Einwände und Vorschläge der Experten auswerten, kündigte Premier Babiš an. Am Montag soll dann feststehen, wie es mit der Zuständigkeit für die Regierungsräte weitergeht. Babišs Plan ist es bis jetzt, die Gremien ab Juli an die Ministerien abzugeben.
1: Daniela Honigmann war das mit einem Bericht über den Streit der Experten aus verschiedenen Gremien mit der Regierung. In Tschechien ist es derzeit ganz schön warm. Am Donnerstag kletterte das Thermometer hierzulande an manchen Orten wieder bis auf 28 Grad und am Freitag soll es ähnliche Temperaturen geben. Aber wie heiß ist es eigentlich wo genau in einer Stadt? In Brünn suchen Wissenschaftler gerade die Antwort auf diese Frage und gehen dafür mit einer speziellen Apparatur auf dem Rücken durch die Stadt spazieren. Ferdinand Hauser berichtet.
4: Die Gerätschaft, mittels derer die Wissenschaftler dieser Tage die Temperatur in Brünn messen, sieht ein wenig aus wie eine Requisite aus einem Science-Fiction-Film. Es handelt sich um eine Art Rucksack mit allerlei Messinstrumenten. Daniel Kopkanje vom Institut für Klimawandelforschung der Tschechischen Akademie der Wissenschaften erläutert.
3: Das Gerät verfügt über Sensoren für lang- und kurzwellige Sonnenstrahlung. Wir können dadurch nicht nur messen, wie stark die Einstrahlung ist, sondern auch, wie das Sonnenlicht von Fußwegen, Rasenflächen oder Fassaden reflektiert wird.
4: Zudem verfügt der Rucksack über einen Stab, der nach oben ragt. Diesen Stab brauche es, damit die Temperatur in einer Höhe von genau 2 Metern über dem Boden gemessen werden könne, sagt Kopkanje. Unter Einbeziehung weiterer Parameter, wie der Luftfeuchtigkeit und der Luftströmung, ermitteln die Wissenschaftler schließlich einen sogenannten PET-Wert. Dieser beschreibt die physiologisch äquivalente Temperatur, also vereinfacht gesagt, inwiefern ein Klima an einem Ort für einen Menschen angenehm oder belastend ist. Bei seinen Spaziergängen durch das sommerliche Brünn sucht Kopkanje unterschiedliche Viertel und Umgebungen auf, um Vergleichsmessungen anzustellen. Im Park am Platz Moravské náměstí, mitten im Stadtzentrum, zückt Kopkanje eine Wärmebildkamera.
3: Man kann sehen, dass hier der Untergrund, ein Fußweg aus Polymerbeton, 50 Grad Celsius hat. Bei der Rasenfläche misst die Kamera eine Temperatur von rund 27 Grad. Durch die Sprühnebelanlagen sinkt die Lufttemperatur um 3-4 Grad.
4: Auch ein hellerer Fußbodenbelag würde helfen, dass es kühler würde, sagt der Klimawandelforscher. Die Messungen in Brünn sollen etwa bei der Planung neuer Viertel oder dem Bau neuer Straßen und Plätze berücksichtigt werden, um auf Hitzewellen zu reagieren. Denn diese sind zuletzt nicht nur intensiver geworden, sie dauern auch immer länger an. Kopkanje sagt über sein Projekt.
3: Wir können die Hitzebelastung für die Einwohner errechnen, etwa für eine alte Frau, die von ihrem Haus zur Apotheke gehen muss. Und diesen Wert können wir sowohl für die Sommertage als auch für den Herbst oder den Winter ermitteln.
4: Das Brünner Forschungsprojekt begrüßt auch der Klimatologe Pavel Zachatnicek vom Tschechischen Hydrometeorologischen Institut.
3: In Städten gibt es üblicherweise nur 2 oder 3 Wetterstationen. Mit dem mobilen Rucksack werden aber mehrere Straßen und Parks abgelaufen und Daten in Echtzeit gesammelt. Dadurch ergibt sich ein wesentlich detaillierteres Bild über Wärmeinseln als nur durch die Nutzung unserer Messstationen.

0: Ferdinand Hauser war das mit einem Bericht über die Wissenschaftler aus Brünn, die mit einer speziellen Apparatur die Temperatur an verschiedenen Orten der Stadt messen. 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Während des Sudetendeutschen Tags vergangenes Wochenende begegnete ich auf dem Messegelände in Brünn Norbert Feichtinger. Am Infostand des Adlergebirges entstand das folgende Gespräch.
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2: Herr Feichtinger, wir stehen jetzt am Stand der Heimatlandschaft Adlergebirge. Ihre Vorfahren stammen also aus dem Adlergebirge, nehme ich an.
3: Ja.
2: Und Sie haben da geschrieben, nicht nur Ihren Namen, Norbert Feichtinger, sondern der Enkelsohn des Geigers aus dem Adlergebirge. Was genau soll das bedeuten?
3: Die Familie Feichtinger gab es in Stopnitze, in der nächsten Stadt, 60 Mal. Und wenn die Kinder verloren gingen im Wald und sie hätten gesagt, ich heiße Anton Feichtinger, hätte keiner gewusst, wo sie zu Hause sind. Deswegen hatten die Häuser oder die Familien immer noch Hausnamen. Mein Großvater spielte Geige, also war mein Vater Anton Feichtinger der Anton vom Geiger. Also bin ich der Enkel vom Geiger.
2: Und wo leben Sie?
3: Ich lebe jetzt in der Oberlausitz, am Schluckenauer Zipfel, nicht weit von Rumburg oder Warnsdorf, auch nicht weit von Philipow, dem nordböhmischen Lurz.
2: Ich nehme also, Ihr Vater wurde vertrieben aus diesem Ort. Wie war die Geschichte?
3: Wenn mein Vater nicht vertrieben worden wäre, gäbe es mich nicht. Mein Großvater ist im Januar 1945 verstorben. Er wurde nicht vertrieben, weil er schon tot war. Meine Großmutter ist mit 9 Kindern zweimal vertrieben worden. Einmal am 5.6.1945 durch die Partisanen über Geiersgraben in den Kreis Habelschwert in der Grafschaft Glatz, also im Polnischen. Dort blieben sie 6 Wochen und gingen wieder über das Gebirge zurück in das Haus. Im Adlergebirge in Morle-Stopnice, Rastorf oder tschechisch immer Kamenetz. Auch die Hausnummer hat sich nie geändert, Kamenetz 22. Bis heute ist Kamenetz 22 die Hausnummer. Sie blieben dort, meine Großmutter und 9 Kinder, bis dann 1946 sie gehen mussten. Im 5. Transport von Gruhlich, im Waggon Nummer 35. Und sie sind in Thüringen gestrandet, in Gotha. Deshalb gibt es mich. Man müsste genauer sagen, mich gibt es deshalb, weil mein Vater 14-jährig vertrieben wurde. Er war noch nicht fertig mit der Lehre. Er strandete in evangelischem Gebiet, war katholisch. Und er sorgte sich, wie finde ich eine katholische Frau? Er wusste oder bekam mit, es gibt da in Thüringen das Eichsfeld, dort leben viele Katholiken. Also machte er seine Lehre bei einem Herrenschneider im Eichsfeld. So lernte er meine Mutter kennen und deshalb gibt es mich. Ich könnte also dankbar sein für die Vertreibung.
2: Das war schon fast eine Ausnahme.
3: Vielleicht, es war eine Ausnahme, aber es war auch der Situation geschuldet. Mein Vater ging 1944 im September aus der Schule, fing die Lehre an. Er wollte Herrenschneider werden in Rocketnitz, einer Hauptstadt des Adlergebirges. Dort gab es 2 Herrenschneider. Einen für die Bürgerlichen und einen, der Uniform schneiderte. Weil mein Vater ein Häuslerkind war, kam er nur beim Uniformschneider an. Damals war es üblich, man wohnte bei seinem Lehrherren. Mein Vater kam im November 1944 das erste Mal nach Hause und mein Großvater frug ihn, na Turnler, was hast du gelernt? Und mein Vater antwortete ihm, außer Hofkehren und Kaffee kochen, nichts. Und daraufhin hat mein Großvater gesagt, du brichst die Lehre ab, weil Kaffee kochen und Hofkehren, Hof hatten sie nicht, aber helfen kannst du auch hier zu Hause. Deshalb hatte mein Vater keine abgeschlossene Lehre und deshalb gibt es mich.
2: Hat er es Ihnen so erzählt?
3: So hat er es mir erzählt. Und er hat mir leider nur einen Satz in Mundart beigebracht. Das war der Satz, den er seinem Lehrmeister sagen sollte von meinem Opa. Im November ging er zurück und er sollte ihm ausrichten, schön Grüße, Lossi, Flieser, Dui, heimwillig. Viele Grüße richte ich aus, ich friere und möchte nach Hause. Dann ist er wieder nach Hause gegangen und deswegen hatte er keinen Lehrabschluss. Ja.
2: Ich habe Sie schon bei tschechisch-deutschen Konferenzen getroffen. Sie engagieren sich wahrscheinlich in den tschechisch-deutschen Beziehungen.
3: Naja, ich bin Diplom-Theologe. Also ich habe katholische Theologie studiert und mein Vater ist der Letzte der Familie, der verstorben ist vor 4 Jahren. Sie wollten, weil wir in der DDR groß geworden sind, wollten sie es nie, dass ich mich mit der Geschichte auseinandersetze. Weil mein Vater wusste, wenn ich mich hätte zu DDR-Zeiten mit der Geschichte auseinandergesetzt, hätte ich es nicht akzeptiert, dass sie sich nicht Vertriebene nennen durften, sondern Umsiedler. Umsiedler sind Menschen, die freiwillig von einem Ort nach einem anderen Ort gehen. Mich gäbe es nicht, weil meine Familie wäre weiter in ihrem Haus geblieben, wenn sie hätte gedurft. Deswegen war ich vor 4 Jahren das erste Mal auf einem sudetendeutschen Tag, als mein Vater gestorben ist. Und als katholischer Theologe hat mich von den ganzen Ständen nur die Ackermann-Gemeinde wirklich begeistert, weil sie das, was für mich als Theologe verständlicher ist. Wir können das, was wir erfahren haben, nur mit Glauben beantworten. Und nur wenn wir mit den Augen des Glaubens darauf schauen, können wir versöhnen und können wir verzeihen. Und das hat mich angesprochen, deswegen bin ich vor 4 Jahren Mitglied der Ackermann-Gemeinde geworden und deshalb engagiere ich mich auch in diesem Kontext. Und weil ich aus dem Adlergebirge bin, deswegen bin ich natürlich auch Vertreter am Stand der Adlergebirgler.
2: Haben Sie Kontakte in dieser Heimatort Ihres Vaters?
3: Ja, ich habe gute Kontakte zu der Familie, die jetzt in dem Haus lebt. Wir hatten immer Kontakte zu den Menschen, die das Haus bewohnt haben. Jetzt muss ich Tschechisch lernen. Warum? Die können nur Englisch. Das möchte ich mit ihnen nicht sprechen. Also muss ich Tschechisch lernen.
2: Wie weit sind Sie da?
3: Noch ganz am Anfang. Ja, sem vnuk hauslici.
2: Gibt es noch Menschen, die sich an ihre Familie erinnern?
3: Ja, ja, ich habe eine Dame, Anni Zintel. Sie wohnt an der bayerisch-österreichischen Grenze. Sie war in meinen Vater verschossen. Also sie war verliebt in meinen Vater. Sie ist schwerhörig, 97, aber geistig fit. Sie kann mir erzählen, wie es bei meiner Großmutter ausgesehen hat. Mit ihr habe ich gesprochen und sie hat mir genau gesagt, wo was im Haus stand. Und sie hat mir folgende Erzählung beschrieben, die ich gerne weitergebe. Sie war die Tochter eines reichen Bauern. Sie hätte meinen Vater nie geheiratet, das ist klar. Aber sie war eben häufig bei Feistingers. Und immer wenn sie nach Hause kam, stand ihre Mutter schon hinter der Tür. Nu, warst du wieder bei Feistingers, diesen armen Leuten. Schau mal in dein Zimmer, räum das mal auf. Bei Feistingers kannst du auf dem Boden essen. Guck mal, wie es bei dir aussieht.
2: Das war als Vorbild gemeint.
3: Ja, das war als Vorbild gemeint. Aber das zeigt mir halt auch diese Gemeinsamkeit der Geschichte. Meinen Großvater hat man nicht gefragt, ob er Tscheche werden wollte. Im ersten tschechischen Staat, er wurde es. Meinen Großvater hat man nicht gefragt, ob er eingegliedert werden wollte ins Protektorat. Er wurde es. Wäre mein Großvater noch am Leben gewesen bei der wilden Vertreibung, hätte er sich erschießen lassen, denn das war das Einzige, was er hatte. Er ist Gott sei Dank im Januar schon verstorben. Der Älteste meiner Familie, Adolf Feistinger, der Erbe, hat sich erschießen lassen, beziehungsweise wurde erschossen. Und das war ein Tabu, das wurde in unserer Familie nie erzählt. Aber jetzt weiß ich es, weil ich konnte...
2: Und das war, er war wie verwandt mit Ihnen?
3: Na, er ist mein Onkel, der älteste Onkel, aber ich habe ihn ja nie kennengelernt. Er ist 1920 geboren. Er ging in Deschnei in die höhere Schule, Originalzeichnungen von ihm sind im Sudetendeutschen Museum, die habe ich dorthin gegeben, weil die diese besser konservieren können. Und das ist interessant, Masaryk, die tschechische Fahne, einen tschechischen Muttertagsgruß, einen deutschen Muttertagsgruß, alles in einem Schulheft. Ganz normal. Tschechen und Deutsche miteinander. Und das beschäftigt mich jetzt, weil ich nicht genau weiß, Haben sie wirklich miteinander gelebt oder haben sie nebeneinander gelebt? Das weiß ich nicht. Es interessiert mich aber sehr, denn es ist vollkommen klar, in Adlergebirge haben sie miteinander leben müssen. Durch die raue Gebirgslandschaft, durch das Leben war man auf Hilfe angewiesen. Und da war es egal, ob man Tscheche war oder ob man halt aus dem großen K&K-Monarchie dort geblieben war, Deutscher war, deutscher Sprache war, das war egal.
0: Sie hörten ein Gespräch mit Norbert Feichtinger, der nach den Spuren seiner Vorfahren im Adlergebirge sucht. Und damit sind wir fast am Ende der heutigen Sendung angelangt. Besuchen Sie uns auch auf Facebook. Für Aufmerksamkeit bedankt sich Martina Schneiberger-Wa. 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
1: Dobrý den und herzlich willkommen zur heutigen Sendung. Am Mikrofon begrüße ich Martina Schneibergová. Wir haben für Sie die folgenden Themen vorbereitet. Mehrere Experten aus den Bereichen Menschenrechte, Antidrogenpolitik sowie Minderheiten beschrieben das Treffen mit den Regierungsmitgliedern als unwürdig, peinlich und absurd und verließen den Saal. Derzeit herrschen in Tschechien richtige Sommertemperaturen. Wie heiß genau wo in der Stadt ist, dies versuchen die Wissenschaftler mit einer speziellen Apparatur in Brünn zu erforschen. Und wir stellen Ihnen Norbert Feichtinger vor, der sich mit der Geschichte seiner Familie befasst, die aus dem Adlergebirge stammt. Zuerst das Neueste aus Tschechien mit Markéta Kachlíková.
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2: Laut dem tschechischen Außenminister Petr Maczinka könnten die Vereinigten Staaten tschechischen Unternehmen Technologie und Know-how für die Waffenproduktion zur Verfügung stellen. Die Tschechische Republik würde sich somit an der Aufstockung der amerikanischen Waffenkapazitäten beteiligen. Der Minister erklärte dies vor tschechischen Journalisten in Washington nach einem Treffen mit Andrew Baker, dem nationalen Sicherheitsberater von US-Vizepräsidenten J.D. Vance. Der tschechische Außenminister hält sich seit Dienstag zu einem Arbeitsbesuch in den Vereinigten Staaten auf. Nach Angaben des tschechischen Industrieministers Karel Havlíček haben sich Ungarn und Italien den tschechischen Bemühungen angeschlossen, die Schwerindustrie vor den steigenden Kosten von CO2-Emissionen im Rahmen des EU-Emissionshandelssystems zu schützen. Havlíček sagte am Donnerstag in Brüssel, die breitere Koalition umfasse mittlerweile bis zu 10 Länder. Zudem werde die tschechische Position ebenfalls von Frankreich und Spanien teilweise unterstützt. 6 Mitgliedsländer, darunter auch Tschechien, haben die Führung der Europäischen Union am Donnerstag dazu aufgerufen, die Schwerindustrie vor den Kosten zu schützen, die wegen des CO2-Ausstoßes erhoben werden. Sie schlagen zum Beispiel vor, die Verteilung kostenloser Emissionszertifikate für bestimmte Industrieunternehmen noch bis zu 2030 beizubehalten. Präsident Petr Pavel will mit der Regierung über die Finanzierung der Munitionsinitiative für die Ukraine verhandeln. Seiner Ansicht nach sollte Tschechien als Gründungsland der Initiative mit gutem Beispiel vorangehen. Derzeit leistet das Land keine finanziellen Beiträge, sondern konzentriert sich auf deren Verwaltung. Die tschechische Regierung will die öffentlichen Finanzen durch die Ankurbelung des Wirtschaftswachstums verbessern. Die soll auch die Einnahmen des Staatshaushalts und der Kommunen erhöhen. Finanzministerin Alena Schillerová erklärte dies am Donnerstag auf dem Nationalen Wirtschaftsforum 2026. Laut Schillerová sollen die Eindämmung der Schattenwirtschaft unter anderem dank der Wiedereinführung der Registrierkassenpflicht und die Förderung von Innovationen zu einem höheren Wirtschaftswachstum beitragen. Das tschechische Abgeordnetenhaus hat in der ersten Wahlrunde am Mittwoch keinen neuen Ombudsmann gewählt. Von 5 Kandidatinnen und Kandidaten werden Eva Kostolanská, Juristin im Büro des Ombudsmanns, und Klára Šimáčková-Laurenčíková, die ehemalige Menschenrechtsbeauftragte der Regierung, voraussichtlich nächste Woche in der Stichwahl antreten. Die 6-jährige Amtszeit des derzeitigen Ombudsmannes in Tschechien Stanislav Křeček endete im Februar. Er führt die Funktion weiter, bis ein gewählter Nachfolger den Amtseid für die kommenden 6 Jahre ablegt. Tschechien zählt unter vergleichbaren europäischen Volkswirtschaften zu den Ländern mit dem frühesten sogenannten Tax Freedom Day. Das liberale Institut, das diesen Tag hierzulande seit dem Jahr 2000 ausruft, gab dies am Donnerstag auf einer Pressekonferenz bekannt. Der Tax Freedom Day fällt hierzulande dieses Jahr auf den 29. Mai. Die Brünner Philharmonie reist zum ersten Mal in ihrer 70-jährigen Geschichte nach Indien. Nach Angaben der Orchestersprecherin werden insgesamt 86 Orchestermitglieder dort 2 Konzerte zu Ehren des Komponisten und Dirigenten Ila Barayachi geben, der zu den meistverehrten Persönlichkeiten Indiens zählt. Zum Schluss das Wetter. Am Freitag ist es in Tschechien heiter, am Abend gibt es in Böhmen teilweise zunehmende Bewölkerung aus Nordwesten. Die Tageshöchsttemperaturen steigen auf 21 bis 26 Grad.
1: Danke, Margareta, für die Nachrichten. Die tschechische Regierung hat 16 Expertenräte und Arbeitsgruppen, in denen Beamte und externe Fachleute gemeinsam zu bestimmten Themen arbeiten. Die Hoheit über diese Gremien soll nun vom Regierungsamt auf die einzelnen Ministerien übertragen werden. Damit sind viele externe Mitglieder nicht einverstanden und nun wird ein heftiger Streit geführt. Daniela Honigmann berichtet.
3: Das tschechische Regierungsamt will sich verschlanken. Darum sollen die Expertenräte nun an verschiedene Ministerien ausgelagert werden. Das gilt vor allem für jene Gremien, die sich mit Fragen der Menschenrechte, der Geschlechtergleichstellung, dem Minderheitenschutz oder aber der Antidrogenpolitik beschäftigen. In den Räten arbeiten zahlreiche externe Fachleute mit, meist Vertreter von NGOs, die sich mit den jeweiligen Thematiken auseinandersetzen. Nach den aktuellen Plänen der Regierung soll zum Beispiel die Expertengruppe für Suchtpolitik demnächst dem Gesundheitsressort unterstellt werden. Minister Adam Wojtěch erläutert.
4: Einige Regierungsräte, die ressortübergreifend arbeiten und in denen auch Vertreter verschiedener Ministerien sitzen, haben tatsächlich eine Agenda, die mehrere Ressorts betrifft. Diese bleiben so bestehen, da ändert sich nichts. Nur etwa ihre Verwaltung wird jetzt auf ein Ministerium übertragen, das sachlich zuständig ist und das sich mit dieser Agenda sowieso schon beschäftigt.
3: Ratsmitglied und Konsultant Jan Schulz sieht das sehr skeptisch. Er ist Mitglied im Nationalen Rat für Suchtpolitik.
4: Wenn unsere ressortübergreifende Agenda an das Gesundheitsministerium übertragen wird, dann können wir uns nicht mehr mit dem Thema Sicherheit, mit sozialen Fragen und vielem anderen auseinandersetzen. Ich bezweifle, dass einer der beisitzenden Beamten aus dem Gesundheitsministerium dann im Innenministerium anruft, um dort jemandem Aufgaben zu erteilen. So kann das einfach nicht funktionieren.
3: Deutliche Kritik gibt es auch aus anderen Expertenräten, die an die Ministerien für Arbeit und Soziales, für Justiz sowie für Kultur übergeben werden sollen. Viele der beteiligten Fachleute befürchten eine thematische Einschränkung und den Verlust der Unabhängigkeit, die bisher durch die Zugehörigkeit zum Regierungsamt gegeben war. So sagt die ehemalige Regierungsbeauftragte für Menschenrechte Monika Šimunková.
1: Die Beschlüsse der einzelnen Expertenräte entstehen beim Regierungsamt bisher so, dass eine fachliche Expertise von Beamten einfließt, die eben unabhängig von den einzelnen Ministerien sind.
3: Um das Für und Wider ihres Vorhabens zu erläutern, hatten Premier Andrej Babiš und die Chefin des Regierungsamtes, Tünde Barta, am Mittwoch zu einem Treffen geladen. Mehrere Ratsmitglieder verließen dieses jedoch vorzeitig aus Protest und Frustration. Von einem absurden Theater war die Rede. Die drogenpolitische Expertin Jana Michailidou zum Beispiel bezeichnete die Diskussion als inakzeptabel und würdelos.
1: Es war keine Verhandlung. Das, was wir heute erlebt haben, war ein frontaler Vortrag. Damit sollte uns erklärt werden, dass das alles eine super Idee ist.
3: Premier Babiš sei über kritische Anmerkungen einfach hinweggegangen und habe Fragen nicht beantwortet, so Michailidou weiter. Andere Teilnehmer berichteten von einer sich zuspitzenden Diskussion, bei der auch gebrüllt wurde. Außerdem kündigten 53 Mitglieder des Regierungsrates für die Gleichstellung von Frauen und Männern sowie aus den angegliederten Ausschüssen und Arbeitsgruppen ihre Mitarbeit vorläufig auf. Deren Agenda soll dem Justizministerium übertragen werden. Ressortleiter Jeroným Tejc gibt sich weiter zuversichtlich.
4: Ich rechne damit, dass der Expertenrat 1:1 übernommen wird. Das heißt, dass die Posten sowohl für die einzelnen Abteilungsleiter als auch für die Ministeriumsmitarbeiter erhalten werden, sofern sie dabei bleiben. Davon gehe ich erst einmal aus und ich will mich so bald wie möglich mit Ihnen treffen, um die Details zu klären.
3: Im Ergebnis des zweistündigen stürmischen Treffens werde er nun die Einwände und Vorschläge der Experten auswerten, kündigte Premier Babiš an. Am Montag soll dann feststehen, wie es mit der Zuständigkeit für die Regierungsräte weitergeht. Babischs Plan ist es bis jetzt, die Gremien ab Juli an die Ministerien abzugeben.
1: Daniela Honigmann war das mit einem Bericht über den Streit der Experten aus verschiedenen Gremien mit der Regierung. In Tschechien ist es derzeit ganz schön warm. Am Donnerstag kletterte das Thermometer hierzulande an manchen Orten wieder bis auf 28 Grad und am Freitag soll es ähnliche Temperaturen geben. Aber wie heiß ist es eigentlich wo genau in einer Stadt? In Brünn suchen Wissenschaftler gerade die Antwort auf diese Frage und gehen dafür mit einer speziellen Apparatur auf dem Rücken durch die Stadt spazieren. Ferdinand Hauser berichtet.
4: Die Gerätschaft, mittels derer die Wissenschaftler dieser Tage die Temperatur in Brünn messen, sieht ein wenig aus wie eine Requisite aus einem Science-Fiction-Film. Es handelt sich um eine Art Rucksack mit allerlei Messinstrumenten. Daniel Kopkanje vom Institut für Klimawandelforschung der Tschechischen Akademie der Wissenschaften erläutert.
3: Das Gerät verfügt über Sensoren für lang- und kurzwellige Sonnenstrahlung. Wir können dadurch nicht nur messen, wie stark die Einstrahlung ist, sondern auch, wie das Sonnenlicht von Fußwegen, Rasenflächen oder Fassaden reflektiert wird.
4: Zudem verfügt der Rucksack über einen Stab, der nach oben ragt. Diesen Stab brauche es, damit die Temperatur in einer Höhe von genau 2 Metern über dem Boden gemessen werden könne, sagt Kopkanje. Unter Einbeziehung weiterer Parameter, wie der Luftfeuchtigkeit und der Luftströmung, ermitteln die Wissenschaftler schließlich einen sogenannten PET-Wert. Dieser beschreibt die physiologisch äquivalente Temperatur, also vereinfacht gesagt, inwiefern ein Klima an einem Ort für einen Menschen angenehm oder belastend ist. Bei seinen Spaziergängen durch das sommerliche Brünn sucht Kopkanje unterschiedliche Viertel und Umgebungen auf, um Vergleichsmessungen anzustellen. Im Park, am Platz Moravské náměstí, mitten im Stadtzentrum, zückt Kopkanje eine Wärmebildkamera.
3: Man kann sehen, dass hier der Untergrund, ein Fußweg aus Polymerbeton, 50 Grad Celsius hat. Bei der Rasenfläche misst die Kamera eine Temperatur von rund 27 Grad. Durch die Sprühnebelanlagen sinkt die Lufttemperatur um 3 bis 4 Grad.
4: Auch ein hellerer Fußbodenbelag würde helfen, dass es kühler würde, sagt der Klimawandelforscher. Die Messungen in Brünn sollen etwa bei der Planung neuer Viertel oder dem Bau neuer Straßen und Plätze berücksichtigt werden, um auf Hitzewellen zu reagieren. Denn diese sind zuletzt nicht nur intensiver geworden, sie dauern auch immer länger an. Kopkanje sagt über sein Projekt.
3: Wir können die Hitzebelastung für die Einwohner errechnen, etwa für eine alte Frau, die von ihrem Haus zur Apotheke gehen muss. Und diesen Wert können wir sowohl für die Sommertage als auch für den Herbst oder den Winter ermitteln.
4: Das Brünner Forschungsprojekt begrüßt auch der Klimatologe Pavel Zachatnicek vom Tschechischen Hydrometeorologischen Institut.
3: In Städten gibt es üblicherweise nur 2 oder 3 Wetterstationen. Mit dem mobilen Rucksack werden aber mehrere Straßen und Parks abgelaufen und Daten in Echtzeit gesammelt. Dadurch ergibt sich ein wesentlich detaillierteres Bild über Wärmeinseln als nur durch die Nutzung unserer Messstationen.

0: Ferdinand Hauser war das mit einem Bericht über die Wissenschaftler aus Brünn, die mit einer speziellen Apparatur die Temperatur an verschiedenen Orten der Stadt messen. 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Während des Sudetendeutschen Tags vergangenes Wochenende begegnete ich auf dem Messegelände in Brünn Norbert Feichtinger. Am Infostand des Adlergebirges entstand das folgende Gespräch.
1: Heute am Mikrofon.
2: Herr Feichtinger, wir stehen jetzt am Stand der Heimatlandschaft Adlergebirge. Ihre Vorfahren stammen also aus dem Adlergebirge, nehme ich an.
3: Ja.
2: Und Sie haben da geschrieben, nicht nur Ihren Namen, Norbert Feichtinger, sondern der Enkelsohn des Geigers aus dem Adlergebirge. Was genau soll das bedeuten?
3: Die Familie Feichtinger gab es in Stopnitze, in der nächsten Stadt, 60 Mal. Und wenn die Kinder verloren gingen im Wald und sie hätten gesagt, ich heiße Anton Feichtinger, hätte keiner gewusst, wo sie zu Hause sind. Deswegen hatten die Häuser oder die Familien immer noch Hausnamen. Mein Großvater spielte Geige, also war mein Vater Anton Feichtinger der Anton vom Geiger. Also bin ich der Enkel vom Geiger.
2: Und wo leben Sie?
3: Ich lebe jetzt in der Oberlausitz am Schluckenauer Zipfel, nicht weit von Rumburg oder Warnsdorf, auch nicht weit von Philipow, dem nordböhmischen Lourdes.
2: Ich nehme also, Ihr Vater wurde vertrieben aus diesem Ort. Wie war die Geschichte?
3: Wenn mein Vater nicht vertrieben worden wäre, gäbe es mich nicht. Mein Großvater ist im Januar 1945 verstorben. Er wurde nicht vertrieben, weil er schon tot war. Meine Großmutter ist mit 9 Kindern 2-mal vertrieben worden. Einmal am 5.6.1945 durch die Partisanen über Geiersgraben in den Kreis Habelschwert in der Grafschaft Glatz, also im Polnischen. Dort blieben sie 6 Wochen und gingen wieder über das Gebirge zurück in das Haus. Im Adlergebirge in Morle-Stopnice, Rasdorf oder tschechisch immer Kamenetz. Auch die Hausnummer hat sich nie geändert, Kamenetz 22. Bis heute ist Kamenetz 22 die Hausnummer. Sie blieben dort, meine Großmutter und 9 Kinder, bis dann 1946 sie gehen mussten. Im 5. Transport von Gruhlich, im Waggon Nummer 35. Und sie sind in Thüringen gestrandet, in Gotha. Deshalb gibt es mich. Man müsste genauer sagen, mich gibt es deshalb, weil mein Vater 14-jährig vertrieben wurde. Er war noch nicht fertig mit der Lehre. Er strandete in evangelischem Gebiet, war katholisch. Und er sorgte sich, wie finde ich eine katholische Frau? Er wusste oder bekam mit, es gibt da in Thüringen das Eichsfeld. Dort leben viele Katholiken. Also machte er seine Lehre bei einem Herrenschneider im Eichsfeld. So lernte er meine Mutter kennen und deshalb gibt es mich. Ich könnte also dankbar sein für die Vertreibung.
2: Das war wahrscheinlich fast eine Ausnahme.
3: Vielleicht, es war eine Ausnahme, aber es war auch der Situation geschuldet. Mein Vater ging 1944 im September aus der Schule, fing die Lehre an. Er wollte Herrenschneider werden in Rocketnitz, einer Hauptstadt des Adlergebirges. Dort gab es 2 Herrenschneider. Einen für die Bürgerlichen und einen, der Uniformen schneiderte. Weil mein Vater ein Häuslerkind war, kam er nur beim Uniformschneider an. Damals war es üblich, man wohnte bei seinem Lehrherren. Mein Vater kam im November 1944 das erste Mal nach Hause und mein Großvater frug ihn, na Turnler, was hast du gelernt? Und mein Vater antwortete ihm, außer Hofkehren und Kaffee kochen, nichts. Und daraufhin hat mein Großvater gesagt, du brichst die Lehre ab, weil Kaffee kochen und Hofkehren, Hof hatten sie nicht, aber helfen kannst du auch hier zu Hause. Deshalb hatte mein Vater keine abgeschlossene Lehre und deshalb gibt es mich.
2: Hat er es Ihnen so erzählt?
3: So hat er es mir erzählt. Und er hat mir leider nur einen Satz in Mundart beigebracht. Das war der Satz, den er seinem Lehrmeister sagen sollte von meinem Opa. Im November ging er zurück und er sollte ihm ausrichten, schön Grüße, Lossi, Frieser, tui heimwillig. Viele Grüße richte ich aus, ich friere und möchte nach Hause. Dann ist er wieder nach Hause gegangen und deswegen hatte er keinen Lehrabschluss. Ja.
2: Ich habe Sie schon bei tschechisch-deutschen Konferenzen getroffen. Sie engagieren sich wahrscheinlich in den tschechisch-deutschen Beziehungen.
3: Naja, ich bin Diplom-Theologe. Also ich habe katholische Theologie studiert und mein Vater ist der Letzte der Familie, der verstorben ist vor 4 Jahren. Sie wollten, weil wir in der DDR groß geworden sind, wollten sie es nie, dass ich mich mit der Geschichte auseinandersetze. Weil mein Vater wusste, wenn ich mich hätte zu DDR-Zeiten mit der Geschichte auseinandergesetzt, hätte ich es nicht akzeptiert, dass sie sich nicht Vertriebene nennen durften, sondern Umsiedler. Umsiedler sind Menschen, die freiwillig von einem Ort nach einem anderen Ort gehen. Mich gäbe es nicht, weil meine Familie wäre weiter in ihrem Haus geblieben, wenn sie hätte gedurft. Deswegen war ich vor 4 Jahren das erste Mal auf einem sudetendeutschen Tag, als mein Vater gestorben ist. Und als katholischer Theologe hat mich von den ganzen Ständen nur die Ackermann-Gemeinde wirklich begeistert, weil sie das, was für mich als Theologe verständliche ist. Wir können das, was wir erfahren haben, nur mit Glauben beantworten. Und nur wenn wir mit den Augen des Glaubens darauf schauen, können wir versöhnen und können wir verzeihen. Und das hat mich angesprochen, deswegen bin ich vor 4 Jahren Mitglied der Ackermann-Gemeinde geworden und deshalb engagiere ich mich auch in diesem Kontext. Und weil ich aus dem Adlergebirge bin, deswegen bin ich natürlich auch Vertreter am Stand der Adlergebirgler.
2: Haben Sie Kontakte in dieser Heimatort Ihres Vaters?
3: Ja, ich habe gute Kontakte zu der Familie, die jetzt in dem Haus lebt. Wir hatten immer Kontakte zu den Menschen, die das Haus bewohnt haben. Jetzt muss ich Tschechisch lernen. Warum? Die können nur Englisch. Das möchte ich mit ihnen nicht sprechen. Also muss ich Tschechisch lernen.
2: Wie weit sind Sie da?
3: Noch ganz am Anfang. Ja, sem vnuk hauslici.
2: Gibt es noch Menschen, die sich an ihre Familie erinnern?
3: Ja, ja, ich habe eine Dame, Anni Zintel. Sie wohnt an der bayerisch-österreichischen Grenze. Sie war in meinen Vater verschossen. Also sie war verliebt in meinen Vater. Sie ist schwerhörig, 97, aber geistig fit. Sie kann mir erzählen, wie es bei meiner Großmutter ausgesehen hat. Mit ihr habe ich gesprochen und sie hat mir genau gesagt, wo was im Haus stand. Und sie hat mir folgende Erzählung beschrieben, die ich gerne weitergebe. Sie war die Tochter eines reichen Bauern. Sie hätte meinen Vater nie geheiratet, das ist klar. Aber sie war eben häufig bei Feichtingers. Und immer wenn sie nach Hause kam, stand ihre Mutter schon hinter der Tür. Nu, warst du wieder bei Feichtingers, diesen armen Leuten? Schau mal in dein Zimmer, räum das mal auf. Bei Feichtingers kannst du auf dem Boden essen. Guck mal, wie es bei dir aussieht.
2: Das war als Vorbild gemeint.
3: Ja, das war als Vorbild gemeint. Aber das zeigt mir halt auch diese Gemeinsamkeit der Geschichte. Meinen Großvater hat man nicht gefragt, ob er Tscheche werden wollte. Im ersten tschechischen Staat, er wurde es. Meinen Großvater hat man nicht gefragt, ob er eingegliedert werden wollte ins Protektorat. Er wurde es. Wäre mein Großvater noch am Leben gewesen bei der wilden Vertreibung, hätte er sich erschießen lassen, denn das war das Einzige, was er hatte. Er ist Gott sei Dank im Januar schon verstorben. Der Älteste meiner Familie, Adolf Feichtinger, der Erbe, hat sich erschießen lassen, beziehungsweise wurde erschossen. Und das war ein Tabu, das wurde in unserer Familie nie erzählt. Aber jetzt weiß ich es, weil ich konnte...
2: Und das war, er war wie verwandt mit Ihnen?
3: Na, er ist mein Onkel, der älteste Onkel, aber ich habe ihn ja nie kennengelernt. Er ist 1920 geboren. Er ging in Deschnei in die höhere Schule. Originalzeichnungen von ihm sind im Sudetendeutschen Museum. Die habe ich dorthin gegeben, weil die diese besser konservieren können. Und das ist interessant. Masaryk, die tschechische Fahne, einen tschechischen Muttertagsgruß, einen deutschen Muttertagsgruß, alles in einem Schulheft. Ganz normal. Tschechen und Deutsche miteinander. Und das beschäftigt mich jetzt, weil ich nicht genau weiß, Haben sie wirklich miteinander gelebt oder haben sie nebeneinander gelebt? Das weiß ich nicht. Es interessiert mich aber sehr, denn es ist vollkommen klar, in Adlergebirge haben sie miteinander leben müssen. Durch die raue Gebirgslandschaft, durch das Leben war man auf Hilfe angewiesen. Und da war es egal, ob man Tscheche war oder ob man halt aus dem großen K&K-Monarchie dort geblieben war, deutscher Sprache war, das war egal.
0: Sie hörten ein Gespräch mit Norbert Feichtinger, der nach den Spuren seiner Vorfahren im Adlergebirge sucht. Und damit sind wir fast am Ende der heutigen Sendung angelangt. Besuchen Sie uns auch auf Facebook. Für Aufmerksamkeit bedankt sich Martina Schneiberger. 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
1: Dobrý den und herzlich willkommen zur heutigen Sendung. Am Mikrofon begrüße ich Martina Schneibergová. Wir haben für Sie die folgenden Themen vorbereitet. Mehrere Experten aus den Bereichen Menschenrechte, Antidrogenpolitik sowie Minderheiten beschrieben das Treffen mit den Regierungsmitgliedern als unwürdig, peinlich und absurd und verließen den Saal. Derzeit herrschen in Tschechien richtige Sommertemperaturen. Wie heiß genau wo in der Stadt ist, dies versuchen die Wissenschaftler mit einer speziellen Apparatur in Brünn zu erforschen. Und wir stellen Ihnen Norbert Feichtinger vor, der sich mit der Geschichte seiner Familie befasst, die aus dem Adlergebirge stammt. Zuerst das Neueste aus Tschechien mit Markéta Kachlíková.
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2: Laut dem tschechischen Außenminister Petr Maczinka könnten die Vereinigten Staaten tschechischen Unternehmen Technologie und Know-how für die Waffenproduktion zur Verfügung stellen. Die Tschechische Republik würde sich somit an der Aufstockung der amerikanischen Waffenkapazitäten beteiligen. Der Minister erklärte dies vor tschechischen Journalisten in Washington nach einem Treffen mit Andrew Baker, dem nationalen Sicherheitsberater von US-Vizepräsidenten J.D. Vance. Der tschechische Außenminister hält sich seit Dienstag zu einem Arbeitsbesuch in den Vereinigten Staaten auf. Nach Angaben des tschechischen Industrieministers Karel Havlíček haben sich Ungarn und Italien den tschechischen Bemühungen angeschlossen, die Schwerindustrie vor den steigenden Kosten von CO2-Emissionen im Rahmen des EU-Emissionshandelssystems zu schützen. Havlíček sagte am Donnerstag in Brüssel, die breitere Koalition umfasse mittlerweile bis zu 10 Länder. Zudem werde die tschechische Position ebenfalls von Frankreich und Spanien teilweise unterstützt. 6 Mitgliedsländer, darunter auch Tschechien, haben die Führung der Europäischen Union am Donnerstag dazu aufgerufen, die Schwerindustrie vor den Kosten zu schützen, die wegen des CO2-Ausstoßes erhoben werden. Sie schlagen zum Beispiel vor, die Verteilung kostenloser Emissionszertifikate für bestimmte Industrieunternehmen noch bis zu 2030 beizubehalten. Präsident Petr Pavel will mit der Regierung über die Finanzierung der Munitionsinitiative für die Ukraine verhandeln. Seiner Ansicht nach sollte Tschechien als Gründungsland der Initiative mit gutem Beispiel vorangehen. Derzeit leistet das Land keine finanziellen Beiträge, sondern konzentriert sich auf deren Verwaltung. Die tschechische Regierung will die öffentlichen Finanzen durch die Ankurbelung des Wirtschaftswachstums verbessern. Die soll auch die Einnahmen des Staatshaushalts und der Kommunen erhöhen. Finanzministerin Alena Schillerová erklärte dies am Donnerstag auf dem Nationalen Wirtschaftsforum 2026. Laut Schillerová sollen die Eindämmung der Schattenwirtschaft unter anderem dank der Wiedereinführung der Registrierkassenpflicht und die Förderung von Innovationen zu einem höheren Wirtschaftswachstum beitragen. Das tschechische Abgeordnetenhaus hat in der ersten Wahlrunde am Mittwoch keinen neuen Ombudsmann gewählt. Von 5 Kandidatinnen und Kandidaten werden Eva Kostolanská, Juristin im Büro des Ombudsmanns, und Klára Šimáčková-Laurenčíková, die ehemalige Menschenrechtsbeauftragte der Regierung, voraussichtlich nächste Woche in der Stichwahl antreten. Die 6-jährige Amtszeit des derzeitigen Ombudsmannes in Tschechien Stanislav Křeček endete im Februar. Er führt die Funktion weiter, bis ein gewählter Nachfolger den Amtseid für die kommenden 6 Jahre ablegt. Tschechien zählt unter vergleichbaren europäischen Volkswirtschaften zu den Ländern mit dem frühesten sogenannten Tax Freedom Day. Das liberale Institut, das diesen Tag hierzulande seit dem Jahr 2000 ausruft, gab dies am Donnerstag auf einer Pressekonferenz bekannt. Der Tax Freedom Day fällt hierzulande dieses Jahr auf den 29. Mai. Die Brünner Philharmonie reist zum ersten Mal in ihrer 70-jährigen Geschichte nach Indien. Nach Angaben der Orchestersprecherin werden insgesamt 86 Orchestermitglieder dort 2 Konzerte zu Ehren des Komponisten und Dirigenten Ila Barayachi geben, der zu den meistverehrten Persönlichkeiten Indiens zählt. Zum Schluss das Wetter. Am Freitag ist es in Tschechien heiter. Am Abend gibt es in Böhmen teilweise zunehmende Bewölkung aus Nordwesten. Die Tageshöchsttemperaturen steigen auf 21 bis 26 Grad.
1: Danke, Margareta, für die Nachrichten. Die tschechische Regierung hat 16 Expertenräte und Arbeitsgruppen, in denen Beamte und externe Fachleute gemeinsam zu bestimmten Themen arbeiten. Die Hoheit über diese Gremien soll nun vom Regierungsamt auf die einzelnen Ministerien übertragen werden. Damit sind viele externe Mitglieder nicht einverstanden und nun wird ein heftiger Streit geführt. Daniela Honigmann berichtet.
3: Das tschechische Regierungsamt will sich verschlanken. Darum sollen die Expertenräte nun an verschiedene Ministerien ausgelagert werden. Das gilt vor allem für jene Gremien, die sich mit Fragen der Menschenrechte, der Geschlechtergleichstellung, dem Minderheitenschutz oder aber der Antidrogenpolitik beschäftigen. In den Räten arbeiten zahlreiche externe Fachleute mit, meist Vertreter von NGOs, die sich mit den jeweiligen Thematiken auseinandersetzen. Nach den aktuellen Plänen der Regierung soll zum Beispiel die Expertengruppe für Suchtpolitik demnächst dem Gesundheitsressort unterstellt werden. Minister Adam Wojtěch erläutert.
4: Einige Regierungsräte, die ressortübergreifend arbeiten und in denen auch Vertreter verschiedener Ministerien sitzen, haben tatsächlich eine Agenda, die mehrere Ressorts betrifft. Diese bleiben so bestehen, da ändert sich nichts. Nur etwa ihre Verwaltung wird jetzt auf ein Ministerium übertragen, das sachlich zuständig ist und das sich mit dieser Agenda sowieso schon beschäftigt.
3: Ratsmitglied und Konsultant Jan Schulz sieht das sehr skeptisch. Er ist Mitglied im Nationalen Rat für Suchtpolitik.
4: Wenn unsere ressortübergreifende Agenda an das Gesundheitsministerium übertragen wird, dann können wir uns nicht mehr mit dem Thema Sicherheit, mit sozialen Fragen und vielem anderen auseinandersetzen. Ich bezweifle, dass einer der beisitzenden Beamten aus dem Gesundheitsministerium dann im Innenministerium anruft, um dort jemandem Aufgaben zu erteilen. So kann das einfach nicht funktionieren.
3: Deutliche Kritik gibt es auch aus anderen Expertenräten, die an die Ministerien für Arbeit und Soziales, für Justiz sowie für Kultur übergeben werden sollen. Viele der beteiligten Fachleute befürchten eine thematische Einschränkung und den Verlust der Unabhängigkeit, die bisher durch die Zugehörigkeit zum Regierungsamt gegeben war. So sagt die ehemalige Regierungsbeauftragte für Menschenrechte Monika Šimunková.
1: Die Beschlüsse der einzelnen Expertenräte entstehen beim Regierungsamt bisher so, dass eine fachliche Expertise von Beamten einfließt, die eben unabhängig von den einzelnen Ministerien sind.
3: Um das Für und Wider ihres Vorhabens zu erläutern, hatten Premier Andrej Babiš und die Chefin des Regierungsamtes, Tünde Barta, am Mittwoch zu einem Treffen geladen. Mehrere Ratsmitglieder verließen dieses jedoch vorzeitig aus Protest und Frustration. Von einem absurden Theater war die Rede. Die drogenpolitische Expertin Jana Michailidou zum Beispiel bezeichnete die Diskussion als inakzeptabel und würdelos.
1: Es war keine Verhandlung. Das, was wir heute erlebt haben, war ein frontaler Vortrag. Damit sollte uns erklärt werden, dass das alles eine super Idee ist.
3: Premier Babiš sei über kritische Anmerkungen einfach hinweggegangen und habe Fragen nicht beantwortet, so Michailidou weiter. Andere Teilnehmer berichteten von einer sich zuspitzenden Diskussion, bei der auch gebrüllt wurde. Außerdem kündigten 53 Mitglieder des Regierungsrates für die Gleichstellung von Frauen und Männern sowie aus den angegliederten Ausschüssen und Arbeitsgruppen ihre Mitarbeit vorläufig auf. Deren Agenda soll dem Justizministerium übertragen werden. Ressortleiter Jeroným Tejc gibt sich weiter zuversichtlich.
4: Ich rechne damit, dass der Expertenrat 1:1 übernommen wird. Das heißt, dass die Posten sowohl für die einzelnen Abteilungsleiter als auch für die Ministeriumsmitarbeiter erhalten werden, sofern sie dabei bleiben. Davon gehe ich erst einmal aus und ich will mich so bald wie möglich mit Ihnen treffen, um die Details zu klären.
3: Im Ergebnis des zweistündigen stürmischen Treffens werde er nun die Einwände und Vorschläge der Experten auswerten, kündigte Premier Babiš an. Am Montag soll dann feststehen, wie es mit der Zuständigkeit für die Regierungsräte weitergeht. Babišs Plan ist es bis jetzt, die Gremien ab Juli an die Ministerien abzugeben.
1: Daniela Honigmann war das mit einem Bericht über den Streit der Experten aus verschiedenen Gremien mit der Regierung. In Tschechien ist es derzeit ganz schön warm. Am Donnerstag kletterte das Thermometer hierzulande an manchen Orten wieder bis auf 28 Grad und am Freitag soll es ähnliche Temperaturen geben. Aber wie heiß ist es eigentlich wo genau in einer Stadt? In Brünn suchen Wissenschaftler gerade die Antwort auf diese Frage und gehen dafür mit einer speziellen Apparatur auf dem Rücken durch die Stadt spazieren. Ferdinand Hauser berichtet.
4: Die Gerätschaft, mittels derer die Wissenschaftler dieser Tage die Temperatur in Brünn messen, sieht ein wenig aus wie eine Requisite aus einem Science-Fiction-Film. Es handelt sich um eine Art Rucksack mit allerlei Messinstrumenten. Daniel Kopkanje vom Institut für Klimawandelforschung der Tschechischen Akademie der Wissenschaften erläutert.
3: Das Gerät verfügt über Sensoren für lang- und kurzwellige Sonnenstrahlung. Wir können dadurch nicht nur messen, wie stark die Einstrahlung ist, sondern auch, wie das Sonnenlicht von Fußwegen, Rasenflächen oder Fassaden reflektiert wird.
4: Zudem verfügt der Rucksack über einen Stab, der nach oben ragt. Diesen Stab brauche es, damit die Temperatur in einer Höhe von genau 2 Metern über dem Boden gemessen werden könne, sagt Kopkanje. Unter Einbeziehung weiterer Parameter, wie der Luftfeuchtigkeit und der Luftströmung, ermitteln die Wissenschaftler schließlich einen sogenannten PET-Wert. Dieser beschreibt die physiologisch äquivalente Temperatur, also vereinfacht gesagt, inwiefern ein Klima an einem Ort für einen Menschen angenehm oder belastend ist. Bei seinen Spaziergängen durch das sommerliche Brünn sucht Kopkanje unterschiedliche Viertel und Umgebungen auf, um Vergleichsmessungen anzustellen. Im Park am Platz Moravské náměstí, mitten im Stadtzentrum, zückt Kopkanje eine Wärmebildkamera.
3: Man kann sehen, dass hier der Untergrund, ein Fußweg aus Polymerbeton, 50 Grad Celsius hat. Bei der Rasenfläche misst die Kamera eine Temperatur von rund 27 Grad. Durch die Sprühnebelanlagen sinkt die Lufttemperatur um 3 bis 4 Grad.
4: Auch ein hellerer Fußbodenbelag würde helfen, dass es kühler würde, sagt der Klimawandelforscher. Die Messungen in Brünn sollen etwa bei der Planung neuer Viertel oder dem Bau neuer Straßen und Plätze berücksichtigt werden, um auf Hitzewellen zu reagieren. Denn diese sind zuletzt nicht nur intensiver geworden, sie dauern auch immer länger an. Kopkanje sagt über sein Projekt.
3: Wir können die Hitzebelastung für die Einwohner errechnen, etwa für eine alte Frau, die von ihrem Haus zur Apotheke gehen muss. Und diesen Wert können wir sowohl für die Sommertage als auch für den Herbst oder den Winter ermitteln.
4: Das Brünner Forschungsprojekt begrüßt auch der Klimatologe Pavel Zachatnicek vom Tschechischen Hydrometeorologischen Institut.
3: In Städten gibt es üblicherweise nur 2 oder 3 Wetterstationen. Mit dem mobilen Rucksack werden aber mehrere Straßen und Parks abgelaufen und Daten in Echtzeit gesammelt. Dadurch ergibt sich ein wesentlich detaillierteres Bild über Wärmeinseln als nur durch die Nutzung unserer Messstationen.

0: Ferdinand Hauser war das mit einem Bericht über die Wissenschaftler aus Brünn, die mit einer speziellen Apparatur die Temperatur an verschiedenen Orten der Stadt messen. 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Während des Sudetendeutschen Tags vergangenes Wochenende begegnete ich auf dem Messegelände in Brünn Norbert Feichtinger. Am Infostand des Adlergebirges entstand das folgende Gespräch.
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2: Herr Feichtinger, wir stehen jetzt am Stand der Heimatlandschaft Adlergebirge. Ihre Vorfahren stammen also aus dem Adlergebirge, nehme ich an.
3: Ja.
2: Und Sie haben da geschrieben, nicht nur Ihren Namen, Norbert Feichtinger, sondern der Enkelsohn des Geigers aus dem Adlergebirge. Was genau soll das bedeuten?
3: Die Familie Feichtinger gab es in Stopnitze, in der nächsten Stadt, 60 Mal. Und wenn die Kinder verloren gingen im Wald und sie hätten gesagt, ich heiße Anton Feichtinger, hätte keiner gewusst, wo sie zu Hause sind. Deswegen hatten die Häuser oder die Familien immer noch Hausnamen. Mein Großvater spielte Geige, also war mein Vater Anton Feichtinger der Anton vom Geiger. Also bin ich der Enkel vom Geiger.
2: Und wo leben Sie?
3: Ich lebe jetzt in der Oberlausitz am Schluckenauer Zipfel, nicht weit von Rumburg oder Warnsdorf, auch nicht weit von Philipow, dem nordböhmischen Lourdes.
2: Ich nehme also, Ihr Vater wurde vertrieben aus diesem Ort. Wie war die Geschichte?
3: Wenn mein Vater nicht vertrieben worden wäre, gäbe es mich nicht. Mein Großvater ist im Januar 1945 verstorben. Er wurde nicht vertrieben, weil er schon tot war. Meine Großmutter ist mit 9 Kindern zweimal vertrieben worden. Einmal am 5.6.1945 durch die Partisanen über Geiersgraben in den Kreis Habelschwert in der Grafschaft Glatz, also im Polnischen. Dort blieben sie 6 Wochen und gingen wieder über das Gebirge zurück in das Haus. Im Adlergebirge in Morle-Stopnice, Rastorf oder tschechisch immer Kamenetz. Auch die Hausnummer hat sich nie geändert, Kamenetz 22. Bis heute ist Kamenetz 22 die Hausnummer. Sie blieben dort, meine Großmutter und 9 Kinder, bis dann 1946 sie gehen mussten. Im 5. Transport von Gulich, im Waggon Nummer 35. Und sie sind in Thüringen gestrandet, in Gotha. Deshalb gibt es mich. Man müsste genauer sagen, mich gibt es deshalb, weil mein Vater 14-jährig vertrieben wurde. Er war noch nicht fertig mit der Lehre. Er strandete in evangelischem Gebiet, war katholisch. Und er sorgte sich, wie finde ich eine katholische Frau? Er wusste oder bekam mit, es gibt da in Thüringen das Eichsfeld. Dort leben viele Katholiken. Also machte er seine Lehre bei einem Herrenschneider im Eichsfeld. So lernte er meine Mutter kennen. Und deshalb gibt es mich. Ich könnte also dankbar sein für die Vertreibung.
2: Es war wahrscheinlich fast eine Ausnahme.
3: Vielleicht. Es war eine Ausnahme, aber es war auch der Situation geschuldet. Mein Vater ging 1944 im September aus der Schule, fing die Lehre an. Er wollte Herrenschneider werden in Rocketnitz, einer Hauptstadt des Adlergebirges. Dort gab es 2 Herrenschneider. Einen für die Bürgerlichen und einen, der Uniform schneiderte. Weil mein Vater ein Häuslerkind war, kam er nur beim Uniformschneider an. Damals war es üblich, man wohnte bei seinem Lehrherren. Mein Vater kam im November 1944 das erste Mal nach Hause und mein Großvater frug ihn, na Turnler, was hast du denn gelernt? Und mein Vater antwortete ihm, außer Hofkehren und Kaffee kochen, nichts. Und daraufhin hat mein Großvater gesagt, du brichst die Lehre ab, weil Kaffee kochen und Hofkehren, Hof hatten sie nicht, aber helfen kannst du auch hier zu Hause. Deshalb hatte mein Vater keine abgeschlossene Lehre und deshalb gibt es mich.
2: Hat er es Ihnen so erzählt?
3: So hat er es mir erzählt. Und er hat mir leider nur einen Satz in Mundart beigebracht. Das war der Satz, den er seinem Lehrmeister sagen sollte von meinem Opa. Im November ging er zurück und er sollte ihm ausrichten, schön Grüße, Lossi, Frieser, tui, heimwillig. Viele Grüße richte ich aus, ich friere und möchte nach Hause. Dann ist er wieder nach Hause gegangen und deswegen hatte er keinen Lehrabschluss. Ja.
2: Ich habe Sie schon bei tschechisch-deutschen Konferenzen getroffen. Sie engagieren sich wahrscheinlich in den tschechisch-deutschen Beziehungen.
3: Naja, ich bin Diplom-Theologe. Also ich habe katholische Theologie studiert und mein Vater ist der Letzte der Familie, der verstorben ist vor 4 Jahren. Sie wollten, weil wir in der DDR groß geworden sind, wollten sie es nie, dass ich mich mit der Geschichte auseinandersetze. Weil mein Vater wusste, wenn ich mich hätte zu DDR-Zeiten mit der Geschichte auseinandergesetzt, hätte ich es nicht akzeptiert, dass sie sich nicht Vertriebene nennen durften, sondern Umsiedler. Umsiedler sind Menschen, die freiwillig von einem Ort nach einem anderen Ort gehen. Mich gäbe es nicht, weil meine Familie wäre weiter in ihrem Haus geblieben, wenn sie hätte gedurft. Deswegen war ich vor 4 Jahren das erste Mal auf einem sudetendeutschen Tag, als mein Vater gestorben ist. Und als katholischer Theologe hat mich von den ganzen Ständen nur die Ackermann-Gemeinde wirklich begeistert. Weil sie das, was für mich als Theologe verständlicher ist, wir können das, was wir erfahren haben, nur mit Glauben beantworten. Und nur wenn wir mit den Augen des Glaubens darauf schauen, können wir versöhnen und können wir verzeihen. Und das hat mich angesprochen, deswegen bin ich vor 4 Jahren Mitglied der Ackermann-Gemeinde geworden und deshalb engagiere ich mich auch in diesem Kontext. Und weil ich aus dem Adlergebirge bin, deswegen bin ich natürlich auch Vertreter am Stand der Adlergebirgler.
2: Haben Sie Kontakte in dieser Heimatort Ihres Vaters?
3: Ja, ich habe gute Kontakte zu der Familie, die jetzt in dem Haus lebt. Wir hatten immer Kontakte zu den Menschen, die das Haus bewohnt haben. Jetzt muss ich Tschechisch lernen. Warum? Die können nur Englisch. Das möchte ich mit ihnen nicht sprechen. Also muss ich Tschechisch lernen.
2: Wie weit sind Sie da?
3: Noch ganz am Anfang. Ja, sem vnuk hauslici.
2: Gibt es noch Menschen, die sich an ihre Familie erinnern?
3: Ja, ja, ich habe eine Dame, Anni Zintel. Sie wohnt an der bayerisch-österreichischen Grenze. Sie war in meinen Vater verschossen. Also sie war verliebt in meinen Vater. Sie ist schwerhörig, 97, aber geistig fit. Sie kann mir erzählen, wie es bei meiner Großmutter ausgesehen hat. Mit ihr habe ich gesprochen und sie hat mir genau gesagt, wo was im Haus stand. Und sie hat mir folgende Erzählung beschrieben, die ich gerne weitergebe. Sie war die Tochter eines reichen Bauern. Sie hätte meinen Vater nie geheiratet, das ist klar. Aber sie war eben häufig bei Feistingers. Und immer wenn sie nach Hause kam, stand ihre Mutter schon hinter der Tür. Nu, warst du wieder bei Feistingers, diesen armen Leuten? Schau mal in dein Zimmer, räum das mal auf. Bei Feistingers kannst du auf dem Boden essen. Guck mal, wie es bei dir aussieht.
2: Das war als Vorbild gemeint.
3: Ja, das war als Vorbild gemeint. Aber das zeigt mir halt auch diese Gemeinsamkeit der Geschichte. Meinen Großvater hat man nicht gefragt, ob er Tscheche werden wollte im ersten tschechischen Staat. Er wurde es. Meinen Großvater hat man nicht gefragt, ob er eingegliedert werden wollte ins Protektorat. Er wurde es. Wäre mein Großvater noch am Leben gewesen bei der wilden Vertreibung, hätte er sich erschießen lassen, denn das war das Einzige, was er hatte. Er ist Gott sei Dank im Januar schon verstorben. Der Älteste meiner Familie, Adolf Feistinger, der Erbe, hat sich erschießen lassen, beziehungsweise wurde erschossen. Und das war ein Tabu, das wurde in unserer Familie nie erzählt. Aber jetzt weiß ich es, weil ich konnte...
2: Und das war, er war wie verwandt mit Ihnen?
3: Na, er ist mein Onkel, der älteste Onkel, aber ich habe ihn ja nie kennengelernt. Er ist 1920 geboren. Er ging in Deschnei in die höhere Schule, Originalzeichnungen von ihm sind im Sudetendeutschen Museum, die habe ich dorthin gegeben, weil die diese besser konservieren können. Und das ist interessant, Masaryk, die tschechische Fahne, einen tschechischen Muttertagsgruß, einen deutschen Muttertagsgruß, alles in einem Schulheft. Ganz normal. Tschechen und Deutsche miteinander. Und das beschäftigt mich jetzt, weil ich nicht genau weiß, Haben sie wirklich miteinander gelebt oder haben sie nebeneinander gelebt? Das weiß ich nicht. Es interessiert mich aber sehr, denn es ist vollkommen klar, in Adlergebirge haben sie miteinander leben müssen. Durch die raue Gebirgslandschaft, durch das Leben war man auf Hilfe angewiesen. Und da war es egal, ob man Tscheche war oder ob man halt aus dem großen K&K-Monarchie dort geblieben war, deutscher Sprache war, das war egal.
0: Sie hörten ein Gespräch mit Norbert Feichtinger, der nach den Spuren seiner Vorfahren im Adlergebirge sucht. Und damit sind wir fast am Ende der heutigen Sendung angelangt. Besuchen Sie uns auch auf Facebook. Für Aufmerksamkeit bedankt sich Martina Schneibergowa. 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
1: Dobrý den und herzlich willkommen zur heutigen Sendung. Am Mikrofon begrüße ich Martina Schneibergová. Wir haben für Sie die folgenden Themen vorbereitet. Mehrere Experten aus den Bereichen Menschenrechte, Antidrogenpolitik sowie Minderheiten beschrieben das Treffen mit den Regierungsmitgliedern als unwürdig, peinlich und absurd und verließen den Saal. Derzeit herrschen in Tschechien richtige Sommertemperaturen. Wie heiß genau wo in der Stadt ist, dies versuchen die Wissenschaftler mit einer speziellen Apparatur in Brünn zu erforschen. Und wir stellen Ihnen Norbert Feichtinger vor, der sich mit der Geschichte seiner Familie befasst, die aus dem Adlergebirge stammt. Zuerst das Neueste aus Tschechien mit Markéta Kachlíková.
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2: Laut dem tschechischen Außenminister Petr Maczinka könnten die Vereinigten Staaten tschechischen Unternehmen Technologie und Know-how für die Waffenproduktion zur Verfügung stellen. Die Tschechische Republik würde sich somit an der Aufstockung der amerikanischen Waffenkapazitäten beteiligen. Der Minister erklärte dies vor tschechischen Journalisten in Washington nach einem Treffen mit Andrew Baker, dem nationalen Sicherheitsberater von US-Vizepräsidenten J.D. Vance. Der tschechische Außenminister hält sich seit Dienstag zu einem Arbeitsbesuch in den Vereinigten Staaten auf. Nach Angaben des tschechischen Industrieministers Karel Havlíček haben sich Ungarn und Italien den tschechischen Bemühungen angeschlossen, die Schwerindustrie vor den steigenden Kosten von CO2-Emissionen im Rahmen des EU-Emissionshandelssystems zu schützen. Havlíček sagte am Donnerstag in Brüssel, die breitere Koalition umfasse mittlerweile bis zu 10 Länder. Zudem werde die tschechische Position ebenfalls von Frankreich und Spanien teilweise unterstützt. 6 Mitgliedsländer, darunter auch Tschechien, haben die Führung der Europäischen Union am Donnerstag dazu aufgerufen, die Schwerindustrie vor den Kosten zu schützen, die wegen des CO2-Ausstoßes erhoben werden. Sie schlagen zum Beispiel vor, die Verteilung kostenloser Emissionszertifikate für bestimmte Industrieunternehmen noch bis zu 2030 beizubehalten. Präsident Petr Pavel will mit der Regierung über die Finanzierung der Munitionsinitiative für die Ukraine verhandeln. Seiner Ansicht nach sollte Tschechien als Gründungsland der Initiative mit gutem Beispiel vorangehen. Derzeit leistet das Land keine finanziellen Beiträge, sondern konzentriert sich auf deren Verwaltung. Die tschechische Regierung will die öffentlichen Finanzen durch die Ankurbelung des Wirtschaftswachstums verbessern. Die soll auch die Einnahmen des Staatshaushalts und der Kommunen erhöhen. Finanzministerin Alena Schillerová erklärte dies am Donnerstag auf dem Nationalen Wirtschaftsforum 2026. Laut Schillerová sollen die Eindämmung der Schattenwirtschaft unter anderem dank der Wiedereinführung der Registrierkassenpflicht und die Förderung von Innovationen zu einem höheren Wirtschaftswachstum beitragen. Das tschechische Abgeordnetenhaus hat in der ersten Wahlrunde am Mittwoch keinen neuen Ombudsmann gewählt. Von 5 Kandidatinnen und Kandidaten werden Eva Kostolanská, Juristin im Büro des Ombudsmanns, und Klára Šimáčková-Laurenčíková, die ehemalige Menschenrechtsbeauftragte der Regierung, voraussichtlich nächste Woche in der Stichwahl antreten. Die 6-jährige Amtszeit des derzeitigen Ombudsmannes in Tschechien Stanislav Křeček endete im Februar. Er führe die Funktion weiter, bis ein gewählter Nachfolger den Amtseid für die kommenden 6 Jahre ablegt. Tschechien zählt unter vergleichbaren europäischen Volkswirtschaften zu den Ländern mit dem frühesten sogenannten Tax Freedom Day. Das liberale Institut, das diesen Tag hierzulande seit dem Jahr 2000 ausruft, gab dies am Donnerstag auf einer Pressekonferenz bekannt. Der Tax Freedom Day fällt hierzulande dieses Jahr auf den 29. Mai. Die Brünner Philharmonie reist zum ersten Mal in ihrer 70-jährigen Geschichte nach Indien. Nach Angaben der Orchestersprecherin werden insgesamt 86 Orchestermitglieder dort 2 Konzerte zu Ehren des Komponisten und Dirigenten Ila Barayachi geben, der zu den meistverehrten Persönlichkeiten Indiens zählt. Zum Schluss das Wetter. Am Freitag ist es in Tschechien heiter. Am Abend gibt es in Böhmen teilweise zunehmende Bewölkerung aus Nordwesten. Die Tageshöchsttemperaturen steigen auf 21 bis 26 Grad.
1: Danke, Margareta, für die Nachrichten. Die tschechische Regierung hat 16 Expertenräte und Arbeitsgruppen, in denen Beamte und externe Fachleute gemeinsam zu bestimmten Themen arbeiten. Die Hoheit über diese Gremien soll nun vom Regierungsamt auf die einzelnen Ministerien übertragen werden. Damit sind viele externe Mitglieder nicht einverstanden und nun wird ein heftiger Streit geführt. Daniel Honigmann berichtet.
3: Das tschechische Regierungsamt will sich verschlanken. Darum sollen die Expertenräte nun an verschiedene Ministerien ausgelagert werden. Das gilt vor allem für jene Gremien, die sich mit Fragen der Menschenrechte, der Geschlechtergleichstellung, dem Minderheitenschutz oder aber der Antidrogenpolitik beschäftigen. In den Räten arbeiten zahlreiche externe Fachleute mit, meist Vertreter von NGOs, die sich mit den jeweiligen Thematiken auseinandersetzen. Nach den aktuellen Plänen der Regierung soll zum Beispiel die Expertengruppe für Suchtpolitik demnächst dem Gesundheitsressort unterstellt werden. Minister Adam Wojtěch erläutert.
4: Einige Regierungsräte, die ressortübergreifend arbeiten und in denen auch Vertreter verschiedener Ministerien sitzen, haben tatsächlich eine Agenda, die mehrere Ressorts betrifft. Diese bleiben so bestehen, da ändert sich nichts. Nur etwa ihre Verwaltung wird jetzt auf ein Ministerium übertragen, das sachlich zuständig ist und das sich mit dieser Agenda sowieso schon beschäftigt.
3: Ratsmitglied und Konsultant Jan Schulz sieht das sehr skeptisch. Er ist Mitglied im Nationalen Rat für Suchtpolitik.
4: Wenn unsere ressortübergreifende Agenda an das Gesundheitsministerium übertragen wird, dann können wir uns nicht mehr mit dem Thema Sicherheit, mit sozialen Fragen und vielem anderen auseinandersetzen. Ich bezweifle, dass einer der beisitzenden Beamten aus dem Gesundheitsministerium dann im Innenministerium anruft, um dort jemandem Aufgaben zu erteilen. So kann das einfach nicht funktionieren.
3: Deutliche Kritik gibt es auch aus anderen Expertenräten, die an die Ministerien für Arbeit und Soziales, für Justiz sowie für Kultur übergeben werden sollen. Viele der beteiligten Fachleute befürchten eine thematische Einschränkung und den Verlust der Unabhängigkeit, die bisher durch die Zugehörigkeit zum Regierungsamt gegeben war. So sagt die ehemalige Regierungsbeauftragte für Menschenrechte Monika Šimunková.
1: Die Beschlüsse der einzelnen Expertenräte entstehen beim Regierungsamt bisher so, dass eine fachliche Expertise von Beamten einfließt, die eben unabhängig von den einzelnen Ministerien sind.
3: Um das Für und Wider ihres Vorhabens zu erläutern, hatten Premier Andrej Babiš und die Chefin des Regierungsamtes, Tünde Barta, am Mittwoch zu einem Treffen geladen. Mehrere Ratsmitglieder verließen dieses jedoch vorzeitig aus Protest und Frustration. Von einem absurden Theater war die Rede. Die drogenpolitische Expertin Jana Michailidou zum Beispiel bezeichnete die Diskussion als inakzeptabel und würdelos.
1: Es war keine Verhandlung. Das, was wir heute erlebt haben, war ein frontaler Vortrag. Damit sollte uns erklärt werden, dass das alles eine super Idee ist.
3: Premier Babiš sei über kritische Anmerkungen einfach hinweggegangen und habe Fragen nicht beantwortet, so Michailidou weiter. Andere Teilnehmer berichteten von einer sich zuspitzenden Diskussion, bei der auch gebrüllt wurde. Außerdem kündigten 53 Mitglieder des Regierungsrates für die Gleichstellung von Frauen und Männern sowie aus den angegliederten Ausschüssen und Arbeitsgruppen ihre Mitarbeit vorläufig auf. Deren Agenda soll dem Justizministerium übertragen werden. Ressortleiter Jeroným Tejc gibt sich weiter zuversichtlich.
4: Ich rechne damit, dass der Expertenrat 1:1 übernommen wird. Das heißt, dass die Posten sowohl für die einzelnen Abteilungsleiter als auch für die Ministeriumsmitarbeiter erhalten werden, sofern sie dabei bleiben. Davon gehe ich erst einmal aus und ich will mich so bald wie möglich mit Ihnen treffen, um die Details zu klären.
3: Im Ergebnis des zweistündigen stürmischen Treffens werde er nun die Einwände und Vorschläge der Experten auswerten, kündigte Premier Babiš an. Am Montag soll dann feststehen, wie es mit der Zuständigkeit für die Regierungsräte weitergeht. Babišs Plan ist es bis jetzt, die Gremien ab Juli an die Ministerien abzugeben.
1: Daniela Honigmann war das mit einem Bericht über den Streit der Experten aus verschiedenen Gremien mit der Regierung. In Tschechien ist es derzeit ganz schön warm. Am Donnerstag kletterte das Thermometer hierzulande an manchen Orten wieder bis auf 28 Grad und am Freitag soll es ähnliche Temperaturen geben. Aber wie heiß ist es eigentlich wo genau in einer Stadt? In Brünn suchen Wissenschaftler gerade die Antwort auf diese Frage und gehen dafür mit einer speziellen Apparatur auf dem Rücken durch die Stadt spazieren. Ferdinand Hauser berichtet.
4: Die Gerätschaft, mittels derer die Wissenschaftler dieser Tage die Temperatur in Brünn messen, sieht ein wenig aus wie eine Requisite aus einem Science-Fiction-Film. Es handelt sich um eine Art Rucksack mit allerlei Messinstrumenten. Daniel Kopkanje vom Institut für Klimawandelforschung der Tschechischen Akademie der Wissenschaften erläutert.
3: Das Gerät verfügt über Sensoren für lang- und kurzwellige Sonnenstrahlung. Wir können dadurch nicht nur messen, wie stark die Einstrahlung ist, sondern auch, wie das Sonnenlicht von Fußwegen, Rasenflächen oder Fassaden reflektiert wird.
4: Zudem verfügt der Rucksack über einen Stab, der nach oben ragt. Diesen Stab brauche es, damit die Temperatur in einer Höhe von genau 2 Metern über dem Boden gemessen werden könne, sagt Kopkanje. Unter Einbeziehung weiterer Parameter, wie der Luftfeuchtigkeit und der Luftströmung, ermitteln die Wissenschaftler schließlich einen sogenannten PET-Wert. Dieser beschreibt die physiologisch äquivalente Temperatur, also vereinfacht gesagt, inwiefern ein Klima an einem Ort für einen Menschen angenehm oder belastend ist. Bei seinen Spaziergängen durch das sommerliche Brünn sucht Kopkanje unterschiedliche Viertel und Umgebungen auf, um Vergleichsmessungen anzustellen. Im Park am Platz Moravské náměstí, mitten im Stadtzentrum, zückt Kopkanje eine Wärmebildkamera.
3: Man kann sehen, dass hier der Untergrund, ein Fußweg aus Polymerbeton, 50 Grad Celsius hat. Bei der Rasenfläche misst die Kamera eine Temperatur von rund 27 Grad. Durch die Sprühnebelanlagen sinkt die Lufttemperatur um 3 bis 4 Grad.
4: Auch ein hellerer Fußbodenbelag würde helfen, dass es kühler würde, sagt der Klimawandelforscher. Die Messungen in Brünn sollen etwa bei der Planung neuer Viertel oder dem Bau neuer Straßen und Plätze berücksichtigt werden, um auf Hitzewellen zu reagieren. Denn diese sind zuletzt nicht nur intensiver geworden, sie dauern auch immer länger an. Kopkanje sagt über sein Projekt.
3: Wir können die Hitzebelastung für die Einwohner errechnen, etwa für eine alte Frau, die von ihrem Haus zur Apotheke gehen muss. Und diesen Wert können wir sowohl für die Sommertage als auch für den Herbst oder den Winter ermitteln.
4: Das Brünner Forschungsprojekt begrüßt auch der Klimatologe Pavel Zachatnicek vom Tschechischen Hydrometeorologischen Institut.
3: In Städten gibt es üblicherweise nur 2 oder 3 Wetterstationen. Mit dem mobilen Rucksack werden aber mehrere Straßen und Parks abgelaufen und Daten in Echtzeit gesammelt. Dadurch ergibt sich ein wesentlich detaillierteres Bild über Wärmeinseln als nur durch die Nutzung unserer Messstationen.

0: Ferdinand Hause war das mit einem Bericht über die Wissenschaftler aus Brünn, die mit einer speziellen Apparatur die Temperatur an verschiedenen Orten der Stadt messen. 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Während des Sudetendeutschen Tags vergangenes Wochenende begegnete ich auf dem Messegelände in Brünn Norbert Feichtinger. Am Infostand des Adlergebirges entstand das folgende Gespräch.
1: Heute am Mikrofon.
2: Herr Feichtinger, wir stehen jetzt am Stand der Heimatlandschaft Adlergebirge. Ihre Vorfahren stammen also aus dem Adlergebirge, nehme ich an.
3: Ja.
2: Und Sie haben da geschrieben, nicht nur Ihren Namen, Norbert Feichtinger, sondern der Enkelsohn des Geigers aus dem Adlergebirge. Was genau soll das bedeuten?
3: Die Familie Feichtinger gab es in Stopnitze in der nächsten Stadt 60 Mal. Und wenn die Kinder verloren gingen im Wald und sie hätten gesagt, ich heiße Anton Feichtinger, hätte keiner gewusst, wo sie zu Hause sind. Deswegen hatten die Häuser oder die Familien immer noch Hausnamen. Mein Großvater spielte Geige, also war mein Vater Anton Feichtinger der Anton vom Geiger. Also bin ich der Enkel vom Geiger.
2: Und wo leben Sie?
3: Ich lebe jetzt in der Oberlausitz am Schluckenauer Zipfel, nicht weit von Rumburg oder Warnsdorf, auch nicht weit von Philipow, dem nordböhmischen Lurd.
2: Ich nehme also, Ihr Vater wurde vertrieben aus diesem Ort. Wie war die Geschichte?
3: Wenn mein Vater nicht vertrieben worden wäre, gäbe es mich nicht. Mein Großvater ist im Januar 1945 verstorben. Er wurde nicht vertrieben, weil er schon tot war. Meine Großmutter ist mit 9 Kindern zweimal vertrieben worden. Einmal am 5.6.1945 durch die Partisanen über Geiersgraben in den Kreis Habelschwert in der Grafschaft Glatz, also im Polnischen. Dort blieben sie 6 Wochen und gingen wieder über das Gebirge zurück in das Haus. Im Adlergebirge in Morle-Stopnice, Rasdorf oder tschechisch immer Kamenetz. Auch die Hausnummer hat sich nie geändert, Kamenetz 22. Bis heute ist Kamenetz 22 die Hausnummer. Sie blieben dort, meine Großmutter und 9 Kinder, bis dann 1946 sie gehen mussten. Im 5. Transport von Gruhlich, im Waggon Nummer 35. Und sie sind in Thüringen gestrandet, in Gotha. Deshalb gibt es mich. Man müsste genauer sagen, mich gibt es deshalb, weil mein Vater 14-jährig vertrieben wurde. Er war noch nicht fertig mit der Lehre. Er strandete in evangelischem Gebiet, war katholisch. Und er sorgte sich, wie finde ich eine katholische Frau? Er wusste oder bekam mit, es gibt da in Thüringen das Eichsfeld, dort leben viele Katholiken. Also machte er seine Lehre bei einem Herrenschneider im Eichsfeld. So lernte er meine Mutter kennen und deshalb gibt es mich. Ich könnte also dankbar sein für die Vertreibung.
2: Es war schon fast eine Ausnahme.
3: Vielleicht, es war eine Ausnahme, aber es war auch der Situation geschuldet. Mein Vater ging 1944 im September aus der Schule, fing die Lehre an. Er wollte Herrenschneider werden in Rocketnitz, einer Hauptstadt des Adlergebirges. Dort gab es 2 Herrenschneider. Einen für die Bürgerlichen und einen, der Uniform schneiderte. Weil mein Vater ein Häuslerkind war, kam er nur beim Uniformschneider an. Damals war es üblich, man wohnte bei seinem Lehrherren. Mein Vater kam im November 1944 das erste Mal nach Hause und mein Großvater frug ihn, na Turnler, was hast du gelernt? Und mein Vater antwortete ihm, außer Hofkehren und Kaffee kochen, nichts. Und daraufhin hat mein Großvater gesagt, du brichst die Lehre ab, weil Kaffee kochen und Hofkehren, Hof hatten sie nicht, aber helfen kannst du auch hier zu Hause. Deshalb hatte mein Vater keine abgeschlossene Lehre und deshalb gibt es mich.
2: Hat er es Ihnen so erzählt?
3: So hat er es mir erzählt. Und er hat mir leider nur einen Satz in Mundart beigebracht. Das war der Satz, den er seinem Lehrmeister sagen sollte von meinem Opa. Im November ging er zurück und er sollte ihm ausrichten, schön Grüße, Lossi, Frieser, tui heimwillig. Viele Grüße richte ich aus, ich friere und möchte nach Hause. Dann ist er wieder nach Hause gegangen und deswegen hatte er keinen Lehrabschluss. Ja.
2: Ich habe Sie schon bei tschechisch-deutschen Konferenzen getroffen. Sie engagieren sich wahrscheinlich in den tschechisch-deutschen Beziehungen.
3: Naja, ich bin Diplom-Theologe. Also ich habe katholische Theologie studiert und mein Vater ist der Letzte der Familie, der verstorben ist vor 4 Jahren. Sie wollten, weil wir in der DDR groß geworden sind, wollten sie es nie, dass ich mich mit der Geschichte auseinandersetze. Weil mein Vater wusste, wenn ich mich hätte zu DDR-Zeiten mit der Geschichte auseinandergesetzt, hätte ich es nicht akzeptiert, dass sie sich nicht Vertriebene nennen durften, sondern Umsiedler. Umsiedler sind Menschen, die freiwillig von einem Ort nach einem anderen Ort gehen. Mich gäbe es nicht, weil meine Familie wäre weiter in ihrem Haus geblieben, wenn sie hätte gedurft. Deswegen war ich vor 4 Jahren das erste Mal auf einem sudetendeutschen Tag, als mein Vater gestorben ist. Und als katholischer Theologe hat mich von den ganzen Ständen nur die Ackermann-Gemeinde wirklich begeistert, weil sie das, was für mich als Theologe verständlicher ist. Wir können das, was wir erfahren haben, nur mit Glauben beantworten. Und nur wenn wir mit den Augen des Glaubens darauf schauen, können wir versöhnen und können wir verzeihen. Und das hat mich angesprochen, deswegen bin ich vor 4 Jahren Mitglied der Ackermann-Gemeinde geworden und deshalb engagiere ich mich auch in diesem Kontext. Und weil ich aus dem Adlergebirge bin, deswegen bin ich natürlich auch Vertreter am Stand der Adlergebirgler.
2: Haben Sie Kontakte in dieser Heimatort Ihres Vaters?
3: Ja, ich habe gute Kontakte zu der Familie, die jetzt in dem Haus lebt. Wir hatten immer Kontakte zu den Menschen, die das Haus bewohnt haben. Jetzt muss ich Tschechisch lernen. Warum? Die können nur Englisch. Das möchte ich mit ihnen nicht sprechen. Also muss ich Tschechisch lernen.
2: Wie weit sind Sie da?
3: Noch ganz am Anfang. Ja, sem vnuk Hauslici.
2: Gibt es noch Menschen, die sich an ihre Familie erinnern?
3: Ja, ja, ich habe eine Dame, Anni Zintel. Sie wohnt an der bayerisch-österreichischen Grenze. Sie war in meinen Vater verschossen. Also sie war verliebt in meinen Vater. Sie ist schwerhörig, 97, aber geistig fit. Sie kann mir erzählen, wie es bei meiner Großmutter ausgesehen hat. Mit ihr habe ich gesprochen und sie hat mir genau gesagt, wo was im Haus stand. Und sie hat mir folgende Erzählung beschrieben, die ich gerne weitergebe. Sie war die Tochter eines reichen Bauern. Sie hätte meinen Vater nie geheiratet, das ist klar. Aber sie war eben häufig bei Feistingers. Und immer wenn sie nach Hause kam, stand ihre Mutter schon hinter der Tür. Nu, warst du wieder bei Feistingers, diesen armen Leuten? Schau mal in dein Zimmer, räum das mal auf. Bei Feistingers kannst du auf dem Boden essen. Guck mal, wie es bei dir aussieht.
2: Das war als Vorbild gemeint.
3: Ja, das war als Vorbild gemeint. Aber das zeigt mir halt auch diese Gemeinsamkeit der Geschichte. Meinen Großvater hat man nicht gefragt, ob er Tscheche werden wollte. Im ersten tschechischen Staat, er wurde es. Meinen Großvater hat man nicht gefragt, ob er eingegliedert werden wollte ins Protektorat, er wurde es. Wäre mein Großvater noch am Leben gewesen bei der wilden Vertreibung, hätte er sich erschießen lassen, denn das war das Einzige, was er hatte. Er ist Gott sei Dank im Januar schon verstorben. Der Älteste meiner Familie, Adolf Feistinger, der Erbe, hat sich erschießen lassen, beziehungsweise wurde erschossen. Und das war ein Tabu, das wurde in unserer Familie nie erzählt. Aber jetzt weiß ich es, weil ich konnte...
2: Und das war, er war wie verwandt mit Ihnen?
3: Na, er ist mein Onkel, der älteste Onkel, aber ich habe ihn ja nie kennengelernt. Er ist 1920 geboren. Er ging in Deschnei in die höhere Schule. Originalzeichnungen von ihm sind im Sudetendeutschen Museum. Die habe ich dorthin gegeben, weil die diese besser konservieren können. Und das ist interessant. Masaryk, die tschechische Fahne, einen tschechischen Muttertagsgruß, einen deutschen Muttertagsgruß, alles in einem Schulheft. Ganz normal. Tschechen und Deutsche miteinander. Und das beschäftigt mich jetzt, weil ich nicht genau weiß, Haben sie wirklich miteinander gelebt oder haben sie nebeneinander gelebt? Das weiß ich nicht. Es interessiert mich aber sehr, denn es ist vollkommen klar, im Adlergebirge haben sie miteinander leben müssen. Durch die raue Gebirgslandschaft, durch das Leben war man auf Hilfe angewiesen. Und da war es egal, ob man Tscheche war oder ob man halt aus dem großen K&K-Monarchie dort geblieben war, deutscher Sprache war, das war egal.
0: Sie hörten ein Gespräch mit Norbert Feichtinger, der nach den Spuren seiner Vorfahren im Adlergebirge sucht. Und damit sind wir fast am Ende der heutigen Sendung angelangt. Besuchen Sie uns auch auf Facebook. Für Aufmerksamkeit bedankt sich Martina Schneibergowa. 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
2: Hallo aus dem Studio in Vinohrady, meldet sich heute am Mikrofon Markéta Kachlíková. Radio Prag International bringt nun folgende Themen. Der Tag der Steuerfreiheit fällt dieses Jahr in Tschechien auf diesen Freitag. Wir haben einen Bericht dazu. Alles Gute zum 100. Die bekannte Holzpuppe Hurwinek hat anlässlich ihres recht runden Geburtstags einen Preis beim Kinderfilmfestival in Zlín erhalten. Mehr dazu in unserem zweiten Beitrag. Wir lernen heute gemeinsam Tschechisch und wir stellen das Projekt Prague of Spring vor, das im Rahmen des internationalen Musikfestivals Prager Frühling initiiert wurde. Bleiben Sie also dran, zuerst aber das Neueste aus Tschechien.
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3: Tschechiens Premier Andrej Babiš hat den Drohnenangriff Russlands auf die Ukraine verurteilt, bei dem in der Nacht auf Freitag auch ein Wohnhaus im Südosten Rumäniens getroffen wurde. Tschechien missbillige die andauernde Aggression Moskaus gegen die Ukraine und stehe hinter seinen alliierten Partnern, schrieb Babiš auf X. Auf der gleichen Plattform bezeichnete Staatspräsident Petr Pavel den Drohnenabgang in Rumänien als inakzeptabel. In Reaktion auf den Vorfall, bei dem zwei Menschen verletzt wurden, äußerte auch die Vorsitzende der Europäischen Kommission, Ursula von der Leyen, dass Russland erneut zu weit gegangen sei. Ebenso gab es Kritik von den Regierungen in Frankreich und in Polen. Die tschechische Regierung will eine Gesundung der öffentlichen Finanzen durch die Stärkung des Wirtschaftswachstums erreichen. Damit würden sich auch die Einnahmen für den Staatshaushalt sowie für die Gemeindeverwaltungen erhöhen. Dies sagte Finanzministerin Alena Schillerová am Donnerstag beim Nationalen Wirtschaftsforum 2026, das in Prag vom Institut für Politik und Gesellschaft veranstaltet wurde. In diesem Jahr wird in Tschechien mit einem Haushaltsdefizit von umgerechnet 12,8 Milliarden Euro gerechnet. Nach den neuesten Prognosen des Finanzministeriums wird dies 2,6% des Bruttoinlandsproduktes entsprechen. Der Vorsitzende des tschechischen Senats, Miloš Vystrčil, hat sich am Donnerstag zur Ausrichtung der Diplomatie seines Landes geäußert. Tschechien sollte eine gute Außenpolitik betreiben, so Vystrčil, und keine so dumme wie etwa gegenüber Deutschland in Bezug auf den Sudetendeutschen Tag, der vergangenes Wochenende in Brünn stattgefunden hat. Der Senatschef sagte dies beim Pressebriefing zu einer anstehenden Reise nach Taiwan. Er wird das Land mit einer Delegation aus Wirtschafts-, Universitäts- und Kulturvertretern besuchen, was auf den Unmut Chinas trifft. Die tschechische Regierung verweigert Vystrčil dafür die Nutzung eines staatlichen Flugzeugs, was Premier Andrej Babiš mit den Worten begründet, Tschechien verfolge eine pragmatische und keine wertegeleitete Politik. Die Stadt Prag hat einen neuen Bebauungsplan. Er wird am 1. September in Kraft treten und das bisherige Dokument aus dem Jahr 1999 ersetzen. Der sogenannte Metropolenplan ist am Donnerstag nach mehrstündiger Debatte vom Stadtparlament genehmigt worden. Die neuen Vorgaben sollen die Stadtplanung effektiver machen und eine schnellere Bebauung ermöglichen, so der Prager Magistrat. Die Abstimmung am Donnerstag wurde von Protesten begleitet, zu denen sich Kleingärtner und Vertreter lokaler Vereine sowie einzelner Stadtteile versammelt hatten. Die Gewerkschaften der öffentlich-rechtlichen Medien, also des tschechischen Fernsehens und des tschechischen Rundfunks, haben sich mit einem offenen Brief an Premier Andrej Babiš gewandt. Darin wird gefordert, die Verhandlungen zur Finanzierungsreform der öffentlich-rechtlichen zu stoppen. Darüber informierte der Gewerkschaftsdachverband OS Media am Donnerstag die Presseagentur CTK. Das Regierungskabinett will im Juni einen Gesetzesentwurf von Kulturminister Otto Klempiš verhandeln, nachdem die Rundfunkgebühren abgeschafft und die Öffentlich-Rechtlichen künftig aus dem Staatshaushalt finanziert werden sollen. Schon am Mittwoch hatten die Generaldirektoren der beiden Medienanstalten ebenfalls einen offenen Brief an Babiš adressiert, der die gleiche Forderung wie die der Gewerkschaften beinhaltete. Und zum Schluss noch der Blick aufs Wetter. Am Samstag ist es in Tschechien bewölkt und regnerisch. Örtlich kann es auch Gewitter geben. Am Abend ziehen Niederschläge und Bewölkung von Norden her ab. Die Tageshöchsttemperaturen erreichen 24 bis 28 Grad.
2: Das waren die Nachrichten mit Daniela Honigmann. 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Es folgt unser Tagesecho. Der Tag der Steuerfreiheit ist in Tschechien seit der Corona-Pandemie wieder zeitlich nach vorne gerückt. Das Datum, das in Deutschland als Steuerzahler-Gedenktag bekannt ist, fällt dieses Jahr hierzulande auf diesen Freitag. Mehr von Till Janzer.
4: Es sind 149 Tage, die die Steuerzahler in Tschechien in diesem Jahr praktisch nur für den Staat gearbeitet haben. Seit Freitag, dem 29. Mai, verdienen die Arbeitnehmer rein rechnerisch für den eigenen Geldbeutel. Das Datum wird hierzulande vom Liberalen Institut berechnet. Wie das geschieht, schilderte Institutsleiter Jakub Kuneš in den Inlandssendungen des tschechischen Rundfunks.
5: Bei unserer Methode gehen wir von den Gesamtausgaben der öffentlichen Hand aus. Das betrifft nicht nur den Staatshaushalt, sondern auch die Ausgaben von Kreisen und Gemeinden. Diese stellen wir dem Bruttoinlandsprodukt gegenüber. So erhalten wir den Anteil der öffentlichen Ausgaben an der Gesamtwirtschaftsleistung. Und diesen Anteil überführen wir dann in die Zahl der Tage im Jahr. Das Ergebnis ist der Tag der Steuerfreiheit.
4: In Deutschland spricht man auch vom Steuerzahler-Gedenktag. Kuneš betont, dass dies ein makroökonomischer Indikator sei, aber keine Angabe dafür, wie viel ein Angestellter wirklich an Steuern zahle. Doch der Indikator zeige, wie tief der Staat in die jeweilige Volkswirtschaft hineinreiche, so der Institutsleiter. Das lässt sich vor allem im europäischen Vergleich erläutern.
5: Da ist Tschechien eines der Länder mit dem geringsten Maß an Umverteilung. Am anderen Ende der Skala befinden sich meist Finnland, Frankreich oder Belgien. Das sind Länder, in denen der Staat historisch bedingt weit reicht. Wir Tschechen stehen unter vergleichbaren Staaten am besten da. Das ist sicher eine gute Nachricht.
4: Findet der Chef des Liberalen Instituts, das allerdings eine klare ideologische Ausrichtung hat, und zwar neoliberal. In Finnland fällt der Tag der Steuerfreiheit dieses Jahr auf den 4. August, in Frankreich auf den 30. Juli sowie in Belgien und Österreich auf den 21. Juli. Für Deutschland wurde der Termin noch nicht bekannt gegeben. Noch vor Tschechien liegen Irland mit dem 25. März, Malta mit dem 12. Mai und Zypern mit dem 26. Mai. Das Liberale Institut berechnet seit dem Jahr 2000, wann hierzulande die Steuerzahler anfangen, für sich selbst zu verdienen.
5: In Tschechien lag der Tag der Steuerfreiheit schon immer vergleichsweise nah am Jahresbeginn. Nur die Corona-Pandemie bedeutete die größte Abweichung in diesem Szenario, als das Datum um 19 Tage in Richtung Jahresende rutschte. In dieser Entwicklung waren wir jedoch nicht allein. Praktisch alle Länder mussten wegen des Lockdowns eine stagnierende Wirtschaft und steigende Staatsausgaben, bedingt durch hohe Gesundheitskosten, Hilfen für Privathaushalte und Firmen sowie die Arbeitslosenunterstützung. Aber seit 2020 ist Tschechien eines der wenigen Länder, dessen Tag der Steuerfreiheit sich wieder in Richtung des Jahresanfangs zurückbewegt. Und darin sind wir eher eine Ausnahme in der EU. Denn wir beobachten einen Sperrklinkeneffekt, bei dem in Krisenzeiten die Ausgaben tendenziell steigen, aber danach nur mühsam wieder in Richtung des ursprünglichen Niveaus zurückkehren und in der Mitte stecken bleiben.
2: Sie hörten einen Beitrag von Till Janzer. In Zlín wurde am Donnerstag das internationale Festival für Kinder- und Jugendfilm eröffnet. Es findet bereits zum 66. Mal statt. Bei der feierlichen Vergabe der Ehrenpreise wurde auch die Holzpuppe Hurwinek bedacht. Ferdinand Hauser berichtet.
5: Hurwinek und sein Vater Spabel feiern in diesem Jahr ihren 100. Geburtstag. Denn am 2. Mai 1926 wurde mit den beiden Holzpuppen das erste Mal in Pilsen Theater gespielt. Zum runden Jubiläum gab es am Donnerstag nun eine besondere Ehrung, den Preis des Festivalpräsidenten bei den Filmfestspielen in Zlín. Mit dabei auf dem roten Teppich waren auch der Puppenspieler David Janoschek und der Sprecher der beiden Figuren Martin Trecher.
6: Je to těžký jako blázen.
7: Jo, jo, měl jste to někdy v ruce? My mysleli, jak si to vezmeme do tlapy.
5: Wie haben sich Spejbl und Hovínek in den letzten Jahren verändert? Dazu sagte Trecher in den Inlandssendungen des Tschechischen Rundfunks mit seiner normalen Stimme.
8: Když se podíváme jenom, dejme tomu, co je v záznamech.
4: Es reicht schon, sich die Aufnahmen der letzten Jahre anzuschauen. Alles ist immer schneller geworden. Aber die Kinder reagieren genauso viel wie früher. Das ist das Schöne, wenn sich die Kinder vor Lachen nicht halten können und das Gelächter das ganze Theater erfüllt.
5: Spejbl und Hovínek haben in den Jahrzehnten ihrer Existenz nicht nur Generationen von Kindern in Tschechien und der Welt zum Lachen gebracht, sondern auch deren Eltern. Aber kann man sich den Humor, wie er in den Hörbüchern, Filmen und Theaterstücken anzutreffen ist, heute noch erlauben? Trecher meint dazu.
4: Ich glaube, dass man sich mit Hurvinek mehr erlauben kann als normalerweise. Eigentlich ist das natürlich schade, aber wir sind nun einmal Tschechen und unsere Grenze für Humor ist irgendwie verschoben. Hoffentlich wird sich das nicht wie in den USA entwickeln, wo es immer mehr Tabus gibt. Wenn man Dinge mit Humor sieht, kann man über sie lachen.
5: Neben den beiden Holzfiguren wurde das Goldene Schüchen, also der Hauptpreis des Festivals, am Donnerstag auch noch an Petr Kolíha verliehen. Dieser ist Regisseur und Produzent und zudem Geschäftsführer des Kinderkanals des öffentlich-rechtlichen tschechischen Fernsehens. Bei einem Galaabend am Mittwoch wird zum Abschluss des Festivals noch der Schauspieler Petr Kostka geehrt. Das Filmfestival Zlín findet in diesem Jahr bereits zum 66. Mal statt. Es gilt als das größte und älteste Festival für Kinder- und Jugendfilme. Vergangenes Jahr wurden die Projektionen von 24.000 kleinen und großen Zuschauern besucht. In diesem Jahr stehen 300 Streifen aus 57 Ländern auf dem Programm, darunter auch einige Weltpremieren. Ein besonderer Fokus liege dabei auf Filmen, die sich mit Sucht, aber auch mit seelischer Gesundheit beschäftigen, sagt die Geschäftsführerin der Festspiele Jarmila Zahorová.
9: Das Thema seelische Gesundheit ist für uns schon lange sehr wichtig. Das spiegelt sich nicht nur im Filmprogramm wider, sondern auch etwa in runden Tischen und mit Fachleuten. Es geht außerdem zum Beispiel noch um die Sicherheit im Internet. Mit diesen Fragen beschäftigen sich Filme auf der ganzen Welt.
5: Eine Besonderheit der Filmfestspiele ist, dass es eine eigene Wettbewerbskategorie für Dokumentarfilme für Kinder gibt. Programmdirektorin Markéta Pašmová.
9: Es gibt nicht viele dieser Filme, denn es entstehen zahlreiche Dokumentationen über Kinder, aber nur wenige für sie. Jedes Jahr ist es deshalb eine Herausforderung, das Programm zusammenzustellen. Wir zeigen in diesem Jahr wieder Dokumentarfilme für junge Menschen, die allesamt europäischer Produktion sind. Aber mich freut, dass die Protagonisten oft von anderswo stammen. So geht es etwa um den jungen Rashid, der im Krieg groß wird und viel durchmachen muss. Ein Thema sind auch ukrainische Kinder, die mit ihren Familien nach Estland gegangen sind. Und es wird des Weiteren um eine Akrobatin aus Guinea gehen und den Konflikt zwischen den gesellschaftlichen Ansprüchen an sie und ihren Träumen. Soweit der Beitrag von Ferdinand Hauser und soweit das Tagesecho. 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Nüsse zu essen wird von Gesundheitsexperten wärmstens empfohlen. Wir bieten nun eine sprachliche Verkostung.

0: Die Nuss heißt auf Tschechisch
1: Orzech.
0: Im Wörterbuch der tschechischen Schriftsprache werden insgesamt 5 Bedeutungen für das Wort angeführt. Erstens eine Frucht, die sich durch eine harte Schale auszeichnet. Diese wird bezeichnet als
1: Skořápka.
0: Um an den leckeren Inhalt zu kommen, muss man die Nussschale knacken.
1: Rozlusknout skořápku.
0: Und den Kern herausschälen.
1: Vyloupnout jádro.
0: Man muss die Nüsse also schälen.
1: Loupat ořechy.
0: Zweitens ist
1: Ořech
0: ein Baum, der auch
1: Ořešák
0: genannt wird. Drittens trägt das Nussbaumholz
1: Ořechové dřevo
0: diese Bezeichnung. Viertens steht eine Nuss
1: Ořech
0: für die Form oder Größe, die einer Nuss ähnelt, also etwa eine Nussbutter.
1: Ořechmásla.
0: Und fünftens ist
1: Ořech
0: auch Fleisch, nämlich ein hochwertiges Stück der Keule. Die wohl bekanntesten Nüsse sind Walnüsse.
1: Vlašské ořechy.
0: Ihre Bezeichnung leitet sich vom alten Namen für Italien ab.
1: Vlachy.
0: Sie erinnert daran, wie diese Nüsse einst nach Europa gelangten, nämlich aus Mittelasien über das Mittelmeer nach Italien. Die Haselnuss
1: Lískový ořech
0: ist nach dem Strauch benannt, an dem sie wächst. Der Ursprung des Namens dieses Strauchs
1: Líska
0: ist aber unklar. Und noch ein Beispiel, die Erdnüsse.
1: Arachide.
0: Sie sind botanisch gesehen keine Nüsse, sondern die Früchte des Erdnussbaums.
1: Podzemnice olejná.
0: Der Name hat seinen Ursprung im Griechischen und leitet sich vom Wort Arachos ab, das Hülsenfrüchte bezeichnet. Es gibt aber noch einen zweiten Namen, nämlich Burennüsse.
1: Burské oříšky.
0: Oder kurz
1: Buráky.
0: Erdnüsse kamen an der Wende vom 19. zum 20. Jahrhundert zu uns, als im fernen Afrika die sogenannten Burenkriege stattfanden. Davon bekamen die exotischen Erdnüsse ihre Bezeichnung, obwohl sie eigentlich aus Südamerika stammten. Auf Wiederhören.
1: Naslyšenou.

0: Soweit der heutige Sprachkurs. Die Koreanerin Eun-Suk Chin war derzeit zum ersten Mal zu Besuch in Prag. Sie gilt als eine der bedeutendsten Komponistinnen der Gegenwart. Aktuell nimmt sie am Projekt Prague of Spring teil, das im Rahmen des Internationalen Musikfestivals Prager Frühling initiiert wurde. Das Ensemble Modern, das seit dem vergangenen Jahr das Residenzensemble des Festivals ist, spielt außer Eun-Suk Chins Werken auch Kompositionen von einigen jungen Tschechen. Das Orchester leitet Ilan Volkov mit Eun-Suk Chin und dem künstlerischen Leiter des Ensembles Modern, Christian Fausch, hat Martina Schneibergova am Donnerstag nach der Pressekonferenz gesprochen. Die beiden Interviews bringen wir im folgenden Kultursalon.
1: Sie haben auch in Deutschland studiert. War das irgendwie Ihre Wahl, dass Deutschland das Land der klassischen Musik ist heutzutage? Kann man das so sagen?
2: Ja, für uns koreanische Musiker ist Deutschland halt das Vaterland der klassischen Musik. Und deswegen kamen sehr, sehr viele koreanische Musiker und Komponisten nach Deutschland, um zu studieren. Und ich war auch so. Ja, ich wollte nach Deutschland.
1: Dann sind Sie geblieben.
2: Ja, dann bin ich geblieben, ja.
1: Es ist schwierig, wahrscheinlich nach der Inspiration zu fragen. Sie haben selber erwähnt diesen üblichen Satz mit den Träumen. Aber inspirieren Sie sich auch durch Kunstwerk, durch Literatur. Denn es gibt auch Werke, die zum Beispiel wie Alice in Wonderland.
2: Also die Inspiration hole ich von allem, was ich so in meinem Leben tue. Also sehr, sehr großer Teil von Inspiration kommt natürlich von der Musik. Also ich höre sehr, sehr viel Musik. Verschiedenes, also von Scarlatti bis in die Moderne und auch Jazz und zum Teil auch Pop höre ich. Für mich gibt es einfach keine Grenze zwischen diesen Genres. Für mich gibt es nur gute Musik und schlechte Musik. Und dazu noch all diese, zum Beispiel, wenn ich Ausstellungen besuche, also Kunstausstellungen, davon kriege ich auch Inspiration und viele Bücher lese ich auch und im alltäglichen Leben, also von der menschlichen Beziehung, also Beziehung von den Freunden und alles, was ich im Leben erlebe, davon kriege ich Inspiration.
1: Jetzt ist das Ihr erster Besuch in Prag. Haben Sie überhaupt Zeit, etwas mitzubekommen von der Stadt, auch ein bisschen von der Musikleben?
2: Ich habe nur vom Flughafen bis zum Hotel bei der Autofahrt ein bisschen gesehen und ich hoffe, dass ich morgen und übermorgen ein bisschen Zeit habe, die Altstadt zu besuchen und ich bin sehr gespannt.
1: Sie haben auch selber erwähnt, dass Sie doch über Tschechien oder Prag von Kundera oder von anderen Autoren schon etwas wissen.
2: Ja, also ich bin also großer Fan für Kunderas Novel. Ich habe also sehr viel von ihm gelesen und auch, also wie ich erzählt habe, also viele gute Filme wurden in Prag gedreht und davon habe ich schon gesehen, also wie wunderschön diese Stadt ist und ich möchte das unbedingt sehen.
1: Es fiel hier der Name, also Janáček bei beispielsweise. Wie ist Ihre Beziehung zur tschechischen Musik?
2: Ja, also ich liebe tschechische Musik natürlich, wie wir vorhin gesprochen haben, Dvořák, ein Großmeister, und Janáček Musik, und ich liebe seine Oper und Martino und auch also unter zeitgenössischen Komponisten, zum Beispiel Martin Smolka. Ich liebe seine Musik und vor 3 Jahren war ich beim Festival Présence in Paris und da habe ich also den Leuten dort seinen Namen gesagt, sodass er also ein neues Stück da präsentieren konnte. Und André Adamek, wir sind sehr, sehr gute Freunde seit langem und ich habe ihn auch nach Korea eingeladen vor 3 Jahren und er hatte also ein großes Porträtkonzert. Damals war das mit Ensemble Modern auch gehabt und Srnka kenne ich auch und ich liebe seine Musik. Also das ist ein Land mit unglaublichem Potenzial.
1: Dabei muss man zugeben, dass zum Beispiel Srnka weniger hierzulande bekannt ist als im Ausland. Er ist viel, viel bekannter im Ausland, in Deutschland.
2: Ja, das ist merkwürdigerweise ist ähnlich wie in Korea. Also ich lebe ja nicht in Korea und ich lebe sehr, sehr lange im Ausland und meine Sachen werden im Ausland viel mehr gespielt als in Korea. Und irgendwann wird es eine Zeit kommen, dass tschechische tschechische Komponisten oder koreanische Komponisten im Land leben und da aktiv arbeiten werden.
1: Sie schrieben oder schreiben auch Opern. In der Gegenwartsoper rechnet man damit, dass der Schauspieler nicht nur singt, auch zum Beispiel schreit oder rezitiert und auch ein guter Schauspieler sein muss.
2: Ja, heutzutage, wenn Sänger zeitgenössische Oper singt, das ist also eine sehr große Herausforderung. Man muss nicht nur singen, sondern man muss alles Mögliche machen und dann also Stimmakrobatik und man muss auch schreien können und so weiter. Und heutzutage gibt es also sehr, sehr viele Sänger, die all das sehr gut meistern.
1: Haben Sie vielleicht Gedanken an eine weitere Oper?
2: Ja, also die zweite Oper, das wurde gemacht letztes Jahr in Hamburg. Und in der Zukunft habe ich auch ein Theaterprojekt, was ganz anders ist als die vorangegangenen Oper. Und ich werde weiter Opern schreiben, natürlich.
1: Wie kam Ihre Teilnahme am Festival Prager Filmzustand durch das Ensemble Modern?
2: Ich glaube, das Ensemble Modern hat also mit dem Festival eine Diskussion gehabt, wen sie einladen sollen. Und glücklicherweise, ich wurde ausgewählt.
1: Sie sind ja die Komponistin in Residenz auch mit Ihnen.
2: Ja, genau. Ja, ich bin sehr glücklich. Ja.
1: Herr Vau, Sie haben selber gesagt, es ist zu früh, um eine Bilanz zu ziehen. Aber nach dem vergangenen Jahr kann man doch diese Bilanz des letzten Jahres ziehen, oder?
3: Ja, also für uns war das ein wunderbarer Auftakt im letzten Jahr. Sehr, sehr intensiv. Und wir haben uns auch entschieden, vom letzten Jahr 3 Werke in Frankfurt jetzt auch zu präsentieren. Tschechien wird ja in diesem Jahr Gastland sein bei der Buchmesse in Frankfurt. Und aus diesem Anlass haben die Werke von Pavel Sabatschki, von Slavomir Hoschinka und von Barbara Tomáková Frankfurt übernommen. Das heißt, das werden wir in unserer Abonnementreihe in der Alten Oper im Oktober zur Aufführung bringen. Und wir freuen uns sehr, da dieses Fenster aufzumachen und zu zeigen, was wir hier bei Prag Offspring kennengelernt haben. Und das dann eben auch unserem Heimpublikum in Frankfurt zu zeigen.
1: Ich denke, es ist für die Komponisten auch sehr bedeutend, irgendwo im Ausland gespielt zu werden. Denn es reicht nicht nur hier, das zu hören.
3: Ja, einerseits im Ausland gespielt zu werden und andererseits glaube ich auch, dass wir nochmal an den Werken arbeiten, nach einem Jahr, wo wir die Werke verdauen konnten und die in uns weitergearbeitet haben. Das heißt, wir gehen wieder an den Probenprozess ran. Wir kennen die Stücke jetzt. Wir arbeiten natürlich von einem ganz anderen Startpunkt aus. Und in meiner Erfahrung ist es so, es ist wahnsinnig wichtig für diese Werke, dass sie immer und wieder neu einstudiert werden und damit auch immer wieder wachsen und man immer näher an die wirkliche Kernsubstanz der einzelnen Werke rankommt. Und ich meine, so wie wir jetzt auch die Werke von Unsuk Chin, wie wir gerade auch gesagt haben, zum Teil vor 30 Jahren zum ersten Mal gespielt haben. Das ist eine kontinuierliche Beschäftigung mit dieser Musik und mit dieser Art zu komponieren, die man dann natürlich immer besser und besser und besser präsentieren kann.
1: Ihre Teilnahme am Prager Frühling kam höchstwahrscheinlich zustande dank der langjährigen Zusammenarbeit mit Ihrem Ensemble, oder? Von
3: Das war ein Austausch mit Josef Czesčike, dass wir uns überlegt haben, was wären Komponistinnen und Komponisten, die fürs Festival interessant sind, wo es auch Sinn macht, dass wir als Ensemble Modern die bringen. Und ja, im letzten Jahr war das George Benjamin, mit dem wir über 30 Jahre arbeiten. Jetzt ist es Unsuk Chin, mit der wir 30 Jahre arbeiten. Ja, und das macht natürlich schon etwas. Das heißt, wir können wirklich sagen, wir kennen diese Musik, wir kennen die Künstlerinnenpersönlichkeit. Und vielleicht haben wir dann eine besondere Authentizität, wenn wir dann diese Musik präsentieren.
1: Hatten Sie schon die Möglichkeit, die Komponisten kennenzulernen, von denen einige Premieren jetzt aufgeführt waren?
3: Ich persönlich war leider nicht in Frankfurt, als die Komponisten da waren. Also Michael Netek und Irgi Kardžabek waren in Frankfurt für die Proben. Da war ich leider gerade auf Reise unterwegs. Aber das Ensemble hat sie natürlich kennengelernt. Und für uns ist das ganz, ganz wichtig, dass wir den direkten Kontakt und die direkte Arbeit mit den Komponistinnen und Komponisten haben, eben gerade auch mit Komponisten, die wir noch nicht kennen. Weil diese Dinge Ilan Volkov hat das vorher auch erwähnt, auch wenn ein Komponist vielleicht nicht wahnsinnig viel sagt in einer Probe, die Präsenz oder dass man dann doch mal die Stimme hört, macht wahnsinnig viel aus im Verstehen von der Musik der einzelnen Komponistinnen und Komponisten. Und da eine Beziehung, einen Kontakt aufzubauen, ist ein ganz wichtiges Element und ist halt ein wahnsinniges Privileg, was wir, die wir uns mit neuer Musik beschäftigen, haben.
1: Manchmal ist es leider auch so, dass die Komponisten, die Gegenwartskomponisten, besser bekannt im Ausland sind als hierzulande. Das gilt zum Beispiel für Srpka.
3: Ja, das ist das ja das ist berühmte absolut. Beispiel, ne, dass die Rufer in der eigenen, im eigenen Land nicht gehört werden und im Ausland schon. Gut, jetzt bei Miroslav Srinka ist es ja so, dass er auch in Deutschland lebt und arbeitet und deswegen sich da natürlich schon sehr gut vernetzt hat und vielfältig präsentieren kann. Ja.
1: Mit diesen, in dieser Komposition, die Hintergedanken von Neidek, da kommt auch ein Sprecher zu Wort, also der dort vorliest einen Text. Wie machen Sie das in Ihrem Ensemble? Ist das ein Instrumentalist oder Extrasprecher?
3: Das ist ein Instrumentalist, das ist einer unserer Pianisten. Und der Michael hat sich im Vorfeld ganz explizit diese Stimme gewünscht. Also er hat sich informiert über welche Musikerinnen und Musiker hat das Ensemble Modern, und er war ja auch letztes Jahr bei den Konzerten, die wir hier gemacht haben, und er hat dann gesagt und gefragt, ich würde gerne einen Sprechpart für genau diesen Musiker schreiben, wird er erstens dabei sein und wäre er zweitens bereit, auch diesen Sprechpart zu übernehmen. Und beim Ensemble Modern ist das sehr oft so, dass neben dem Spielen am Instrument Aufgaben auf die Musikerinnen und Musiker zukommen. Und so war das überhaupt keine Frage, dass Hermann Kretschmer, das ist der Pianist, das sehr, sehr gerne übernimmt.
1: Also ich freue mich auf die Konzerte und nächstes Jahr das dritte Jahr der Residenz.
3: Wir freuen uns jetzt auf dieses Jahr, aber natürlich freuen wir uns auch, dass wir nächstes Jahr wieder zurückkommen dürfen.
0: Das Konzert findet am Samstag um 14 Uhr im Zentrum für Gegenwartskunst DOCS statt. Es gibt noch Restkarten. Das Festival Prager Frühling dauert noch bis zum 4. Juni. Und das war's für heute von Radio Prag International. Aus dem Studio verabschiedet sich Markéta Kachlíková. 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
2: Hallo aus dem Studio in Vinohrady, meldet sich heute am Mikrofon Markéta Kachlíková. Radio Prag International bringt nun folgende Themen. Der Tag der Steuerfreiheit fällt dieses Jahr in Tschechien auf diesen Freitag. Wir haben einen Bericht dazu. Alles Gute zum 100. Die bekannte Holzpuppe Hurwínek hat anlässlich ihres recht runden Geburtstags einen Preis beim Kinderfilmfestival in Zlín erhalten. Mehr dazu in unserem zweiten Beitrag. Wir lernen heute gemeinsam Tschechisch und wir stellen das Projekt Prague of Spring vor, das im Rahmen des internationalen Musikfestivals Prager Frühling initiiert wurde. Bleiben Sie also dran, zuerst aber das Neueste aus Tschechien.
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3: Tschechiens Premier Andrej Babiš hat den Drohnenangriff Russlands auf die Ukraine verurteilt, bei dem in der Nacht auf Freitag auch ein Wohnhaus im Südosten Rumäniens getroffen wurde. Tschechien missbillige die andauernde Aggression Moskaus gegen die Ukraine und stehe hinter seinen alliierten Partnern, schrieb Babiš auf X. Auf der gleichen Plattform bezeichnete Staatspräsident Petr Pavel den Drohnenabgang in Rumänien als inakzeptabel. In Reaktion auf den Vorfall, bei dem zwei Menschen verletzt wurden, äußerte auch die Vorsitzende der Europäischen Kommission, Ursula von der Leyen, dass Russland erneut zu weit gegangen sei. Ebenso gab es Kritik von den Regierungen in Frankreich und in Polen. Die tschechische Regierung will eine Gesundung der öffentlichen Finanzen durch die Stärkung des Wirtschaftswachstums erreichen. Damit würden sich auch die Einnahmen für den Staatshaushalt sowie für die Gemeindeverwaltungen erhöhen. Dies sagte Finanzministerin Alena Schillerová am Donnerstag beim Nationalen Wirtschaftsforum 2026, das in Prag vom Institut für Politik und Gesellschaft veranstaltet wurde. In diesem Jahr wird in Tschechien mit einem Haushaltsdefizit von umgerechnet 12,8 Milliarden Euro gerechnet. Nach den neuesten Prognosen des Finanzministeriums wird dies 2,6% des Bruttoinlandsproduktes entsprechen. Der Vorsitzende des tschechischen Senats, Miloš Vystrčil, hat sich am Donnerstag zur Ausrichtung der Diplomatie seines Landes geäußert. Tschechien sollte eine gute Außenpolitik betreiben, so Vystrčil, und keine so dumme wie etwa gegenüber Deutschland in Bezug auf den Sudetendeutschen Tag, der vergangenes Wochenende in Brünn stattgefunden hat. Der Senatschef sagte dies beim Pressebriefing zu einer anstehenden Reise nach Taiwan. Er wird das Land mit einer Delegation aus Wirtschafts-, Universitäts- und Kulturvertretern besuchen, was auf den Unmut Chinas trifft. Die tschechische Regierung verweigert Vystrčil dafür die Nutzung eines staatlichen Flugzeugs, was Premier Andrej Babiš mit den Worten begründet, Tschechien verfolge eine pragmatische und keine wertegeleitete Politik. Die Stadt Prag hat einen neuen Bebauungsplan. Er wird am 1. September in Kraft treten und das bisherige Dokument aus dem Jahr 1999 ersetzen. Der sogenannte Metropolenplan ist am Donnerstag nach mehrstündiger Debatte vom Stadtparlament genehmigt worden. Die neuen Vorgaben sollen die Stadtplanung effektiver machen und eine schnellere Bebauung ermöglichen, so der Prager Magistrat. Die Abstimmung am Donnerstag wurde von Protesten begleitet, zu denen sich Kleingärtner und Vertreter lokaler Vereine sowie einzelner Stadtteile versammelt hatten. Die Gewerkschaften der öffentlich-rechtlichen Medien, also des tschechischen Fernsehens und des tschechischen Rundfunks, haben sich mit einem offenen Brief an Premier Andrej Babiš gewandt. Darin wird gefordert, die Verhandlungen zur Finanzierungsreform der öffentlich-rechtlichen zu stoppen. Darüber informierte der Gewerkschaftsdachverband OS Media am Donnerstag die Presseagentur CTK. Das Regierungskabinett will im Juni einen Gesetzesentwurf von Kulturminister Otto Klempiš verhandeln, nachdem die Rundfunkgebühren abgeschafft und die Öffentlich-Rechtlichen künftig aus dem Staatshaushalt finanziert werden sollen. Schon am Mittwoch hatten die Generaldirektoren der beiden Medienanstalten ebenfalls einen offenen Brief an Babiš adressiert, der die gleiche Forderung wie die der Gewerkschaften beinhaltete. Und zum Schluss noch der Blick aufs Wetter. Am Samstag ist es in Tschechien bewölkt und regnerisch. Örtlich kann es auch Gewitter geben. Am Abend ziehen Niederschläge und Bewölkung von Norden her ab. Die Tageshöchsttemperaturen erreichen 24 bis 28 Grad.
2: Das waren die Nachrichten mit Daniela Honigmann. 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Der Tag der Steuerfreiheit ist in Tschechien seit der Corona-Pandemie wieder zeitlich nach vorne gerückt. Das Datum, das in Deutschland als Steuerzahler-Gedenktag bekannt ist, fällt dieses Jahr hierzulande auf diesen Freitag. Mehr von Till Janzer.
4: Es sind 149 Tage, die die Steuerzahler in Tschechien in diesem Jahr praktisch nur für den Staat gearbeitet haben. Seit Freitag, dem 29. Mai, verdienen die Arbeitnehmer rein rechnerisch für den eigenen Geldbeutel. Das Datum wird hierzulande vom Liberalen Institut berechnet. Wie das geschieht, schilderte Institutsleiter Jakub Kuneš in den Inlandssendungen des tschechischen Rundfunks.
5: Bei unserer Methode gehen wir von den Gesamtausgaben der öffentlichen Hand aus. Das betrifft nicht nur den Staatshaushalt, sondern auch die Ausgaben von Kreisen und Gemeinden. Diese stellen wir dem Bruttoinlandsprodukt gegenüber. So erhalten wir den Anteil der öffentlichen Ausgaben an der Gesamtwirtschaftsleistung. Und diesen Anteil überführen wir dann in die Zahl der Tage im Jahr. Das Ergebnis ist der Tag der Steuerfreiheit.
4: In Deutschland spricht man auch vom Steuerzahler-Gedenktag. Kuneš betont, dass dies ein makroökonomischer Indikator sei, aber keine Angabe dafür, wie viel ein Angestellter wirklich an Steuern zahle. Doch der Indikator zeige, wie tief der Staat in die jeweilige Volkswirtschaft hineinreiche, so der Institutsleiter. Das lässt sich vor allem im europäischen Vergleich erläutern.
5: Da ist Tschechien eines der Länder mit dem geringsten Maß an Umverteilung. Am anderen Ende der Skala befinden sich meist Finnland, Frankreich oder Belgien. Das sind Länder, in denen der Staat historisch bedingt weit reicht. Wir Tschechen stehen unter vergleichbaren Staaten am besten da. Das ist sicher eine gute Nachricht.
4: Findet der Chef des Liberalen Instituts, das allerdings eine klare ideologische Ausrichtung hat, und zwar neoliberal. In Finnland fällt der Tag der Steuerfreiheit dieses Jahr auf den 4. August, in Frankreich auf den 30. Juli sowie in Belgien und Österreich auf den 21. Juli. Für Deutschland wurde der Termin noch nicht bekannt gegeben. Noch vor Tschechien liegen Irland mit dem 25. März, Malta mit dem 12. Mai und Zypern mit dem 26. Mai. Das Liberale Institut berechnet seit dem Jahr 2000, wann hierzulande die Steuerzahler anfangen, für sich selbst zu verdienen.
5: In Tschechien lag der Tag der Steuerfreiheit schon immer vergleichsweise nah am Jahresbeginn. Nur die Corona-Pandemie bedeutete die größte Abweichung in diesem Szenario, als das Datum um 19 Tage in Richtung Jahresende rutschte. In dieser Entwicklung waren wir jedoch nicht allein. Praktisch alle Länder mussten wegen des Lockdowns eine stagnierende Wirtschaft und steigende Staatsausgaben, bedingt durch hohe Gesundheitskosten, Hilfen für Privathaushalte und Firmen sowie die Arbeitslosenunterstützung. Aber seit 2020 ist Tschechien eines der wenigen Länder, dessen Tag der Steuerfreiheit sich wieder in Richtung des Jahresanfangs zurückbewegt. Und darin sind wir eher eine Ausnahme in der EU. Denn wir beobachten einen Sperrklinkeneffekt, bei dem in Krisenzeiten die Ausgaben tendenziell steigen, aber danach nur mühsam wieder in Richtung des ursprünglichen Niveaus zurückkehren und in der Mitte stecken bleiben.
2: Sie hörten einen Beitrag von Till Janzer. In Zlín wurde am Donnerstag das internationale Festival für Kinder- und Jugendfilm eröffnet. Es findet bereits zum 66. Mal statt. Bei der feierlichen Vergabe der Ehrenpreise wurde auch die Holzpuppe Hurwinek bedacht. Ferdinand Hauser berichtet.
5: Hurwinek und sein Vater Spabel feiern in diesem Jahr ihren 100. Geburtstag. Denn am 2. Mai 1926 wurde mit den beiden Holzpuppen das erste Mal in Pilsen Theater gespielt. Zum runden Jubiläum gab es am Donnerstag nun eine besondere Ehrung, den Preis des Festivalpräsidenten bei den Filmfestspielen in Zlín. Mit dabei auf dem roten Teppich waren auch der Puppenspieler David Janoschek und der Sprecher der beiden Figuren Martin Trecher.
6: Je to těžký jako blázen.
7: Jo, jo, měl jste to někdy v ruce? My mysleli, jak si to vezmeme do tlapy.
5: Wie haben sich Spejbl und Hovínek in den letzten Jahren verändert? Dazu sagte Trecher in den Inlandssendungen des Tschechischen Rundfunks mit seiner normalen Stimme.
8: Když se podíváme jenom, dejme tomu, co je v záznamech.
4: Es reicht schon, sich die Aufnahmen der letzten Jahre anzuschauen. Alles ist immer schneller geworden. Aber die Kinder reagieren genauso viel wie früher. Das ist das Schöne, wenn sich die Kinder vor Lachen nicht halten können und das Gelächter das ganze Theater erfüllt.
5: Spejbl und Hovínek haben in den Jahrzehnten ihrer Existenz nicht nur Generationen von Kindern in Tschechien und der Welt zum Lachen gebracht, sondern auch deren Eltern. Aber kann man sich den Humor, wie er in den Hörbüchern, Filmen und Theaterstücken anzutreffen ist, heute noch erlauben? Trecher meint dazu.
4: Ich glaube, dass man sich mit Hurvinek mehr erlauben kann als normalerweise. Eigentlich ist das natürlich schade, aber wir sind nun einmal Tschechen und unsere Grenze für Humor ist irgendwie verschoben. Hoffentlich wird sich das nicht wie in den USA entwickeln, wo es immer mehr Tabus gibt. Wenn man Dinge mit Humor sieht, kann man über sie lachen.
5: Neben den beiden Holzfiguren wurde das Goldene Schüchen, also der Hauptpreis des Festivals, am Donnerstag auch noch an Petr Kolíha verliehen. Dieser ist Regisseur und Produzent und zudem Geschäftsführer des Kinderkanals des öffentlich-rechtlichen tschechischen Fernsehens. Bei einem Galaabend am Mittwoch wird zum Abschluss des Festivals noch der Schauspieler Petr Kostka geehrt. Das Filmfestival Zlín findet in diesem Jahr bereits zum 66. Mal statt. Es gilt als das größte und älteste Festival für Kinder- und Jugendfilme. Vergangenes Jahr wurden die Projektionen von 24.000 kleinen und großen Zuschauern besucht. In diesem Jahr stehen 300 Streifen aus 57 Ländern auf dem Programm, darunter auch einige Weltpremieren. Ein besonderer Fokus liege dabei auf Filmen, die sich mit Sucht, aber auch mit seelischer Gesundheit beschäftigen, sagt die Geschäftsführerin der Festspiele Jarmila Zahorová.
9: Das Thema seelische Gesundheit ist für uns schon lange sehr wichtig. Das spiegelt sich nicht nur im Filmprogramm wider, sondern auch etwa in runden Tischen und mit Fachleuten. Es geht außerdem zum Beispiel noch um die Sicherheit im Internet. Mit diesen Fragen beschäftigen sich Filme auf der ganzen Welt.
5: Eine Besonderheit der Filmfestspiele ist, dass es eine eigene Wettbewerbskategorie für Dokumentarfilme für Kinder gibt. Programmdirektorin Markéta Pašmová.
9: Es gibt nicht viele dieser Filme, denn es entstehen zahlreiche Dokumentationen über Kinder, aber nur wenige für sie. Jedes Jahr ist es deshalb eine Herausforderung, das Programm zusammenzustellen. Wir zeigen in diesem Jahr wieder Dokumentarfilme für junge Menschen, die allesamt europäischer Produktion sind. Aber mich freut, dass die Protagonisten oft von anderswo stammen. So geht es etwa um den jungen Rashid, der im Krieg groß wird und viel durchmachen muss. Ein Thema sind auch ukrainische Kinder, die mit ihren Familien nach Estland gegangen sind. Und es wird des Weiteren um eine Akrobatin aus Guinea gehen und den Konflikt zwischen den gesellschaftlichen Ansprüchen an sie und ihren Träumen. Soweit der Beitrag von Ferdinand Hauser und soweit das Tagesecho. 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Nüsse zu essen wird von Gesundheitsexperten wärmstens empfohlen. Wir bieten nun eine sprachliche Verkostung.

0: Die Nuss heißt auf Tschechisch
1: Orzech.
0: Im Wörterbuch der tschechischen Schriftsprache werden insgesamt 5 Bedeutungen für das Wort angeführt. Erstens eine Frucht, die sich durch eine harte Schale auszeichnet. Diese wird bezeichnet als
1: Skořápka.
0: Um an den leckeren Inhalt zu kommen, muss man die Nussschale knacken.
1: Rozosnout skořápku.
0: Und den Kern herausschälen.
1: Vyloupnout jádro.
0: Man muss die Nüsse also schälen.
1: Loupat ořechy.
0: Zweitens ist
1: Ořech
0: ein Baum, der auch
1: Ořešák
0: genannt wird. Drittens trägt das Nussbaumholz
1: Ořechové dřevo
0: diese Bezeichnung. Viertens steht eine Nuss
1: Ořech
0: für die Form oder Größe, die einer Nuss ähnelt, also etwa eine Nussbutter.
1: Ořechmásla.
0: Und fünften ist
1: Ořech
0: auch Fleisch, nämlich ein hochwertiges Stück der Keule. Die wohl bekanntesten Nüsse sind Walnüsse.
1: Vlašské ořechy.
0: Ihre Bezeichnung leitet sich vom alten Namen für Italien ab.
1: Vlachy.
0: Sie erinnert daran, wie diese Nüsse einst nach Europa gelangten, nämlich aus Mittelasien über das Mittelmeer nach Italien. Die Haselnuss
1: Lískový ořech
0: ist nach dem Strauch benannt, an dem sie wächst. Der Ursprung des Namens dieses Strauchs
1: Líska
0: ist aber unklar. Und noch ein Beispiel, die Erdnüsse.
1: Arachide.
0: Sie sind botanisch gesehen keine Nüsse, sondern die Früchte des Erdnussbaums.
1: Podzemnice olejná.
0: Der Name hat seinen Ursprung im Griechischen und leitet sich vom Wort Arachos ab, das Hülsenfrüchte bezeichnet. Es gibt aber noch einen zweiten Namen, nämlich Burennüsse.
1: Burské oříšky.
0: Oder kurz
1: Buráky.
0: Erdnüsse kamen an der Wende vom 19. zum 20. Jahrhundert zu uns, als im fernen Afrika die sogenannten Burenkriege stattfanden. Davon bekamen die exotischen Erdnüsse ihre Bezeichnung, obwohl sie eigentlich aus Südamerika stammten. Auf Wiederhören.
1: Naslyšenou.

0: Soweit der heutige Sprachkurs. Die Koreanerin Eun Suk-jin war derzeit zum ersten Mal zu Besuch in Prag. Sie gilt als eine der bedeutendsten Komponistinnen der Gegenwart. Aktuell nimmt sie am Projekt Prague of Spring teil, das im Rahmen des Internationalen Musikfestivals Prager Frühling initiiert wurde. Das Ensemble Modern, das seit dem vergangenen Jahr das Residenzensemble des Festivals ist, spielt außer Eun Suk-jins Werken auch Kompositionen von einigen jungen Tschechen. Das Orchester leitet Ilan Volkov mit Eun Suk-jin und dem künstlerischen Leiter des Ensembles Modern, Christian Fausch, hat Martina Schneibergowa am Donnerstag nach der Pressekonferenz gesprochen. Die beiden Interviews bringen wir im folgenden Kultursalon.
1: Sie haben auch in Deutschland studiert. War das irgendwie Ihre Wahl, dass Deutschland das Land der klassischen Musik ist heutzutage? Kann man das so sagen?
2: Ja, für uns koreanische Musiker ist Deutschland halt das Vaterland der klassischen Musik. Und deswegen kamen sehr, sehr viele koreanische Musiker und Komponisten nach Deutschland, um zu studieren. Und ich war auch so. Ja, ich wollte nach Deutschland.
1: Und dann sind Sie geblieben?
2: Ja, dann bin ich geblieben, ja.
1: Es ist schwierig, wahrscheinlich nach der Inspiration zu fragen. Sie haben selber erwähnt diesen üblichen Satz mit den Träumen. Aber inspirieren Sie sich auch durch Kunstwerk, durch Literatur. Denn es gibt auch Werke, die zum Beispiel wie Alice in Wonderland.
2: Also die Inspiration hole ich von allem, was ich so in meinem Leben tue. Also sehr, sehr großer Teil von Inspiration kommt natürlich von der Musik. Also ich höre sehr, sehr viel Musik. Verschiedenes, also von Scarlatti bis in die Moderne und auch Jazz und zum Teil auch Pop höre ich. Für mich gibt es einfach keine Grenze zwischen diesen Genres. Für mich gibt es nur gute Musik und schlechte Musik. Und dazu noch all diese, zum Beispiel, wenn ich Ausstellungen besuche, also Kunstausstellungen, davon kriege ich auch Inspiration und viele Bücher lese ich auch und im alltäglichen Leben, also von der menschlichen Beziehung, also Beziehung von den Freunden und alles, was ich im Leben erlebe, davon kriege ich Inspiration.
1: Jetzt ist das Ihr erster Besuch in Prag. Mhm. Haben Sie überhaupt Zeit, etwas mitzubekommen von der Stadt, auch ein bisschen von der Musikleben?
2: Ich habe nur vom Flughafen bis zum Hotel bei der Autofahrt ein bisschen gesehen und ich hoffe, dass ich morgen und übermorgen ein bisschen Zeit habe, die Altstadt zu besuchen und ich bin sehr gespannt.
1: Sie haben auch selber erwähnt, dass Sie doch über Tschechien oder Prag von Kundera oder von anderen Autoren schon etwas wissen.
2: Ja, also ich bin also großer Fan für Kunderas Novel. Ich habe also sehr viel von ihm gelesen und auch, also wie ich erzählt habe, also viele gute Filme wurden in Prag gedreht und davon habe ich schon gesehen, also wie wunderschön diese Stadt ist und ich möchte das unbedingt sehen.
1: Es fiel der Name also Janáček beispielsweise. Wie ist Ihre Beziehung zur tschechischen Musik?
2: Ja, also ich liebe tschechische Musik natürlich, wie wir vorhin gesprochen haben, Dvořák, ein Großmeister, und Janáček Musik, und ich liebe seine Oper und Martino und auch also unter zeitgenössischen Komponisten, zum Beispiel Martin Smolka. Ich liebe seine Musik und vor 3 Jahren war ich beim Festival Présence in Paris und da habe ich also den Leuten dort seinen Namen gesagt, sodass er also ein neues Stück da präsentieren konnte. Und André Adamek, wir sind sehr, sehr gute Freunde seit langem und ich habe ihn auch nach Korea eingeladen vor 3 Jahren und er hatte also ein großes Porträtkonzert. Damals war das mit Ensemble Modern auch gehabt und Srnka kenne ich auch und ich liebe seine Musik. Also das ist ein Land mit unglaublichem Potenzial.
1: Dabei muss man zugeben, dass zum Beispiel Srnka weniger hierzulande bekannt ist als im Ausland. Er ist viel, viel bekannter im Ausland, in Deutschland.
2: Ja, das ist merkwürdigerweise ist ähnlich wie in Korea. Also ich lebe ja nicht in Korea und ich lebe sehr, sehr lange im Ausland und meine Sachen werden im Ausland viel mehr gespielt als in Korea. Und irgendwann wird es eine Zeit kommen, dass tschechische Komponisten oder koreanische Komponisten im Land leben und da aktiv arbeiten werden.
1: Sie schrieben oder schreiben auch Opern. In der Gegenwartsoper rechnet man damit, dass der Schauspieler nicht nur singt, auch zum Beispiel schreit oder rezitiert und auch ein guter Schauspieler sein muss.
2: Ja, heutzutage, wenn Sänger zeitgenössische Oper singt, das ist also eine sehr große Herausforderung. Man muss nicht nur singen, sondern man muss alles Mögliche machen und dann also Stimmakrobatik und man muss auch steigen können und so weiter. Und heutzutage gibt es also sehr, sehr viele Sänger, die all das sehr gut meistern.
1: Haben Sie vielleicht Gedanken an eine weitere Oper?
2: Ja, also die zweite Oper, das wurde gemacht letztes Jahr in Hamburg. Und in der Zukunft habe ich auch ein Theaterprojekt, was ganz anders ist als die vorangegangenen Oper. Und ich werde weiter Opern schreiben, natürlich.
1: Wie kam Ihre Teilnahme am Festival Prager Filmzustand durch das Ensemble Modern?
2: Ich glaube, das Ensemble Modern hat also mit dem Festival eine Diskussion gehabt, wen sie einladen sollen. Und glücklicherweise, ich wurde ausgewählt.
1: Sie sind ja die Komponistin in Residenz auch mit Ihnen.
2: Ja, genau. Ja, ich bin sehr glücklich. Ja.
1: Herr Vau, Sie haben selber gesagt, es ist zu früh, um eine Bilanz zu ziehen. Aber nach dem vergangenen Jahr kann man doch diese Bilanz des letzten Jahres ziehen, oder?
3: Ja, also für uns war das ein wunderbarer Auftakt im letzten Jahr. Sehr, sehr intensiv. Und wir haben uns auch entschieden, vom letzten Jahr 3 Werke in Frankfurt jetzt auch zu präsentieren. Tschechien wird ja in diesem Jahr Gastland sein bei der Buchmesse in Frankfurt. Und aus diesem Anlass haben die Werke von Pavel Sabatschki, von Slavomir Hoschinka und von Barbara Tomaskova Frankfurt übernommen. Das heißt, das werden wir in unserer Abonnementreihe in der Alten Oper im Oktober zur Aufführung bringen. Und wir freuen uns sehr, da dieses Fenster aufzumachen und zu zeigen, was wir hier bei Prag Offspring kennengelernt haben. Und das dann eben auch unserem Heimpublikum in Frankfurt zu zeigen.
1: Ich denke, es ist für die Komponisten auch sehr bedeutend, irgendwo im Ausland gespielt zu werden. Denn es reicht nicht nur hier, das zu hören.
3: Ja, einerseits im Ausland gespielt zu werden und andererseits glaube ich auch, dass wir nochmal an den Werken arbeiten, nach einem Jahr, wo wir die Werke verdauen konnten und die in uns weitergearbeitet haben. Das heißt, wir gehen wieder an den Probenprozess ran. Wir kennen die Stücke jetzt. Wir arbeiten natürlich von einem ganz anderen Startpunkt aus. Und in meiner Erfahrung ist es so, es ist wahnsinnig wichtig für diese Werke, dass sie immer und wieder neu einstudiert werden und damit auch immer wieder wachsen und man immer näher an die wirkliche Kernsubstanz der einzelnen Werke rankommt. Und ich meine, so wie wir jetzt auch die Werke von Unsuk Chin, die wir, wie wir gerade auch gesagt haben, zum Teil vor 30 Jahren zum ersten Mal gespielt haben. Das ist eine kontinuierliche Beschäftigung mit dieser Musik und mit dieser Art zu komponieren, die man dann natürlich immer besser und besser und besser präsentieren kann.
1: Ihre Teilnahme am Prager Frühling kam höchstwahrscheinlich zustande dank der langjährigen Zusammenarbeit mit Ihrem Ensemble, oder? Von
3: Das war ein Austausch mit Josef Czesczyk, dass wir uns überlegt haben, was wären Komponistinnen und Komponisten, die fürs Festival interessant sind, wo es auch Sinn macht, dass wir als Ensemble Modern die bringen. Und ja, im letzten Jahr war das George Benjamin, mit dem wir über 30 Jahre arbeiten. Jetzt ist es Unsuk Chin, mit der wir 30 Jahre arbeiten. Ja, und das macht natürlich schon etwas. Das heißt, wir können wirklich sagen, wir kennen diese Musik, wir kennen die Künstlerinnenpersönlichkeit. Und vielleicht haben wir dann eine besondere Authentizität, wenn wir dann diese Musik präsentieren.
1: Hatten Sie schon die Möglichkeit, die Komponisten kennenzulernen, von denen einige Premieren jetzt aufgeführt waren?
3: Ich persönlich war leider nicht in Frankfurt, als die Komponisten da waren. Also Michael Natek und Irgy Kaderzsábek waren in Frankfurt für die Proben. Da war ich leider gerade auf Reise unterwegs. Aber das Ensemble hat sie natürlich kennengelernt. Und für uns ist das ganz, ganz wichtig, dass wir den direkten Kontakt und die direkte Arbeit mit den Komponistinnen und Komponisten haben, eben gerade auch mit Komponisten, die wir noch nicht kennen. Weil diese Dinge, Ilan Volkov hat das vorher auch erwähnt, auch wenn ein Komponist vielleicht nicht wahnsinnig viel sagt in einer Probe, die Präsenz oder dass man dann doch mal die Stimme hört, macht wahnsinnig viel aus im Verstehen von der Musik der einzelnen Komponistinnen und Komponisten. Und da eine Beziehung, einen Kontakt aufzubauen, ist ein ganz wichtiges Element und ist halt ein wahnsinniges Privileg, was wir, die wir uns mit neuer Musik beschäftigen, haben.
1: Manchmal ist es leider auch so, dass die Komponisten, die Gegenwartskomponisten, besser bekannt im Ausland sind als hierzulande. Das gilt zum Beispiel für Srpka.
3: Ja, das ist das berühmte Beispiel, ne, dass die Rufer im eigenen Land nicht gehört werden und im Ausland schon. Gut, jetzt bei Miroslav Srinka ist es ja so, dass er auch in Deutschland lebt und arbeitet und deswegen sich da natürlich schon sehr gut vernetzt hat und vielfältig präsentieren kann. Ja.
1: Mit diesen in dieser Komposition die Hintergedanken von Natek. Da kommt auch ein Sprecher zu Wort, also der dort vorliest einen Text. Wie machen Sie das in Ihrem Ensemble? Ist das ein Instrumentalist oder Extrasprecher?
3: Das ist ein Instrumentalist, das ist einer unserer Pianisten. Und der Michael hat sich im Vorfeld ganz explizit diese Stimme gewünscht. Also er hat sich informiert über welche Musikerinnen und Musiker hat das Ensemble Modern, und er war ja auch letztes Jahr bei den Konzerten, die wir hier gemacht haben, und er hat dann gesagt und gefragt, ich würde gerne einen Sprechpart für genau diesen Musiker schreiben, wird er erstens dabei sein und wäre er zweitens bereit, auch diesen Sprechpart zu übernehmen. Und beim Ensemble Modern ist das sehr oft so, dass neben dem Spielen am Instrument Aufgaben auf die Musikerinnen und Musiker zukommen. Und so war das überhaupt keine Frage, dass Hermann Kretschmer, das ist der Pianist, das sehr, sehr gerne übernimmt.
1: Also ich freue mich auf die Konzerte und nächstes Jahr das dritte Jahr der Residenz.
3: Wir freuen uns jetzt auf dieses Jahr, aber natürlich freuen wir uns auch, dass wir nächstes Jahr wieder zurückkommen dürfen.
0: Das Konzert findet am Samstag um 14 Uhr im Zentrum für Gegenwartskunst DOCS statt. Es gibt noch Restkarten. Das Festival Prager Frühling dauert noch bis zum 4. Juni. Und das war's für heute von Radio Prag International. Aus dem Studio verabschiedet sich Markéta Kachlíková. 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
2: Hallo aus dem Studio in Vinohrady, meldet sich heute am Mikrofon Markéta Kachlíková. Radio Prag International bringt nun folgende Themen. Der Tag der Steuerfreiheit fällt dieses Jahr in Tschechien auf diesen Freitag. Wir haben einen Bericht dazu. Alles Gute zum 100. Die bekannte Holzpuppe Hurvínek hat anlässlich ihres recht drohenden Geburtstags einen Preis beim Kinderfilmfestival in Zlín erhalten. Mehr dazu in unserem zweiten Beitrag. Wir lernen heute gemeinsam Tschechisch und wir stellen das Projekt Prague of Spring vor, das im Rahmen des internationalen Musikfestivals Prager Frühling initiiert wurde. Bleiben Sie also dran, zuerst aber das Neueste aus Tschechien.
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3: Tschechiens Premier Andrej Babiš hat den Drohnenangriff Russlands auf die Ukraine verurteilt, bei dem in der Nacht auf Freitag auch ein Wohnhaus im Südosten Rumäniens getroffen wurde. Tschechien missbillige die andauernde Aggression Moskaus gegen die Ukraine und stehe hinter seinen alliierten Partnern, schrieb Babiš auf X. Auf der gleichen Plattform bezeichnete Staatspräsident Petr Pavel den Drohnenabgang in Rumänien als inakzeptabel. In Reaktion auf den Vorfall, bei dem zwei Menschen verletzt wurden, äußerte auch die Vorsitzende der Europäischen Kommission, Ursula von der Leyen, dass Russland erneut zu weit gegangen sei. Ebenso gab es Kritik von den Regierungen in Frankreich und in Polen. Die tschechische Regierung will eine Gesundung der öffentlichen Finanzen durch die Stärkung des Wirtschaftswachstums erreichen. Damit würden sich auch die Einnahmen für den Staatshaushalt sowie für die Gemeindeverwaltungen erhöhen. Dies sagte Finanzministerin Alena Schillerová am Donnerstag beim Nationalen Wirtschaftsforum 2026, das in Prag vom Institut für Politik und Gesellschaft veranstaltet wurde. In diesem Jahr wird in Tschechien mit einem Haushaltsdefizit von umgerechnet 12,8 Milliarden Euro gerechnet. Nach den neuesten Prognosen des Finanzministeriums wird dies 2,6% des Bruttoinlandsproduktes entsprechen. Der Vorsitzende des tschechischen Senats, Miloš Vystrčil, hat sich am Donnerstag zur Ausrichtung der Diplomatie seines Landes geäußert. Tschechien sollte eine gute Außenpolitik betreiben, so Vystrčil, und keine so dumme wie etwa gegenüber Deutschland in Bezug auf den Sudetendeutschen Tag, der vergangenes Wochenende in Brünn stattgefunden hat. Der Senatschef sagte dies beim Pressebriefing zu einer anstehenden Reise nach Taiwan. Er wird das Land mit einer Delegation aus Wirtschafts-, Universitäts- und Kulturvertretern besuchen, was auf den Unmut Chinas trifft. Die tschechische Regierung verweigert Vystrčil dafür die Nutzung eines staatlichen Flugzeugs, was Premier Andrej Babiš mit den Worten begründet, Tschechien verfolge eine pragmatische und keine wertegeleitete Politik. Die Stadt Prag hat einen neuen Bebauungsplan. Er wird am 1. September in Kraft treten und das bisherige Dokument aus dem Jahr 1999 ersetzen. Der sogenannte Metropolenplan ist am Donnerstag nach mehrstündiger Debatte vom Stadtparlament genehmigt worden. Die neuen Vorgaben sollen die Stadtplanung effektiver machen und eine schnellere Bebauung ermöglichen, so der Prager Magistrat. Die Abstimmung am Donnerstag wurde von Protesten begleitet, zu denen sich Kleingärtner und Vertreter lokaler Vereine sowie einzelner Stadtteile versammelt hatten. Die Gewerkschaften der öffentlich-rechtlichen Medien, also des tschechischen Fernsehens und des tschechischen Rundfunks, haben sich mit einem offenen Brief an Premier Andrej Babiš gewandt. Darin wird gefordert, die Verhandlungen zur Finanzierungsreform der öffentlich-rechtlichen zu stoppen. Darüber informierte der Gewerkschaftsdachverband OS Media am Donnerstag die Presseagentur CTK. Das Regierungskabinett will im Juni einen Gesetzesentwurf von Kulturminister Otto Klempisch verhandeln, nachdem die Rundfunkgebühren abgeschafft und die Öffentlich-Rechtlichen künftig aus dem Staatshaushalt finanziert werden sollen. Schon am Mittwoch hatten die Generaldirektoren der beiden Medienanstalten ebenfalls einen offenen Brief an Babiš adressiert, der die gleiche Forderung wie die der Gewerkschaften beinhaltete. Und zum Schluss noch der Blick aufs Wetter. Am Samstag ist es in Tschechien bewölkt und regnerisch. Örtlich kann es auch Gewitter geben. Am Abend ziehen Niederschläge und Bewölkung von Norden her ab. Die Tageshöchsttemperaturen erreichen 24 bis 28 Grad.
4: Das waren die Nachrichten mit Daniela Honigmann. Sie sind bei Radio Prag International. Es folgt unser Tagesecho. Der Tag der Steuerfreiheit ist in Tschechien seit der Corona-Pandemie wieder zeitlich nach vorne gerückt. Das Datum, das in Deutschland als Steuerzahler-Gedenktag bekannt ist, fällt dieses Jahr hierzulande auf diesen Freitag. Mehr von Till Janzer.
5: Es sind 149 Tage, die Steuerzahler in Tschechien in diesem Jahr praktisch nur für den Staat gearbeitet haben. Seit Freitag, dem 29. Mai, verdienen die Arbeitnehmer rein rechnerisch für den eigenen Geldbeutel. Das Datum wird hierzulande vom Liberalen Institut berechnet. Wie das geschieht, schilderte Institutsleiter Jakub Kunesch in den Inlandssendungen des tschechischen Rundfunks.
6: Bei unserer Methode gehen wir von den Gesamtausgaben der öffentlichen Hand aus. Das betrifft nicht nur den Staatshaushalt, sondern auch die Ausgaben von Kreisen und Gemeinden. Diese stellen wir dem Bruttoinlandsprodukt gegenüber. So erhalten wir den Anteil der öffentlichen Ausgaben an der Gesamtwirtschaftsleistung. Und diesen Anteil überführen wir dann in die Zahl der Tage im Jahr. Das Ergebnis ist der Tag der Steuerfreiheit.
5: In Deutschland spricht man auch vom Steuerzahler-Gedenktag. Kunesch betont, dass dies ein makroökonomischer Indikator sei, aber keine Angabe dafür, wie viel ein Angestellter wirklich an Steuern zahle. Doch der Indikator zeige, wie tief der Staat in die jeweilige Volkswirtschaft hineinreiche, so der Institutsleiter. Das lässt sich vor allem im europäischen Vergleich erläutern.
6: Da ist Tschechien eines der Länder mit dem geringsten Maß an Umverteilung. Am anderen Ende der Skala befinden sich meist Finnland, Frankreich oder Belgien. Das sind Länder, in denen der Staat historisch bedingt weit reicht. Wir Tschechen stehen unter vergleichbaren Staaten am besten da. Das ist sicher eine gute Nachricht.
5: Findet der Chef des Liberalen Instituts, das allerdings eine klare ideologische Ausrichtung hat, und zwar neoliberal. In Finnland fällt der Tag der Steuerfreiheit dieses Jahr auf den 4. August, in Frankreich auf den 30. Juli sowie in Belgien und Österreich auf den 21. Juli. Für Deutschland wurde der Termin noch nicht bekannt gegeben. Noch vor Tschechien liegen Irland mit dem 25. März, Malta mit dem 12. Mai und Zypern mit dem 26. Mai. Das Liberale Institut berechnet seit dem Jahr 2000, wann hierzulande die Steuerzahler anfangen, für sich selbst zu verdienen.
6: In Tschechien lag der Tag der Steuerfreiheit schon immer vergleichsweise nah am Jahresbeginn. Nur die Corona-Pandemie bedeutete die größte Abweichung in diesem Szenario, als das Datum um 19 Tage in Richtung Jahresende rutschte. In dieser Entwicklung waren wir jedoch nicht allein. Praktisch alle Länder mussten wegen des Lockdowns eine stagnierende Wirtschaft und steigende Staatsausgaben, bedingt durch hohe Gesundheitskosten, Hilfen für Privathaushalte und Firmen sowie die Arbeitslosenunterstützung. Aber seit 2020 ist Tschechien eines der wenigen Länder, dessen Tag der Steuerfreiheit sich wieder in Richtung des Jahresanfangs zurückbewegt. Und darin sind wir eher eine Ausnahme in der EU. Denn wir beobachten einen Sperrklinkeneffekt, bei dem in Krisenzeiten die Ausgaben tendenziell steigen, aber danach nur mühsam wieder in Richtung des ursprünglichen Niveaus zurückkehren und in der Mitte stecken bleiben.
4: Sie hörten einen Beitrag von Till Janzer. In Zlín wurde am Donnerstag das internationale Festival für Kinder- und Jugendfilm eröffnet. Es findet bereits zum 66. Mal statt. Bei der feierlichen Vergabe der Ehrenpreise wurde auch die Holzpuppe Hurvinek bedacht. Ferdinand Hauser berichtet.
6: Hurvinek und sein Vater Spabel feiern in diesem Jahr ihren 100. Geburtstag. Denn am 2. Mai 1926 wurde mit den beiden Holzpuppen das erste Mal in Pilsen Theater gespielt. Zum runden Jubiläum gab es am Donnerstag nun eine besondere Ehrung, den Preis des Festivalpräsidenten bei den Filmfestspielen in Zlín. Mit dabei auf dem roten Teppich waren auch der Puppenspieler David Janoschek und der Sprecher der beiden Figuren Martin Trecher.
7: Je to těžký jako blázen.
8: Jo, jo, měl jste to někdy v ruce? My mysleli, jak si to vezmeme do tlapy.
6: Wie haben sich Spejbl und Hovínek in den letzten Jahren verändert? Dazu sagte Trecher in den Inlandssendungen des Tschechischen Rundfunks mit seiner normalen Stimme.
9: Když se podíváme jenom, dejme tomu, co je v záznamech.
5: Es reicht schon, sich die Aufnahmen der letzten Jahre anzuschauen. Alles ist immer schneller geworden. Aber die Kinder reagieren genauso viel wie früher. Das ist das Schöne, wenn sich die Kinder vor Lachen nicht halten können und das Gelächter das ganze Theater erfüllt.
6: Spejbl und Hovínek haben in den Jahrzehnten ihrer Existenz nicht nur Generationen von Kindern in Tschechien und der Welt zum Lachen gebracht, sondern auch deren Eltern. Aber kann man sich den Humor, wie er in den Hörbüchern, Filmen und Theaterstücken anzutreffen ist, heute noch erlauben? Trecher meint dazu.
5: Ich glaube, dass man sich mit Hurwinek mehr erlauben kann als normalerweise. Eigentlich ist das natürlich schade, aber wir sind nun einmal Tschechen und unsere Grenze für Humor ist irgendwie verschoben. Hoffentlich wird sich das nicht wie in den USA entwickeln, wo es immer mehr Tabus gibt. Wenn man Dinge mit Humor sieht, kann man über sie lachen.
6: Neben den beiden Holzfiguren wurde das Goldene Schüchen, also der Hauptpreis des Festivals, am Donnerstag auch noch an Petter Kolliha verliehen. Dieser ist Regisseur und Produzent und zudem Geschäftsführer des Kinderkanals des öffentlich-rechtlichen tschechischen Fernsehens. Bei einem Galaabend am Mittwoch wird zum Abschluss des Festivals noch der Schauspieler Petter Kostka geehrt. Das Filmfestival Zlín findet in diesem Jahr bereits zum 66. Mal statt. Es gilt als das größte und älteste Festival für Kinder- und Jugendfilme. Vergangenes Jahr wurden die Projektionen von 24.000 kleinen und großen Zuschauern besucht. In diesem Jahr stehen 300 Streifen aus 57 Ländern auf dem Programm, darunter auch einige Weltpremieren. Ein besonderer Fokus liege dabei auf Filmen, die sich mit Sucht, aber auch mit seelischer Gesundheit beschäftigen, sagt die Geschäftsführerin der Festspiele Jarmila Saurova.
10: Das Thema seelische Gesundheit ist für uns schon lange sehr wichtig. Das spiegelt sich nicht nur im Filmprogramm wider, sondern auch etwa in runden Tischen und mit Fachleuten. Es geht außerdem zum Beispiel noch um die Sicherheit im Internet. Mit diesen Fragen beschäftigen sich Filme auf der ganzen Welt.
6: Eine Besonderheit der Filmfestspiele ist, dass es eine eigene Wettbewerbskategorie für Dokumentarfilme für Kinder gibt. Programmdirektorin Markéta Pašmová.
10: Es gibt nicht viele dieser Filme, denn es entstehen zahlreiche Dokumentationen über Kinder, aber nur wenige für sie. Jedes Jahr ist es deshalb eine Herausforderung, das Programm zusammenzustellen. Wir zeigen in diesem Jahr wieder Dokumentarfilme für junge Menschen, die allesamt europäischer Produktion sind. Aber mich freut, dass die Protagonisten oft von anderswo stammen. So geht es etwa um den jungen Rashid, der im Krieg groß wird und viel durchmachen muss. Ein Thema sind auch ukrainische Kinder, die mit ihren Familien nach Estland gegangen sind. Und es wird des Weiteren um eine Akrobatin aus Guinea gehen und den Konflikt zwischen den gesellschaftlichen Ansprüchen an sie und ihren Träumen. Soweit der Beitrag von Ferdinand Hauser und soweit das Tagesecho. 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Nüsse zu essen wird von Gesundheitsexperten wärmstens empfohlen. Wir bieten nun eine sprachliche Verkostung.

0: Die Nuss heißt auf Tschechisch
1: Orzech.
0: Im Wörterbuch der tschechischen Schriftsprache werden insgesamt 5 Bedeutungen für das Wort angeführt. Erstens eine Frucht, die sich durch eine harte Schale auszeichnet. Diese wird bezeichnet als
1: Skořápka.
0: Um an den leckeren Inhalt zu kommen, muss man die Nussschale knacken.
1: Rozlusknout skořápku.
0: Und den Kern herausschälen.
1: Vyloupnout jádro.
0: Man muss die Nüsse also schälen.
1: Loupat ořechy.
0: Zweitens ist
1: Ořech
0: ein Baum, der auch
1: Ořešák
0: genannt wird. Drittens trägt das Nussbaumholz
1: Ořechové dřevo
0: diese Bezeichnung. Viertens steht eine Nuss
1: Ořech
0: für die Form oder Größe, die einer Nuss ähnelt, also etwa eine Nussbutter.
1: Ořechmásla.
0: Und fünften ist
1: Ořech
0: auch Fleisch, nämlich ein hochwertiges Stück der Keule. Die wohl bekanntesten Nüsse sind Walnüsse.
1: Vlašské ořechy.
0: Ihre Bezeichnung leitet sich vom alten Namen für Italien ab.
1: Vlachy.
0: Sie erinnert daran, wie diese Nüsse einst nach Europa gelangten, nämlich aus Mittelasien über das Mittelmeer nach Italien. Die Haselnuss
1: Lískový ořech
0: ist nach dem Strauch benannt, an dem sie wächst. Der Ursprung des Namens dieses Strauchs
1: Líska
0: ist aber unklar. Und noch ein Beispiel, die Erdnüsse.
1: Arachide.
0: Sie sind botanisch gesehen keine Nüsse, sondern die Früchte des Erdnussbaums.
1: Podzemnice olejná.
0: Der Name hat seinen Ursprung im Griechischen und leitet sich vom Wort Arachos ab, das Hülsenfrüchte bezeichnet. Es gibt aber noch einen zweiten Namen, nämlich Burennüsse.
1: Burské oříšky.
0: Oder kurz
1: Buráky.
0: Erdnüsse kamen an der Wende vom 19. zum 20. Jahrhundert zu uns, als im fernen Afrika die sogenannten Burenkriege stattfanden. Davon bekamen die exotischen Erdnüsse ihre Bezeichnung, obwohl sie eigentlich aus Südamerika stammten. Auf Wiederhören.
1: Naslyšenou.

0: Soweit der heutige Sprachkurs. Die Koreanerin Unsuk Chin war derzeit zum ersten Mal zu Besuch in Prag. Sie gilt als eine der bedeutendsten Komponistinnen der Gegenwart. Aktuell nimmt sie am Projekt Prague of Spring teil, das im Rahmen des Internationalen Musikfestivals Prager Frühling initiiert wurde. Das Ensemble Modern, das seit dem vergangenen Jahr das Residenzensemble des Festivals ist, spielt außer Unsuk Chins Werken auch Kompositionen von einigen jungen Tschechen. Das Orchester leitet Ilan Volkov mit Unsuk Chin und dem künstlerischen Leiter des Ensembles Modern, Christian Fausch, hat Martina Schneibergowa am Donnerstag nach der Pressekonferenz gesprochen. Die beiden Interviews bringen wir im folgenden Kultursalon.
1: Sie haben auch in Deutschland studiert. War das irgendwie Ihre Wahl, dass Deutschland das Land der klassischen Musik ist heutzutage? Kann man das so sagen?
2: Ja, für uns koreanische Musiker ist Deutschland halt das Vaterland der klassischen Musik. Und deswegen kamen sehr, sehr viele koreanische Musiker und Komponisten nach Deutschland, um zu studieren. Und ich war auch so. Ja, ich wollte nach Deutschland.
1: Dann sind Sie geblieben.
2: Ja, dann bin ich geblieben, ja.
1: Es ist schwierig, wahrscheinlich nach der Inspiration zu fragen. Sie haben selber erwähnt diesen üblichen Satz mit den Träumen. Aber inspirieren Sie sich auch durch Kunstwerke, durch Literatur? Denn es gibt auch Werke, die zum Beispiel wie Alice in Wonderland.
2: Also die Inspiration hole ich von allem, was ich so in meinem Leben tue. Also sehr, sehr großer Teil von Inspiration kommt natürlich von der Musik. Also ich höre sehr, sehr viel Musik. Verschiedenes, also von Scarlatti bis in die Moderne und auch Jazz und zum Teil auch Pop höre ich. Für mich gibt es einfach keine Grenze zwischen diesen Genres. Für mich gibt es nur gute Musik und schlechte Musik. Und dazu noch all diese, zum Beispiel, wenn ich Ausstellungen besuche, also Kunstausstellungen, davon kriege ich auch Inspiration und viele Bücher lese ich auch und im alltäglichen Leben, also von der menschlichen Beziehung, also Beziehung von den Freunden und alles, was ich im Leben erlebe, davon kriege ich Inspiration.
1: Jetzt ist das Ihr erster Besuch in Prag. Haben Sie überhaupt Zeit, etwas mitzubekommen von der Stadt, auch ein bisschen von der Musikleben?
2: Ich habe nur vom Flughafen bis zum Hotel bei der Autofahrt ein bisschen gesehen und ich hoffe, dass ich morgen und übermorgen ein bisschen Zeit habe, die Altstadt zu besuchen und ich bin sehr gespannt.
1: Sie haben auch selber erwähnt, dass Sie doch über Tschechien oder Prag von Kundera oder von anderen Autoren schon etwas wissen.
2: Ja, also ich bin also großer Fan für Kunderas Novel. Ich habe also sehr viel von ihm gelesen und auch, also wie ich erzählt habe, also viele gute Filme wurden in Prag gedreht und davon habe ich schon gesehen, also wie wunderschön diese Stadt ist und ich möchte das unbedingt sehen.
1: Es fiel der Name, also Janáček bei beispielsweise. Wie ist Ihre Beziehung zur tschechischen Musik?
2: Ja, also ich liebe tschechische Musik natürlich, wie wir vorhin gesprochen haben, Dvořák, ein Großmeister, und Janáček Musik. Und ich liebe seine Oper und Martino und auch also unter zeitgenössischen Komponisten, zum Beispiel Martin Smolka. Ich liebe seine Musik und vor 3 Jahren war ich beim Festival Présence in Paris und da habe ich also den Leuten dort seinen Namen gesagt, sodass er also ein neues Stück da präsentieren konnte. Und André Adamek, wir sind sehr, sehr gute Freunde seit langem und ich habe ihn auch nach Korea eingeladen vor 3 Jahren und er hatte also ein großes Porträtkonzert, damals war das mit Ensemble Modern auch, gehabt und Srnka kenne ich auch und ich liebe seine Musik, also das ist, also, ist ein Land mit unglaublichem Potenzial.
1: Dabei muss man zugeben, dass zum Beispiel Srnka weniger hierzulande bekannt ist als im Ausland. Er ist viel, viel bekannter im Ausland, in Deutschland.
2: Ja, das ist merkwürdigerweise ist ähnlich wie in Korea. Also ich lebe ja nicht in Korea und ich lebe sehr, sehr lange im Ausland und meine Sachen werden im Ausland viel mehr gespielt als in Korea. Und irgendwann wird es eine Zeit kommen, dass tschechische Komponisten oder koreanische Komponisten im Land leben und da aktiv arbeiten werden.
1: Sie schrieben oder schreiben auch Opern. In der Gegenwartsoper rechnet man damit, dass der Schauspieler nicht nur singt, auch zum Beispiel schreit oder rezitiert und auch ein guter Schauspieler sein muss.
2: Ja, heutzutage, wenn Sänger zeitgenössische Oper singt, das ist also eine sehr große Herausforderung. Man muss nicht nur singen, sondern man muss alles Mögliche machen und dann also Stimmakrobatik und man muss auch schreien können und so weiter. Und heutzutage gibt es also sehr, sehr viele Sänger, die all das sehr gut meistern.
1: Haben Sie vielleicht Gedanken an eine weitere Oper?
2: Ja, also die zweite Oper, das wurde gemacht letztes Jahr in Hamburg. Und in der Zukunft habe ich auch ein Theaterprojekt, was ganz anders ist als die vorangegangenen Oper. Und ich werde weiter Opern schreiben, natürlich.
1: Wie kam Ihre Teilnahme am Festival Prager Filmzustand durch das Ensemble Modern?
2: Ich glaube, das Ensemble Modern hat also mit dem Festival eine Diskussion gehabt, wen sie einladen sollen. Und glücklicherweise, ich wurde ausgewählt.
1: Sie sind ja die Komponistin in Residenz auch mit Ihnen.
2: Ja, genau. Ja, ich bin sehr glücklich. Ja.
1: Herr Vau, Sie haben selber gesagt, es ist zu früh, um eine Bilanz zu ziehen. Aber nach dem vergangenen Jahr kann man doch diese Bilanz des letzten Jahres ziehen, oder?
3: Ja, also für uns war das ein wunderbarer Auftakt im letzten Jahr. Sehr, sehr intensiv. Und wir haben uns auch entschieden, vom letzten Jahr 3 Werke in Frankfurt jetzt auch zu präsentieren. Tschechien wird ja in diesem Jahr Gastland sein bei der Buchmesse in Frankfurt. Und aus diesem Anlass haben die Werke von Pavel Sabatsky, von Slavomir Hoshinka und von Barbara Tomáková Frankfurt übernommen. Das heißt, das werden wir in unserer Abonnementreihe in der Alten Oper im Oktober zur Aufführung bringen. Und wir freuen uns sehr, da dieses Fenster aufzumachen und zu zeigen, was wir hier bei Prag Offspring kennengelernt haben. Und das dann eben auch unserem Heimpublikum in Frankfurt zu zeigen.
1: Ich denke, es ist für die Komponisten auch sehr bedeutend, irgendwo im Ausland gespielt zu werden. Denn es reicht nicht nur hier, das zu hören.
3: Ja, einerseits im Ausland gespielt zu werden und andererseits glaube ich auch, dass wir nochmal an den Werken arbeiten, nach einem Jahr, wo wir die Werke verdauen konnten und die in uns weitergearbeitet haben. Das heißt, wir gehen wieder an den Probenprozess ran. Wir kennen die Stücke jetzt. Wir arbeiten natürlich von einem ganz anderen Startpunkt aus. Und in meiner Erfahrung ist es so, es ist wahnsinnig wichtig für diese Werke, dass sie immer und wieder neu einstudiert werden und damit auch immer wieder wachsen und man immer näher an die wirkliche Kernsubstanz der einzelnen Werke rankommt. Und ich meine, so wie wir jetzt auch die Werke von Unsuk Chin, die wir, wie wir gerade auch gesagt haben, zum Teil vor 30 Jahren zum ersten Mal gespielt haben. Das ist eine kontinuierliche Beschäftigung mit dieser Musik und mit dieser Art zu komponieren, die man dann natürlich immer besser und besser und besser präsentieren kann.
1: Ihre Teilnahme am Prager Frühling kam höchstwahrscheinlich zustande dank der langjährigen Zusammenarbeit mit Ihrem Ensemble, oder? Von
3: Das war ein Austausch mit Josef Czeschike, dass wir uns überlegt haben, was wären Komponistinnen und Komponisten, die fürs Festival interessant sind, wo es auch Sinn macht, dass wir als Ensemble Modern die bringen. Und ja, im letzten Jahr war das George Benjamin, mit dem wir über 30 Jahre arbeiten. Jetzt ist es Unsuk Chin, mit der wir 30 Jahre arbeiten. Ja, und das macht natürlich schon etwas. Das heißt, wir können wirklich sagen, wir kennen diese Musik, wir kennen die Künstlerinnenpersönlichkeit. Und vielleicht haben wir dann eine besondere Authentizität, wenn wir dann diese Musik präsentieren.
1: Hatten Sie schon die Möglichkeit, die Komponisten kennenzulernen, von denen einige Premieren jetzt aufgeführt waren?
3: Ich persönlich war leider nicht in Frankfurt, als die Komponisten da waren, also Michael Natek und Irgit Karel Žabek waren in Frankfurt für die Proben. Da war ich leider gerade auf Reise unterwegs. Aber das Ensemble hat sie natürlich kennengelernt. Und für uns ist das ganz, ganz wichtig, dass wir den direkten Kontakt und die direkte Arbeit mit den Komponistinnen und Komponisten haben, eben gerade auch mit Komponisten, die wir noch nicht kennen. Weil diese Dinge, Ilan Volkov hat das vorher auch erwähnt, auch wenn ein Komponist vielleicht nicht wahnsinnig viel sagt in einer Probe, die Präsenz oder dass man dann doch mal die Stimme hört, macht wahnsinnig viel aus im Verstehen von der Musik der einzelnen Komponistinnen und Komponisten. Und da eine Beziehung, einen Kontakt aufzubauen, ist ein ganz wichtiges Element und ist halt ein wahnsinniges Privileg, was wir, die wir uns mit neuer Musik beschäftigen, haben.
1: Manchmal ist es leider auch so, dass die Komponisten, die Gegenwartskomponisten, besser bekannt im Ausland sind als hierzulande. Das gilt zum Beispiel für Srpka.
3: Ja, das ist berühmte absolut. Beispiel, ne, ja. dass die Rufer im eigenen Land nicht gehört werden und im Ausland schon. Gut, jetzt bei Miroslav Srpka ist es ja so, dass er auch in Deutschland lebt und arbeitet und deswegen sich da natürlich schon sehr gut vernetzt hat und vielfältig präsentieren kann. Ja.
1: Mit diesen, in dieser Komposition, die Hintergedanken von Nejdek, da kommt auch ein Sprecher zu Wort, also der dort vorliest einen Text. Wie machen Sie das in Ihrem Ensemble? Ist das ein Instrumentalist oder Extrasprecher?
3: Das ist ein Instrumentalist, das ist einer unserer Pianisten. Und der Michael hat sich im Vorfeld ganz explizit diese Stimme gewünscht. Also er hat sich informiert über welche Musikerinnen und Musiker hat das Ensemble Modern, und er war ja auch letztes Jahr bei den Konzerten, die wir hier gemacht haben, und er hat dann gesagt und gefragt, ich würde gerne einen Sprechpart für genau diesen Musiker schreiben, wird er erstens dabei sein und wäre er zweitens bereit, auch diesen Sprechpart zu übernehmen. Und beim Ensemble Modern ist das sehr oft so, dass neben dem Spielen am Instrument Aufgaben auf die Musikerinnen und Musiker zukommen. Und so war das überhaupt keine Frage, dass Hermann Kretschmer, das ist der Pianist, das sehr, sehr gerne übernimmt.
1: Also ich freue mich auf die Konzerte und nächstes Jahr das dritte Jahr der Residenz.
3: Wir freuen uns jetzt auf dieses Jahr, aber natürlich freuen wir uns auch, dass wir nächstes Jahr wieder zurückkommen dürfen.
0: Das Konzert findet am Samstag um 14 Uhr im Zentrum für Gegenwartskunst DOCS statt. Es gibt noch Restkarten. Das Festival Prager Frühling dauert noch bis zum 4. Juni. Und das war's für heute von Radio Prag International. Aus dem Studio verabschiedet sich Markéta Kachlíková. 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
2: Hallo aus dem Studio in Vinohrady, meldet sich heute am Mikrofon Markéta Kachlíková. Radio Prag International bringt nun folgende Themen. Der Tag der Steuerfreiheit fällt dieses Jahr in Tschechien auf diesen Freitag. Wir haben einen Bericht dazu. Alles Gute zum 100. Die bekannte Holzpuppe Hurvínek hat anlässlich ihres recht runden Geburtstags einen Preis beim Kinderfilmfestival in Zlín erhalten. Mehr dazu in unserem zweiten Beitrag. Wir lernen heute gemeinsam Tschechisch und wir stellen das Projekt Prague of Spring vor, das im Rahmen des internationalen Musikfestivals Prager Frühling initiiert wurde. Bleiben Sie also dran, zuerst aber das Neueste aus Tschechien.
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3: Tschechiens Premier Andrej Babiš hat den Drohnenangriff Russlands auf die Ukraine verurteilt, bei dem in der Nacht auf Freitag auch ein Wohnhaus im Südosten Rumäniens getroffen wurde. Tschechien missbillige die andauernde Aggression Moskaus gegen die Ukraine und stehe hinter seinen alliierten Partnern, schrieb Babiš auf X. Auf der gleichen Plattform bezeichnete Staatspräsident Petr Pavel den Drohnenabgang in Rumänien als inakzeptabel. In Reaktion auf den Vorfall, bei dem zwei Menschen verletzt wurden, äußerte auch die Vorsitzende der Europäischen Kommission, Ursula von der Leyen, dass Russland erneut zu weit gegangen sei. Ebenso gab es Kritik von den Regierungen in Frankreich und in Polen. Die tschechische Regierung will eine Gesundung der öffentlichen Finanzen durch die Stärkung des Wirtschaftswachstums erreichen. Damit würden sich auch die Einnahmen für den Staatshaushalt sowie für die Gemeindeverwaltungen erhöhen. Dies sagte Finanzministerin Alena Schillerová am Donnerstag beim Nationalen Wirtschaftsforum 2026, das in Prag vom Institut für Politik und Gesellschaft veranstaltet wurde. In diesem Jahr wird in Tschechien mit einem Haushaltsdefizit von umgerechnet 12,8 Milliarden Euro gerechnet. Nach den neuesten Prognosen des Finanzministeriums wird dies 2,6% des Bruttoinlandsproduktes entsprechen. Der Vorsitzende des tschechischen Senats, Miloš Vystrčil, hat sich am Donnerstag zur Ausrichtung der Diplomatie seines Landes geäußert. Tschechien sollte eine gute Außenpolitik betreiben, so Vystrčil, und keine so dumme wie etwa gegenüber Deutschland in Bezug auf den Sudetendeutschen Tag, der vergangenes Wochenende in Brünn stattgefunden hat. Der Senatschef sagte dies beim Pressebriefing zu einer anstehenden Reise nach Taiwan. Er wird das Land mit einer Delegation aus Wirtschafts-, Universitäts- und Kulturvertretern besuchen, was auf den Unmut Chinas trifft. Die tschechische Regierung verweigert Vystrčil dafür die Nutzung eines staatlichen Flugzeugs, was Premier Andrej Babiš mit den Worten begründet, Tschechien verfolge eine pragmatische und keine wertegeleitete Politik. Die Stadt Prag hat einen neuen Bebauungsplan. Er wird am 1. September in Kraft treten und das bisherige Dokument aus dem Jahr 1999 ersetzen. Der sogenannte Metropolenplan ist am Donnerstag nach mehrstündiger Debatte vom Stadtparlament genehmigt worden. Die neuen Vorgaben sollen die Stadtplanung effektiver machen und eine schnellere Bebauung ermöglichen, so der Prager Magistrat. Die Abstimmung am Donnerstag wurde von Protesten begleitet, zu denen sich Kleingärtner und Vertreter lokaler Vereine sowie einzelner Stadtteile versammelt hatten. Die Gewerkschaften der öffentlich-rechtlichen Medien, also des tschechischen Fernsehens und des tschechischen Rundfunks, haben sich mit einem offenen Brief an Premier Andrej Babiš gewandt. Darin wird gefordert, die Verhandlungen zur Finanzierungsreform der öffentlich-rechtlichen zu stoppen. Darüber informierte der Gewerkschaftsdachverband OS Media am Donnerstag die Presseagentur CTK. Das Regierungskabinett will im Juni einen Gesetzesentwurf von Kulturminister Otto Klempiš verhandeln, nachdem die Rundfunkgebühren abgeschafft und die Öffentlich-Rechtlichen künftig aus dem Staatshaushalt finanziert werden sollen. Schon am Mittwoch hatten die Generaldirektoren der beiden Medienanstalten ebenfalls einen offenen Brief an Babiš adressiert, der die gleiche Forderung wie die der Gewerkschaften beinhaltete. Und zum Schluss noch der Blick aufs Wetter. Am Samstag ist es in Tschechien bewölkt und regnerisch. Örtlich kann es auch Gewitter geben. Am Abend ziehen Niederschläge und Bewölkung von Norden her ab. Die Tageshöchsttemperaturen erreichen 24 bis 28 Grad.
2: Das waren die Nachrichten mit Daniela Honigmann. Sie sind bei Radio Prag International. Es folgt unser Tagesecho. Der Tag der Steuerfreiheit ist in Tschechien seit der Corona-Pandemie wieder zeitlich nach vorne gerückt. Das Datum, das in Deutschland als Steuerzahler-Gedenktag bekannt ist, fällt dieses Jahr hierzulande auf diesen Freitag. Mehr von Till Janzer.
4: Es sind 149 Tage, die die Steuerzahler in Tschechien in diesem Jahr praktisch nur für den Staat gearbeitet haben. Seit Freitag, dem 29. Mai, verdienen die Arbeitnehmer rein rechnerisch für den eigenen Geldbeutel. Das Datum wird hierzulande vom Liberalen Institut berechnet. Wie das geschieht, schilderte Institutsleiter Jakub Kuneš in den Inlandssendungen des tschechischen Rundfunks.
5: Bei unserer Methode gehen wir von den Gesamtausgaben der öffentlichen Hand aus. Das betrifft nicht nur den Staatshaushalt, sondern auch die Ausgaben von Kreisen und Gemeinden. Diese stellen wir dem Bruttoinlandsprodukt gegenüber. So erhalten wir den Anteil der öffentlichen Ausgaben an der Gesamtwirtschaftsleistung. Und diesen Anteil überführen wir dann in die Zahl der Tage im Jahr. Das Ergebnis ist der Tag der Steuerfreiheit.
4: In Deutschland spricht man auch vom Steuerzahler-Gedenktag. Kuneš betont, dass dies ein makroökonomischer Indikator sei, aber keine Angabe dafür, wie viel ein Angestellter wirklich an Steuern zahle. Doch der Indikator zeige, wie tief der Staat in die jeweilige Volkswirtschaft hineinreiche, so der Institutsleiter. Das lässt sich vor allem im europäischen Vergleich erläutern.
5: Da ist Tschechien eines der Länder mit dem geringsten Maß an Umverteilung. Am anderen Ende der Skala befinden sich meist Finnland, Frankreich oder Belgien. Das sind Länder, in denen der Staat historisch bedingt weit reicht. Wir Tschechen stehen unter vergleichbaren Staaten am besten da. Das ist sicher eine gute Nachricht.
4: Findet der Chef des Liberalen Instituts, das allerdings eine klare ideologische Ausrichtung hat, und zwar neoliberal. In Finnland fällt der Tag der Steuerfreiheit dieses Jahr auf den 4. August, in Frankreich auf den 30. Juli sowie in Belgien und Österreich auf den 21. Juli. Für Deutschland wurde der Termin noch nicht bekannt gegeben. Noch vor Tschechien liegen Irland mit dem 25. März, Malta mit dem 12. Mai und Zypern mit dem 26. Mai. Das Liberale Institut berechnet seit dem Jahr 2000, wann hierzulande die Steuerzahler anfangen, für sich selbst zu verdienen.
5: In Tschechien lag der Tag der Steuerfreiheit schon immer vergleichsweise nah am Jahresbeginn. Nur die Corona-Pandemie bedeutete die größte Abweichung in diesem Szenario, als das Datum um 19 Tage in Richtung Jahresende rutschte. In dieser Entwicklung waren wir jedoch nicht allein. Praktisch alle Länder mussten wegen des Lockdowns eine stagnierende Wirtschaft und steigende Staatsausgaben, bedingt durch hohe Gesundheitskosten, Hilfen für Privathaushalte und Firmen sowie die Arbeitslosenunterstützung. Aber seit 2020 ist Tschechien eines der wenigen Länder, dessen Tag der Steuerfreiheit sich wieder in Richtung des Jahresanfangs zurückbewegt. Und darin sind wir eher eine Ausnahme in der EU. Denn wir beobachten einen Sperrklinkeneffekt, bei dem in Krisenzeiten die Ausgaben tendenziell steigen, aber danach nur mühsam wieder in Richtung des ursprünglichen Niveaus zurückkehren und in der Mitte stecken bleiben.
2: Sie hörten einen Beitrag von Till Janzer. In Zlín wurde am Donnerstag das internationale Festival für Kinder- und Jugendfilm eröffnet. Es findet bereits zum 66. Mal statt. Bei der feierlichen Vergabe der Ehrenpreise wurde auch die Holzpuppe Hurwinek bedacht. Ferdinand Hauser berichtet.
5: Hurwinek und sein Vater Spabel feiern in diesem Jahr ihren 100. Geburtstag. Denn am 2. Mai 1926 wurde mit den beiden Holzpuppen das erste Mal in Pilsen Theater gespielt. Zum runden Jubiläum gab es am Donnerstag nun eine besondere Ehrung, den Preis des Festivalpräsidenten bei den Filmfestspielen in Zlín. Mit dabei auf dem roten Teppich waren auch der Puppenspieler David Janoschek und der Sprecher der beiden Figuren Martin Trecher.
6: Je to těžký jako blázen.
7: Jo, jo, měl jste to někdy v ruce? My mysleli, jak si to vezmeme do tlapy.
5: Wie haben sich Spejbl und Hovínek in den letzten Jahren verändert? Dazu sagte Trecher in den Inlandssendungen des Tschechischen Rundfunks mit seiner normalen Stimme.
8: Když se podíváme jenom, dejme tomu, co je v záznamech.
4: Es reicht schon, sich die Aufnahmen der letzten Jahre anzuschauen. Alles ist immer schneller geworden. Aber die Kinder reagieren genauso viel wie früher. Das ist das Schöne, wenn sich die Kinder vor Lachen nicht halten können und das Gelächter das ganze Theater erfüllt.
5: Spejbl und Hovínek haben in den Jahrzehnten ihrer Existenz nicht nur Generationen von Kindern in Tschechien und der Welt zum Lachen gebracht, sondern auch deren Eltern. Aber kann man sich den Humor, wie er in den Hörbüchern, Filmen und Theaterstücken anzutreffen ist, heute noch erlauben? Trecher meint dazu.
4: Ich glaube, dass man sich mit Hurvinek mehr erlauben kann als normalerweise. Eigentlich ist das natürlich schade, aber wir sind nun einmal Tschechen und unsere Grenze für Humor ist irgendwie verschoben. Hoffentlich wird sich das nicht wie in den USA entwickeln, wo es immer mehr Tabus gibt. Wenn man Dinge mit Humor sieht, kann man über sie lachen.
5: Neben den beiden Holzfiguren wurde das Goldene Schüchen, also der Hauptpreis des Festivals, am Donnerstag auch noch an Petr Kolíha verliehen. Dieser ist Regisseur und Produzent und zudem Geschäftsführer des Kinderkanals des öffentlich-rechtlichen tschechischen Fernsehens. Bei einem Galaabend am Mittwoch wird zum Abschluss des Festivals noch der Schauspieler Petr Kostka geehrt. Das Filmfestival Zlín findet in diesem Jahr bereits zum 66. Mal statt. Es gilt als das größte und älteste Festival für Kinder- und Jugendfilme. Vergangenes Jahr wurden die Projektionen von 24.000 kleinen und großen Zuschauern besucht. In diesem Jahr stehen 300 Streifen aus 57 Ländern auf dem Programm, darunter auch einige Weltpremieren. Ein besonderer Fokus liege dabei auf Filmen, die sich mit Sucht, aber auch mit seelischer Gesundheit beschäftigen, sagt die Geschäftsführerin der Festspiele Jarmila Zahorová.
9: Das Thema seelische Gesundheit ist für uns schon lange sehr wichtig. Das spiegelt sich nicht nur im Filmprogramm wider, sondern auch etwa in runden Tischen und mit Fachleuten. Es geht außerdem zum Beispiel noch um die Sicherheit im Internet. Mit diesen Fragen beschäftigen sich Filme auf der ganzen Welt.
5: Eine Besonderheit der Filmfestspiele ist, dass es eine eigene Wettbewerbskategorie für Dokumentarfilme für Kinder gibt. Programmdirektorin Markéta Pašmová.
9: Es gibt nicht viele dieser Filme, denn es entstehen zahlreiche Dokumentationen über Kinder, aber nur wenige für sie. Jedes Jahr ist es deshalb eine Herausforderung, das Programm zusammenzustellen. Wir zeigen in diesem Jahr wieder Dokumentarfilme für junge Menschen, die allesamt europäischer Produktion sind. Aber mich freut, dass die Protagonisten oft von anderswo stammen. So geht es etwa um den jungen Rashid, der im Krieg groß wird und viel durchmachen muss. Ein Thema sind auch ukrainische Kinder, die mit ihren Familien nach Estland gegangen sind. Und es wird des Weiteren um eine Akrobatin aus Guinea gehen und den Konflikt zwischen den gesellschaftlichen Ansprüchen an sie und ihren Träumen. Soweit der Beitrag von Ferdinand Hauser und soweit das Tagesecho. 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Nüsse zu essen wird von Gesundheitsexperten wärmstens empfohlen. Wir bieten nun eine sprachliche Verkostung.

0: Die Nuss heißt auf Tschechisch
1: Orzech.
0: Im Wörterbuch der tschechischen Schriftsprache werden insgesamt 5 Bedeutungen für das Wort angeführt. Erstens eine Frucht, die sich durch eine harte Schale auszeichnet. Diese wird bezeichnet als
1: Skořápka.
0: Um an den leckeren Inhalt zu kommen, muss man die Nussschale knacken.
1: Rozlusknout skořápku.
0: Und den Kern herausschälen.
1: Vyloupnout jádro.
0: Man muss die Nüsse also schälen.
1: Loupat ořechy.
0: Zweitens ist
1: Ořech
0: ein Baum, der auch
1: Ořešák
0: genannt wird. Drittens trägt das Nussbaumholz
1: Ořechové dřevo
0: diese Bezeichnung. Viertens steht eine Nuss
1: Ořech
0: für die Form oder Größe, die einer Nuss ähnelt, also etwa eine Nussbutter.
1: Ořechmásla.
0: Und fünften ist
1: Ořech
0: auch Fleisch, nämlich ein hochwertiges Stück der Keule. Die wohl bekanntesten Nüsse sind Walnüsse.
1: Vlašské ořechy.
0: Ihre Bezeichnung leitet sich vom alten Namen für Italien ab.
1: Vlachy.
0: Sie erinnert daran, wie diese Nüsse einst nach Europa gelangten, nämlich aus Mittelasien über das Mittelmeer nach Italien. Die Haselnuss
1: Lískový ořech
0: ist nach dem Strauch benannt, an dem sie wächst. Der Ursprung des Namens dieses Strauchs
1: Líska
0: ist aber unklar. Und noch ein Beispiel, die Erdnüsse.
1: Arachide.
0: Sie sind botanisch gesehen keine Nüsse, sondern die Früchte des Erdnussbaums.
1: Podzemnice olejná.
0: Der Name hat seinen Ursprung im Griechischen und leitet sich vom Wort Arachos ab, das Hülsenfrüchte bezeichnet. Es gibt aber noch einen zweiten Namen, nämlich Burennüsse.
1: Burské oříšky.
0: Oder kurz
1: Buráky.
0: Erdnüsse kamen an der Wende vom 19. zum 20. Jahrhundert zu uns, als im fernen Afrika die sogenannten Burenkriege stattfanden. Davon bekamen die exotischen Erdnüsse ihre Bezeichnung, obwohl sie eigentlich aus Südamerika stammten. Auf Wiederhören.
1: Naslyšenou.

0: Soweit der heutige Sprachkurs. Die Koreanerin Eun-Suk Shin war derzeit zum ersten Mal zu Besuch in Prag. Sie gilt als eine der bedeutendsten Komponistinnen der Gegenwart. Aktuell nimmt sie am Projekt Prague of Spring teil, das im Rahmen des Internationalen Musikfestivals Prager Frühling initiiert wurde. Das Ensemble Modern, das seit dem vergangenen Jahr das Residenzensemble des Festivals ist, spielt außer Eun-Suk Shins Werken auch Kompositionen von einigen jungen Tschechen. Das Orchester leitet Ilan Volkov mit Eun-Suk Shin und dem künstlerischen Leiter des Ensembles Modern, Christian Fausch, hat Martina Schneibergowa am Donnerstag nach der Pressekonferenz gesprochen. Die beiden Interviews bringen wir im folgenden Kultursalon.
1: Sie haben auch in Deutschland studiert. War das irgendwie Ihre Wahl, dass Deutschland das Land der klassischen Musik ist heutzutage? Kann man das so sagen?
2: Ja, für uns koreanische Musiker ist Deutschland halt das Vaterland der klassischen Musik. Und deswegen kamen sehr, sehr viele koreanische Musiker und Komponisten nach Deutschland, um zu studieren. Und ich war auch so. Ja, ich wollte nach Deutschland.
1: Und dann sind Sie geblieben?
2: Ja, dann bin ich geblieben, ja.
1: Es ist schwierig, wahrscheinlich nach der Inspiration zu fragen. Sie haben selber erwähnt diesen üblichen Satz mit den Träumen. Aber inspirieren Sie sich auch durch Kunstwerk, durch Literatur. Denn es gibt auch Werke, die zum Beispiel wie Alice in Wonderland.
2: Also die Inspiration hole ich von allem, was ich so in meinem Leben tue. Also sehr, sehr großer Teil von Inspiration kommt natürlich von der Musik. Also ich höre sehr, sehr viel Musik. Verschiedenes, also von Scarlatti bis in die Moderne und auch Jazz und zum Teil auch Pop höre ich. Für mich gibt es einfach keine Grenze zwischen diesen Genres. Für mich gibt es nur gute Musik und schlechte Musik. Und dazu noch all diese, zum Beispiel, wenn ich Ausstellungen besuche, also Kunstausstellungen, davon kriege ich auch Inspiration und viele Bücher lese ich auch und im alltäglichen Leben, also von der menschlichen Beziehung, also Beziehung von den Freunden und alles, was ich im Leben erlebe, davon kriege ich Inspiration.
1: Jetzt ist das Ihr erster Besuch in Prag. Mhm. Haben Sie überhaupt Zeit, etwas mitzubekommen von der Stadt, auch ein bisschen von der Musikleben natürlich?
2: Ich habe nur vom Flughafen bis zum Hotel bei der Autofahrt ein bisschen gesehen und ich hoffe, dass ich morgen und übermorgen ein bisschen Zeit habe, die Altstadt zu besuchen und ich bin sehr gespannt.
1: Sie haben auch selber erwähnt, dass Sie doch über Tschechien oder Prag von Kundera oder von anderen Autoren schon etwas wissen.
2: Ja, also ich bin also großer Fan für Kunderas Novel. Ich habe also sehr viel von ihm gelesen und auch, also wie ich erzählt habe, also viele gute Filme wurden in Prag gedreht und davon habe ich schon gesehen, also wie wunderschön diese Stadt ist und ich möchte das unbedingt sehen.
1: Es fehlt der Name, also Janáček beispielsweise. Wie ist Ihre Beziehung zur tschechischen Musik?
2: Ja, also ich liebe tschechische Musik natürlich, wie wir vorhin gesprochen haben, Dvořák, ein Großmeister, und Janáček Musik, und ich liebe seine Oper und Martino und auch, also unter zeitgenössischen Komponisten, zum Beispiel Martin Smolka. Ich liebe seine Musik und vor 3 Jahren war ich beim Festival Présence in Paris und da habe ich also den Leuten dort seinen Namen gesagt, sodass er also ein neues Stück da präsentieren konnte. Und André Adamek, wir sind sehr, sehr gute Freunde seit langem und ich habe ihn auch nach Korea eingeladen vor 3 Jahren und er hatte also ein großes Porträtkonzert. Damals war das mit Ensemble Modern auch gehabt und Srnka kenne ich auch und ich liebe seine Musik. Also das ist ein Land mit unglaublichem Potenzial.
1: Dabei muss man zugeben, dass zum Beispiel Srnka weniger hierzulande bekannt ist als im Ausland. Er ist viel, viel bekannter im Ausland, in Deutschland.
2: Ja, das ist merkwürdigerweise ist ähnlich wie in Korea. Also ich lebe ja nicht in Korea und ich lebe sehr, sehr lange im Ausland und meine Sachen werden im Ausland viel mehr gespielt als in Korea. Und irgendwann wird es eine Zeit kommen, dass tschechische Komponisten oder koreanische Komponisten im Land leben und da aktiv arbeiten werden.
1: Sie schrieben oder schreiben auch Opern. In der Gegenwartsoper rechnet man damit, dass der Schauspieler nicht nur singt, auch zum Beispiel schreit oder rezitiert und auch ein guter Schauspieler sein muss.
2: Ja, heutzutage, wenn Sänger zeitgenössische Oper singt, das ist also eine sehr große Herausforderung. Man muss nicht nur singen, sondern man muss alles Mögliche machen und dann also Stimmakrobatik und man muss auch steigen können und so weiter. Und heutzutage gibt es also sehr, sehr viele Sänger, die all das sehr gut meistern.
1: Haben Sie vielleicht Gedanken an eine weitere Oper?
2: Ja, also die zweite Oper, das wurde gemacht letztes Jahr in Hamburg. Und in der Zukunft habe ich auch ein Theaterprojekt, was ganz anders ist als die vorangegangenen Oper. Und ich werde weiter Opern schreiben, natürlich.
1: Wie kam Ihre Teilnahme am Festival Prager Filmzustand durch das Ensemble Modern?
2: Ich glaube, das Ensemble Modern hat also mit dem Festival eine Diskussion gehabt, wen sie einladen soll. Und glücklicherweise, ich wurde ausgewählt.
1: Sie sind ja die Komponistin in Residenz auch mit Ihnen.
2: Ja, genau. Ja, ich bin sehr glücklich. Ja.
1: Herr Vau, Sie haben selber gesagt, es ist zu früh, um eine Bilanz zu ziehen. Aber nach dem vergangenen Jahr kann man doch diese Bilanz des letzten Jahres ziehen, oder?
3: Ja, also für uns war das ein wunderbarer Auftakt im letzten Jahr. Sehr, sehr intensiv. Und wir haben uns auch entschieden, vom letzten Jahr 3 Werke in Frankfurt jetzt auch zu präsentieren. Tschechien wird ja in diesem Jahr Gastland sein bei der Buchmesse in Frankfurt. Und aus diesem Anlass haben die Werke von Pavel Sabatsky, von Slavomir Hoshinka und von Barbara Tomaskova Frankfurt übernommen. Das heißt, das werden wir in unserer Abonnementreihe in der Alten Oper im Oktober zur Aufführung bringen. Und wir freuen uns sehr, da dieses Fenster aufzumachen und zu zeigen, was wir hier bei Prag Offspring kennengelernt haben. Und das dann eben auch unserem Heimpublikum in Frankfurt zu zeigen.
1: Ich denke, es ist für die Komponisten auch sehr bedeutend, irgendwo im Ausland gespielt zu werden. Denn es reicht nicht nur hier, das zu hören.
3: Ja, einerseits im Ausland gespielt zu werden und andererseits glaube ich auch, dass wir nochmal an den Werken arbeiten, nach einem Jahr, wo wir die Werke verdauen konnten und die in uns weitergearbeitet haben. Das heißt, wir gehen wieder an den Probenprozess ran. Wir kennen die Stücke jetzt. Wir arbeiten natürlich von einem ganz anderen Startpunkt aus. Und in meiner Erfahrung ist es so, es ist wahnsinnig wichtig für diese Werke, dass sie immer und wieder neu einstudiert werden und damit auch immer wieder wachsen und man immer näher an die wirkliche Kernsubstanz der einzelnen Werke rankommt. Und ich meine, so wie wir jetzt auch die Werke von Unsuk Chin, die wir, wie wir gerade auch gesagt haben, zum Teil vor 30 Jahren zum ersten Mal gespielt haben. Das ist eine kontinuierliche Beschäftigung mit dieser Musik und mit dieser Art zu komponieren, die man dann natürlich immer besser und besser und besser präsentieren kann.
1: Ihre Teilnahme am Prager Frühling kam höchstwahrscheinlich zustande dank der langjährigen Zusammenarbeit mit Ihrem Ensemble, oder? Von
3: Das war ein Austausch mit Josef Czesticke, dass wir uns überlegt haben, was wären Komponistinnen und Komponisten, die fürs Festival interessant sind, wo es auch Sinn macht, dass wir als Ensemble Modern die bringen. Und ja, im letzten Jahr war das George Benjamin, mit dem wir über 30 Jahre arbeiten. Jetzt ist es Unsuk Chin, mit der wir 30 Jahre arbeiten. Ja, und das macht natürlich schon etwas. Das heißt, wir können wirklich sagen, wir kennen diese Musik, wir kennen die Künstlerinnenpersönlichkeit. Und vielleicht haben wir dann eine besondere Authentizität, wenn wir dann diese Musik präsentieren.
1: Hatten Sie schon die Möglichkeit, die Komponisten kennenzulernen, von denen einige Premieren jetzt aufgeführt waren.
3: Ich persönlich war leider nicht in Frankfurt, als die Komponisten da waren. Also Michael Natek und Irgy Kardzabek waren in Frankfurt für die Proben. Da war ich leider gerade auf Reise unterwegs. Aber das Ensemble hat sie natürlich kennengelernt. Und für uns ist das ganz, ganz wichtig, dass wir den direkten Kontakt und die direkte Arbeit mit den Komponistinnen und Komponisten haben, eben gerade auch mit Komponisten, die wir noch nicht kennen. Weil diese Dinge, Ilan Volkov hat das vorher auch erwähnt, auch wenn ein Komponist vielleicht nicht wahnsinnig viel sagt in einer Probe, die Präsenz oder dass man dann doch mal die Stimme hört, macht wahnsinnig viel aus im Verstehen von der Musik der einzelnen Komponistinnen und Komponisten. Und da eine Beziehung, einen Kontakt aufzubauen, ist ein ganz wichtiges Element und ist halt ein wahnsinniges Privileg, was wir, die wir uns mit neuer Musik beschäftigen, haben.
1: Manchmal ist es leider auch so, dass die Komponisten, die Gegenwartskomponisten, besser bekannt im Ausland sind als hierzulande. Das gilt zum Beispiel für Srpka.
3: Ja, das ist das berühmte Beispiel, ne, dass die Rufer im eigenen Land nicht gehört werden und im Ausland schon. Gut, jetzt bei Miroslav Srpka ist es ja so, dass er auch in Deutschland lebt und arbeitet und deswegen sich da natürlich schon sehr gut vernetzt hat und vielfältig präsentieren kann. Ja.
1: Mit diesen in dieser Komposition die Hintergedanken von Natek, da kommt auch ein Sprecher zu Wort, also der dort vorliest einen Text. Wie machen Sie das in Ihrem Ensemble? Ist das ein Instrumentalist oder Extrasprecher?
3: Das ist ein Instrumentalist, das ist einer unserer Pianisten. Und der Michael hat sich im Vorfeld ganz explizit diese Stimme gewünscht. Also er hat sich informiert über welche Musikerinnen und Musiker hat das Ensemble Modern, und er war ja auch letztes Jahr bei den Konzerten, die wir hier gemacht haben, und er hat dann gesagt und gefragt, ich würde gerne einen Sprechpart für genau diesen Musiker schreiben, wird er erstens dabei sein und wäre er zweitens bereit, auch diesen Sprechpart zu übernehmen. Und beim Ensemble Modern ist das sehr oft so, dass neben dem Spielen am Instrument Aufgaben auf die Musikerinnen und Musiker zukommen. Und so war das überhaupt keine Frage, dass Hermann Kretschmer, das ist der Pianist, das sehr, sehr gerne übernimmt.
1: Also ich freue mich auf die Konzerte und nächstes Jahr das dritte Jahr der Residenz.
3: Wir freuen uns jetzt auf dieses Jahr, aber natürlich freuen wir uns auch, dass wir nächstes Jahr wieder zurückkommen dürfen.
0: Das Konzert findet am Samstag um 14 Uhr im Zentrum für Gegenwartskunst DOCS statt. Es gibt noch Restkarten. Das Festival Prager Frühling dauert noch bis zum 4. Juni. Und das war's für heute von Radio Prag International. Aus dem Studio verabschiedet sich Markéta Kachlíková. 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
2: Hallo aus dem Studio in Vinohrady, meldet sich heute am Mikrofon Markéta Kachlíková. Radio Prag International bringt nun folgende Themen. Der Tag der Steuerfreiheit fällt dieses Jahr in Tschechien auf diesen Freitag. Wir haben einen Bericht dazu. Alles Gute zum 100. Die bekannte Holzpuppe Hurwinek hat anlässlich ihres recht runden Geburtstags einen Preis beim Kinderfilmfestival in Zlín erhalten. Mehr dazu in unserem zweiten Beitrag. Wir lernen heute gemeinsam Tschechisch und wir stellen das Projekt Prague of Spring vor, das im Rahmen des internationalen Musikfestivals Prager Frühling initiiert wurde. Bleiben Sie also dran, zuerst aber das Neueste aus Tschechien.
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3: Tschechiens Premier Andrej Babiš hat den Drohnenangriff Russlands auf die Ukraine verurteilt, bei dem in der Nacht auf Freitag auch ein Wohnhaus im Südosten Rumäniens getroffen wurde. Tschechien missbillige die andauernde Aggression Moskaus gegen die Ukraine und stehe hinter seinen alliierten Partnern, schrieb Babiš auf X. Auf der gleichen Plattform bezeichnete Staatspräsident Petr Pavel den Drohnenabgang in Rumänien als inakzeptabel. In Reaktion auf den Vorfall, bei dem zwei Menschen verletzt wurden, äußerte auch die Vorsitzende der Europäischen Kommission, Ursula von der Leyen, dass Russland erneut zu weit gegangen sei. Ebenso gab es Kritik von den Regierungen in Frankreich und in Polen. Die tschechische Regierung will eine Gesundung der öffentlichen Finanzen durch die Stärkung des Wirtschaftswachstums erreichen. Damit würden sich auch die Einnahmen für den Staatshaushalt sowie für die Gemeindeverwaltungen erhöhen. Dies sagte Finanzministerin Alena Schillerová am Donnerstag beim Nationalen Wirtschaftsforum 2026, das in Prag vom Institut für Politik und Gesellschaft veranstaltet wurde. In diesem Jahr wird in Tschechien mit einem Haushaltsdefizit von umgerechnet 12,8 Milliarden Euro gerechnet. Nach den neuesten Prognosen des Finanzministeriums wird dies 2,6% des Bruttoinlandsproduktes entsprechen. Der Vorsitzende des tschechischen Senats, Miloš Vystrčil, hat sich am Donnerstag zur Ausrichtung der Diplomatie seines Landes geäußert. Tschechien sollte eine gute Außenpolitik betreiben, so Vystrčil, und keine so dumme wie etwa gegenüber Deutschland in Bezug auf den Sudetendeutschen Tag, der vergangenes Wochenende in Brünn stattgefunden hat. Der Senatschef sagte dies beim Pressebriefing zu einer anstehenden Reise nach Taiwan. Er wird das Land mit einer Delegation aus Wirtschafts-, Universitäts- und Kulturvertretern besuchen, was auf den Unmut Chinas trifft. Die tschechische Regierung verweigert Vystrčil dafür die Nutzung eines staatlichen Flugzeugs, was Premier Andrej Babiš mit den Worten begründet, Tschechien verfolge eine pragmatische und keine wertegeleitete Politik. Die Stadt Prag hat einen neuen Bebauungsplan. Er wird am 1. September in Kraft treten und das bisherige Dokument aus dem Jahr 1999 ersetzen. Der sogenannte Metropolenplan ist am Donnerstag nach mehrstündiger Debatte vom Stadtparlament genehmigt worden. Die neuen Vorgaben sollen die Stadtplanung effektiver machen und eine schnellere Bebauung ermöglichen, so der Prager Magistrat. Die Abstimmung am Donnerstag wurde von Protesten begleitet, zu denen sich Kleingärtner und Vertreter lokaler Vereine sowie einzelner Stadtteile versammelt hatten. Die Gewerkschaften der öffentlich-rechtlichen Medien, also des tschechischen Fernsehens und des tschechischen Rundfunks, haben sich mit einem offenen Brief an Premier Andrej Babiš gewandt. Darin wird gefordert, die Verhandlungen zur Finanzierungsreform der öffentlich-rechtlichen zu stoppen. Darüber informierte der Gewerkschaftsdachverband OS Media am Donnerstag die Presseagentur CTK. Das Regierungskabinett will im Juni einen Gesetzesentwurf von Kulturminister Otto Klempiš verhandeln, nachdem die Rundfunkgebühren abgeschafft und die Öffentlich-Rechtlichen künftig aus dem Staatshaushalt finanziert werden sollen. Schon am Mittwoch hatten die Generaldirektoren der beiden Medienanstalten ebenfalls einen offenen Brief an Babiš adressiert, der die gleiche Forderung wie die der Gewerkschaften beinhaltete. Und zum Schluss noch der Blick aufs Wetter. Am Samstag ist es in Tschechien bewölkt und regnerisch. Örtlich kann es auch Gewitter geben. Am Abend ziehen Niederschläge und Bewölkung von Norden her ab. Die Tageshöchsttemperaturen erreichen 24 bis 28 Grad.
2: Das waren die Nachrichten mit Daniela Honigmann. 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Es folgt unser Tagesecho. Der Tag der Steuerfreiheit ist in Tschechien seit der Corona-Pandemie wieder zeitlich nach vorne gerückt. Das Datum, das in Deutschland als Steuerzahler-Gedenktag bekannt ist, fällt dieses Jahr hierzulande auf diesen Freitag. Mehr von Till Janzer.
4: Es sind 149 Tage, die die Steuerzahler in Tschechien in diesem Jahr praktisch nur für den Staat gearbeitet haben. Seit Freitag, dem 29. Mai, verdienen die Arbeitnehmer rein rechnerisch für den eigenen Geldbeutel. Das Datum wird hierzulande vom Liberalen Institut berechnet. Wie das geschieht, schilderte Institutsleiter Jakub Kuneš in den Inlandssendungen des Tschechischen Rundfunks.
5: Bei unserer Methode gehen wir von den Gesamtausgaben der öffentlichen Hand aus. Das betrifft nicht nur den Staatshaushalt, sondern auch die Ausgaben von Kreisen und Gemeinden. Diese stellen wir dem Bruttoinlandsprodukt gegenüber. So erhalten wir den Anteil der öffentlichen Ausgaben an der Gesamtwirtschaftsleistung. Und diesen Anteil überführen wir dann in die Zahl der Tage im Jahr. Das Ergebnis ist der Tag der Steuerfreiheit.
4: In Deutschland spricht man auch vom Steuerzahler-Gedenktag. Kuneš betont, dass dies ein makroökonomischer Indikator sei, aber keine Angabe dafür, wie viel ein Angestellter wirklich an Steuern zahle. Doch der Indikator zeige, wie tief der Staat in die jeweilige Volkswirtschaft hineinreiche, so der Institutsleiter. Das lässt sich vor allem im europäischen Vergleich erläutern.
5: Da ist Tschechien eines der Länder mit dem geringsten Maß an Umverteilung. Am anderen Ende der Skala befinden sich meist Finnland, Frankreich oder Belgien. Das sind Länder, in denen der Staat historisch bedingt weit reicht. Wir Tschechen stehen unter vergleichbaren Staaten am besten da. Das ist sicher eine gute Nachricht.
4: Findet der Chef des Liberalen Instituts, das allerdings eine klare ideologische Ausrichtung hat, und zwar neoliberal. In Finnland fällt der Tag der Steuerfreiheit dieses Jahr auf den 4. August, in Frankreich auf den 30. Juli sowie in Belgien und Österreich auf den 21. Juli. Für Deutschland wurde der Termin noch nicht bekannt gegeben. Noch vor Tschechien liegen Irland mit dem 25. März, Malta mit dem 12. Mai und Zypern mit dem 26. Mai. Das Liberale Institut berechnet seit dem Jahr 2000, wann hierzulande die Steuerzahler anfangen, für sich selbst zu verdienen.
5: In Tschechien lag der Tag der Steuerfreiheit schon immer vergleichsweise nah am Jahresbeginn. Nur die Corona-Pandemie bedeutete die größte Abweichung in diesem Szenario, als das Datum um 19 Tage in Richtung Jahresende rutschte. In dieser Entwicklung waren wir jedoch nicht allein. Praktisch alle Länder mussten wegen des Lockdowns eine stagnierende Wirtschaft und steigende Staatsausgaben, bedingt durch hohe Gesundheitskosten, Hilfen für Privathaushalte und Firmen sowie die Arbeitslosenunterstützung. Aber seit 2020 ist Tschechien eines der wenigen Länder, dessen Tag der Steuerfreiheit sich wieder in Richtung des Jahresanfangs zurückbewegt. Und darin sind wir eher eine Ausnahme in der EU. Denn wir beobachten einen Sperrklinkeneffekt, bei dem in Krisenzeiten die Ausgaben tendenziell steigen, aber danach nur mühsam wieder in Richtung des ursprünglichen Niveaus zurückkehren und in der Mitte stecken bleiben.
2: Sie hörten einen Beitrag von Till Janzer. In Zlín wurde am Donnerstag das internationale Festival für Kinder- und Jugendfilm eröffnet. Es findet bereits zum 66. Mal statt. Bei der feierlichen Vergabe der Ehrenpreise wurde auch die Holzpuppe Hurwinek bedacht. Ferdinand Hauser berichtet.
5: Hurwinek und sein Vater Spabel feiern in diesem Jahr ihren 100. Geburtstag. Denn am 2. Mai 1926 wurde mit den beiden Holzpuppen das erste Mal in Pilsen Theater gespielt. Zum runden Jubiläum gab es am Donnerstag nun eine besondere Ehrung, den Preis des Festivalpräsidenten bei den Filmfestspielen in Zlín. Mit dabei auf dem roten Teppich waren auch der Puppenspieler David Janoschek und der Sprecher der beiden Figuren Martin Trecher.
6: Je to těžký jako blázen.
7: Jo, měl jste to někdy v ruce? My mysleli, jak si to vezmeme do tlapy.
5: Wie haben sich Spejbl und Hovínek in den letzten Jahren verändert? Dazu sagte Trecher in den Inlandssendungen des Tschechischen Rundfunks mit seiner normalen Stimme.
8: Když se podíváme jenom, dejme tomu, co je v záznamech.
4: Es reicht schon, sich die Aufnahmen der letzten Jahre anzuschauen. Alles ist immer schneller geworden. Aber die Kinder reagieren genauso viel wie früher. Das ist das Schöne, wenn sich die Kinder vor Lachen nicht halten können und das Gelächter das ganze Theater erfüllt.
5: Spejbl und Hovínek haben in den Jahrzehnten ihrer Existenz nicht nur Generationen von Kindern in Tschechien und der Welt zum Lachen gebracht, sondern auch deren Eltern. Aber kann man sich den Humor, wie er in den Hörbüchern, Filmen und Theaterstücken anzutreffen ist, heute noch erlauben? Trecher meint dazu.
4: Ich glaube, dass man sich mit Hurvinek mehr erlauben kann als normalerweise. Eigentlich ist das natürlich schade, aber wir sind nun einmal Tschechen und unsere Grenze für Humor ist irgendwie verschoben. Hoffentlich wird sich das nicht wie in den USA entwickeln, wo es immer mehr Tabus gibt. Wenn man Dinge mit Humor sieht, kann man über sie lachen.
5: Neben den beiden Holzfiguren wurde das Goldene Schüchen, also der Hauptpreis des Festivals, am Donnerstag auch noch an Petter Kolliha verliehen. Dieser ist Regisseur und Produzent und zudem Geschäftsführer des Kinderkanals des öffentlich-rechtlichen tschechischen Fernsehens. Bei einem Galaabend am Mittwoch wird zum Abschluss des Festivals noch der Schauspieler Petter Kostka geehrt. Das Filmfestival Zlín findet in diesem Jahr bereits zum 66. Mal statt. Es gilt als das größte und älteste Festival für Kinder- und Jugendfilme. Vergangenes Jahr wurden die Projektionen von 24.000 kleinen und großen Zuschauern besucht. In diesem Jahr stehen 300 Streifen aus 57 Ländern auf dem Programm, darunter auch einige Weltpremieren. Ein besonderer Fokus liege dabei auf Filmen, die sich mit Sucht, aber auch mit seelischer Gesundheit beschäftigen, sagt die Geschäftsführerin der Festspiele Jarmila Zahorová.
9: Das Thema seelische Gesundheit ist für uns schon lange sehr wichtig. Das spiegelt sich nicht nur im Filmprogramm wider, sondern auch etwa in runden Tischen und mit Fachleuten. Es geht außerdem zum Beispiel noch um die Sicherheit im Internet. Mit diesen Fragen beschäftigen sich Filme auf der ganzen Welt.
5: Eine Besonderheit der Filmfestspiele ist, dass es eine eigene Wettbewerbskategorie für Dokumentarfilme für Kinder gibt. Programmdirektorin Markéta Pašmová.
9: Es gibt nicht viele dieser Filme, denn es entstehen zahlreiche Dokumentationen über Kinder, aber nur wenige für sie. Jedes Jahr ist es deshalb eine Herausforderung, das Programm zusammenzustellen. Wir zeigen in diesem Jahr wieder Dokumentarfilme für junge Menschen, die allesamt europäischer Produktion sind. Aber mich freut, dass die Protagonisten oft von anderswo stammen. So geht es etwa um den jungen Rashid, der im Krieg groß wird und viel durchmachen muss. Ein Thema sind auch ukrainische Kinder, die mit ihren Familien nach Estland gegangen sind. Und es wird des Weiteren um eine Akrobatin aus Guinea gehen und den Konflikt zwischen den gesellschaftlichen Ansprüchen an sie und ihren Träumen. Soweit der Beitrag von Ferdinand Hauser und soweit das Tagesecho. 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Nüsse zu essen wird von Gesundheitsexperten wärmstens empfohlen. Wir bieten nun eine sprachliche Verkostung.

0: Die Nuss heißt auf Tschechisch
1: Orzech.
0: Im Wörterbuch der tschechischen Schriftsprache werden insgesamt 5 Bedeutungen für das Wort angeführt. Erstens eine Frucht, die sich durch eine harte Schale auszeichnet. Diese wird bezeichnet als
1: Skořápka.
0: Um an den leckeren Inhalt zu kommen, muss man die Nussschale knacken.
1: Rozlusknout skořápku.
0: Und den Kern herausschälen.
1: Vyloupnout jádro.
0: Man muss die Nüsse also schälen.
1: Loupat ořechy.
0: Zweitens ist
1: Ořech.
0: Ein Baum, der auch
1: Ořešák
0: genannt wird. Drittens trägt das Nussbaumholz
1: Ořechové dřevo.
0: Diese Bezeichnung. Viertens steht eine Nuss
1: Ořech.
0: Für die Form oder Größe, die einer Nuss ähnelt, also etwa eine Nussbutter.
1: Ořech másla.
0: Und fünftens ist
1: Ořech.
0: Auch Fleisch, nämlich ein hochwertiges Stück der Keule. Die wohl bekanntesten Nüsse sind Walnüsse.
1: Vlašské ořechy.
0: Ihre Bezeichnung leitet sich vom alten Namen für Italien ab.
1: Vlachy.
0: Sie erinnert daran, wie diese Nüsse einst nach Europa gelangten, nämlich aus Mittelasien über das Mittelmeer nach Italien. Die Haselnuss
1: Lískový ořech.
0: Ist nach dem Strauch benannt, an dem sie wächst. Der Ursprung des Namens dieses Strauchs
1: Líska.
0: Ist aber unklar. Und noch ein Beispiel, die Erdnüsse.
1: Arachide.
0: Sie sind botanisch gesehen keine Nüsse, sondern die Früchte des Erdnussbaums.
1: Podzemnice olejná.
0: Der Name hat seinen Ursprung im Griechischen und leitet sich vom Wort Arachos ab, das Hülsenfrüchte bezeichnet. Es gibt aber noch einen zweiten Namen, nämlich Burennüsse.
1: Burské oříšky.
0: Oder kurz
1: Buráky.
0: Erdnüsse kamen an der Wende vom 19. zum 20. Jahrhundert zu uns, als im fernen Afrika die sogenannten Burenkriege stattfanden. Davon bekamen die exotischen Erdnüsse ihre Bezeichnung, obwohl sie eigentlich aus Südamerika stammten. Auf Wiederhören.
1: Naslyšenou.

0: Soweit der heutige Sprachkurs. Die Koreanerin Eun-Suk Chin war derzeit zum ersten Mal zu Besuch in Prag. Sie gilt als eine der bedeutendsten Komponistinnen der Gegenwart. Aktuell nimmt sie am Projekt Prague of Spring teil, das im Rahmen des Internationalen Musikfestivals Prager Frühling initiiert wurde. Das Ensemble Modern, das seit dem vergangenen Jahr das Residenzensemble des Festivals ist, spielt außer Eun-Suk Chins Werken auch Kompositionen von einigen jungen Tschechen. Das Orchester leitet Ilan Volkov mit Eun-Suk Chin und dem künstlerischen Leiter des Ensembles Modern, Christian Fausch, hat Martina Schneibergowa am Donnerstag nach der Pressekonferenz gesprochen. Die beiden Interviews bringen wir im folgenden Kultursalon.
1: Sie haben auch in Deutschland studiert. War das irgendwie Ihre Wahl, dass Deutschland das Land der klassischen Musik ist heutzutage? Kann man das so sagen?
2: Ja, für uns koreanische Musiker ist Deutschland halt das Vaterland der klassischen Musik. Und deswegen kamen sehr, sehr viele koreanische Musiker und Komponisten nach Deutschland, um zu studieren. Und ich war auch so. Ja, ich wollte nach Deutschland.
1: Dann sind Sie geblieben.
2: Ja, dann bin ich geblieben, ja.
1: Es ist schwierig, wahrscheinlich nach der Inspiration zu fragen. Sie haben selber erwähnt diesen üblichen Satz mit den Träumen. Aber inspirieren Sie sich auch durch Kunstwerke, durch Literatur? Denn es gibt auch Werke, die zum Beispiel wie Alice in Wonderland.
2: Also die Inspiration hole ich von allem, was ich so in meinem Leben tue. Also sehr, sehr großer Teil von Inspiration kommt natürlich von der Musik. Also ich höre sehr, sehr viel Musik. Verschiedenes, also von Scarlatti bis in die Moderne und auch Jazz und zum Teil auch Pop höre ich. Für mich gibt es einfach keine Grenze zwischen diesen Genres. Für mich gibt es nur gute Musik und schlechte Musik. Und dazu noch all diese, zum Beispiel, wenn ich Ausstellungen besuche, also Kunstausstellungen, davon kriege ich auch Inspiration und viele Bücher lese ich auch und im alltäglichen Leben, also von der menschlichen Beziehung, also Beziehung von den Freunden und alles, was ich im Leben erlebe, davon kriege ich Inspiration.
1: Jetzt ist das Ihr erster Besuch in Prag. Haben Sie überhaupt Zeit, etwas mitzubekommen von der Stadt, auch ein bisschen von der Musikleben?
2: Ich habe nur vom Flughafen bis zum Hotel bei der Autofahrt ein bisschen gesehen und ich hoffe, dass ich morgen und übermorgen ein bisschen Zeit habe, die Altstadt zu besuchen und ich bin sehr gespannt.
1: Sie haben auch selber erwähnt, dass Sie doch über Tschechien oder Prag von Kundera oder von anderen Autoren schon etwas wissen.
2: Ja, also ich bin also großer Fan für Kunderas Novel. Ich habe also sehr viel von ihm gelesen und auch, also wie ich erzählt habe, also viele gute Filme wurden in Prag gedreht und davon habe ich schon gesehen, also wie wunderschön diese Stadt ist und ich möchte das unbedingt sehen.
1: Es fiel der Name also Janáček bei beispielsweise. Wie ist Ihre Beziehung zur tschechischen Musik?
2: Ja, also ich liebe tschechische Musik natürlich, wie wir vorhin gesprochen haben, Dvořák, ein Großmeister, und Janáček Musik. Und ich liebe seine Oper und Martino und auch also unter zeitgenössischen Komponisten, zum Beispiel Martin Smolka. Ich liebe seine Musik und vor 3 Jahren war ich beim Festival Présence in Paris und da habe ich also den Leuten dort seinen Namen gesagt, sodass er also ein neues Stück da präsentieren konnte. Und André Adamek, wir sind sehr, sehr gute Freunde seit langem und ich habe ihn auch nach Korea eingeladen vor 3 Jahren und er hatte also ein großes Porträtkonzert, damals war das mit Ensemble Modern auch, gehabt. Und Srnka kenne ich auch und ich liebe seine Musik. Also das ist ein Land mit unglaublichem Potenzial.
1: Dabei muss man zugeben, dass zum Beispiel Srnka weniger hierzulande bekannt ist als im Ausland. Er ist viel, viel bekannter im Ausland, in Deutschland.
2: Ja, das ist merkwürdigerweise ist ähnlich wie in Korea. Also ich lebe ja nicht in Korea und ich lebe sehr, sehr lange im Ausland und meine Sachen werden im Ausland viel mehr gespielt als in Korea. Und irgendwann wird es eine Zeit kommen, dass Tschechien tschechische Komponisten oder koreanische Komponisten im Land leben und da aktiv arbeiten werden.
1: Sie schrieben oder schreiben auch Opern. In der Gegenwartsoper rechnet man damit, dass der Schauspieler nicht nur singt, auch zum Beispiel schreit oder rezitiert und auch ein guter Schauspieler sein muss.
2: Ja, heutzutage, wenn Sänger zeitgenössische Oper singt, das ist also eine sehr große Herausforderung. Man muss nicht nur singen, sondern man muss alles Mögliche machen und dann also Stimmakrobatik und man muss auch schreien können und so weiter. Und heutzutage gibt es also sehr, sehr viele Sänger, die all das sehr gut meistern.
1: Haben Sie vielleicht Gedanken an eine weitere Oper?
2: Ja, also die zweite Oper, das wurde gemacht letztes Jahr in Hamburg. Und in der Zukunft habe ich auch ein Theaterprojekt, was ganz anders ist als die vorangegangenen Oper. Und ich werde weiter Opern schreiben, natürlich.
1: Wie kam Ihre Teilnahme am Festival Prager Filmzustand durch das Ensemble Modern?
2: Ich glaube, das Ensemble Modern hat also mit dem Festival eine Diskussion gehabt, wen sie einladen sollen. Und glücklicherweise, ich wurde ausgewählt.
1: Sie sind ja die Komponistin in Residenz auch mit Ihnen.
2: Ja, genau. Ja, ich bin sehr glücklich. Ja.
1: Herr Vau, Sie haben selber gesagt, es ist zu früh, um eine Bilanz zu ziehen. Aber nach dem vergangenen Jahr kann man doch diese Bilanz des letzten Jahres ziehen, oder?
3: Ja, also für uns war das ein wunderbarer Auftakt im letzten Jahr. Sehr, sehr intensiv. Und wir haben uns auch entschieden, vom letzten Jahr 3 Werke in Frankfurt jetzt auch zu präsentieren. Tschechien wird ja in diesem Jahr Gastland sein bei der Buchmesse in Frankfurt. Und aus diesem Anlass haben die Werke von Pavel Sabatschki, von Slavomir Hoschinka und von Barbara Tomáková Frankfurt übernommen. Das heißt, das werden wir in unserer Abonnementreihe in der Alten Oper im Oktober zur Aufführung bringen. Und wir freuen uns sehr, da dieses Fenster aufzumachen und zu zeigen, was wir hier bei Prag Offspring kennengelernt haben. Und das dann eben auch unserem Heimpublikum in Frankfurt zu zeigen.
1: Ich denke, es ist für die Komponisten auch sehr bedeutend, irgendwo im Ausland gespielt zu werden. Denn es reicht nicht nur hier, das zu hören.
3: Ja, einerseits im Ausland gespielt zu werden und andererseits glaube ich auch, dass wir nochmal an den Werken arbeiten, nach einem Jahr, wo wir die Werke verdauen konnten und die in uns weitergearbeitet haben. Das heißt, wir gehen wieder an den Probenprozess ran. Wir kennen die Stücke jetzt. Wir arbeiten natürlich von einem ganz anderen Startpunkt aus. Und in meiner Erfahrung ist es so, es ist wahnsinnig wichtig für diese Werke, dass sie immer und wieder neu einstudiert werden und damit auch immer wieder wachsen und man immer näher an die wirkliche Kernsubstanz der einzelnen Werke rankommt. Und ich meine, so wie wir jetzt auch die Werke von Unsuk Chin, wie wir gerade auch gesagt haben, zum Teil vor 30 Jahren zum ersten Mal gespielt haben. Das ist eine kontinuierliche Beschäftigung mit dieser Musik und mit dieser Art zu komponieren, die man dann natürlich immer besser und besser und besser präsentieren kann.
1: Ihre Teilnahme am Prager Frühling kam höchstwahrscheinlich zustande dank der langjährigen Zusammenarbeit mit Ihrem Ensemble, oder? Von
3: Das war ein Austausch mit Josef Czeschike, dass wir uns überlegt haben, was wären Komponistinnen und Komponisten, die fürs Festival interessant sind, wo es auch Sinn macht, dass wir als Ensemble Modern die bringen. Und ja, im letzten Jahr war das George Benjamin, mit dem wir über 30 Jahre arbeiten. Jetzt ist es Unsuk Chin, mit der wir 30 Jahre arbeiten. Ja, und das macht natürlich schon etwas. Das heißt, wir können wirklich sagen, wir kennen diese Musik, wir kennen die Künstlerinnenpersönlichkeit. Und vielleicht haben wir dann eine besondere Authentizität, wenn wir dann diese Musik präsentieren.
1: Hatten Sie schon die Möglichkeit, die Komponisten kennenzulernen, von denen einige Premieren jetzt aufgeführt waren?
3: Ich persönlich war leider nicht in Frankfurt, als die Komponisten da waren. Also Michael Nejtek und Irgi Kardežábek waren in Frankfurt für die Proben. Da war ich leider gerade auf Reise unterwegs. Aber das Ensemble hat sie natürlich kennengelernt. Und für uns ist das ganz, ganz wichtig, dass wir den direkten Kontakt und die direkte Arbeit mit den Komponistinnen und Komponisten haben, eben gerade auch mit Komponisten, die wir noch nicht kennen. Weil diese Dinge Ilan Volkov hat das vorher auch erwähnt, auch wenn ein Komponist vielleicht nicht wahnsinnig viel sagt in einer Probe, die Präsenz oder dass man dann doch mal die Stimme hört, macht wahnsinnig viel aus im Verstehen von der Musik der einzelnen Komponistinnen und Komponisten. Und da eine Beziehung, einen Kontakt aufzubauen, ist ein ganz wichtiges Element und ist halt ein wahnsinniges Privileg, was wir, die wir uns mit neuer Musik beschäftigen, haben.
1: Manchmal ist es leider auch so, dass die Komponisten, die Gegenwartskomponisten, besser bekannt im Ausland sind als hierzulande. Das gilt zum Beispiel für Srpka.
3: Ja, das ist das berühmte Beispiel, ne, dass die Rufer im eigenen Land nicht gehört werden und im Ausland schon. Gut, jetzt bei Miroslav Srinka ist es ja so, dass er auch in Deutschland lebt und arbeitet und deswegen sich da natürlich schon sehr gut vernetzt hat und vielfältig präsentieren kann. Ja.
1: In dieser Komposition, die Hintergedanken von Neidek, da kommt auch ein Sprecher zu Wort, also der dort vorliest einen Text. Wie machen Sie das in Ihrem Ensemble? Ist das ein Instrumentalist oder Extrasprecher?
3: Das ist ein Instrumentalist, das ist einer unserer Pianisten. Und der Michael hat sich im Vorfeld ganz explizit diese Stimme gewünscht. Also er hat sich informiert über welche Musikerinnen und Musiker hat das Ensemble Modern, und er war ja auch letztes Jahr bei den Konzerten, die wir hier gemacht haben, und er hat dann gesagt und gefragt, ich würde gerne einen Sprechpart für genau diesen Musiker schreiben, wird er erstens dabei sein und wäre er zweitens bereit, auch diesen Sprechpart zu übernehmen. Und beim Ensemble Modern ist das sehr oft so, dass neben dem Spielen am Instrument Aufgaben auf die Musikerinnen und Musiker zukommen. Und so war das überhaupt keine Frage, dass Hermann Kretschmer, das ist der Pianist, das sehr, sehr gerne übernimmt.
1: Also ich freue mich auf die Konzerte und nächstes Jahr das dritte Jahr der Residenz.
3: Wir freuen uns jetzt auf dieses Jahr, aber natürlich freuen wir uns auch, dass wir nächstes Jahr wieder zurückkommen dürfen.
0: Das Konzert findet am Samstag um 14 Uhr im Zentrum für Gegenwartskunst DOCS statt. Es gibt noch Restkarten. Das Festival Prager Frühling dauert noch bis zum 4. Juni. Und das war's für heute von Radio Prag International. Aus dem Studio verabschiedet sich Markéta Kachlíková. 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
2: Hallo aus dem Studio in Vinohrady meldet sich heute am Mikrofon Markéta Kachlíková. Radio Prag International bringt nun folgende Themen. Der Tag der Steuerfreiheit fällt dieses Jahr in Tschechien auf diesen Freitag. Wir haben einen Bericht dazu. Alles Gute zum 100. Die bekannte Holzpuppe Hurwinek hat anlässlich ihres recht runden Geburtstags einen Preis beim Kinderfilmfestival in Zlín erhalten. Mehr dazu in unserem zweiten Beitrag. Wir lernen heute gemeinsam Tschechisch und wir stellen das Projekt Prague of Spring vor, das im Rahmen des internationalen Musikfestivals Prager Frühling initiiert wurde. Bleiben Sie also dran, zuerst aber das Neueste aus Tschechien.
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3: Tschechiens Premier Andrej Babiš hat den Drohnenangriff Russlands auf die Ukraine verurteilt, bei dem in der Nacht auf Freitag auch ein Wohnhaus im Südosten Rumäniens getroffen wurde. Tschechien missbillige die andauernde Aggression Moskaus gegen die Ukraine und stehe hinter seinen alliierten Partnern, schrieb Babiš auf X. Auf der gleichen Plattform bezeichnete Staatspräsident Petr Pavel den Drohnenabgang in Rumänien als inakzeptabel. In Reaktion auf den Vorfall, bei dem zwei Menschen verletzt wurden, äußerte auch die Vorsitzende der Europäischen Kommission, Ursula von der Leyen, dass Russland erneut zu weit gegangen sei. Ebenso gab es Kritik von den Regierungen in Frankreich und in Polen. Die tschechische Regierung will eine Gesundung der öffentlichen Finanzen durch die Stärkung des Wirtschaftswachstums erreichen. Damit würden sich auch die Einnahmen für den Staatshaushalt sowie für die Gemeindeverwaltungen erhöhen. Dies sagte Finanzministerin Alena Schillerová am Donnerstag beim Nationalen Wirtschaftsforum 2026, das in Prag vom Institut für Politik und Gesellschaft veranstaltet wurde. In diesem Jahr wird in Tschechien mit einem Haushaltsdefizit von umgerechnet 12,8 Milliarden Euro gerechnet. Nach den neuesten Prognosen des Finanzministeriums wird dies 2,6% des Bruttoinlandsproduktes entsprechen. Der Vorsitzende des tschechischen Senats, Miloš Vystrčil, hat sich am Donnerstag zur Ausrichtung der Diplomatie seines Landes geäußert. Tschechien sollte eine gute Außenpolitik betreiben, so Vystrčil, und keine so dumme wie etwa gegenüber Deutschland in Bezug auf den Sudetendeutschen Tag, der vergangenes Wochenende in Brünn stattgefunden hat. Der Senatschef sagte dies beim Pressebriefing zu einer anstehenden Reise nach Taiwan. Er wird das Land mit einer Delegation aus Wirtschafts-, Universitäts- und Kulturvertretern besuchen, was auf den Unmut Chinas trifft. Die tschechische Regierung verweigert Vystrčil dafür die Nutzung eines staatlichen Flugzeugs, was Premier Andrej Babiš mit den Worten begründet, Tschechien verfolge eine pragmatische und keine wertegeleitete Politik. Die Stadt Prag hat einen neuen Bebauungsplan. Er wird am 1. September in Kraft treten und das bisherige Dokument aus dem Jahr 1999 ersetzen. Der sogenannte Metropolenplan ist am Donnerstag nach mehrstündiger Debatte vom Stadtparlament genehmigt worden. Die neuen Vorgaben sollen die Stadtplanung effektiver machen und eine schnellere Bebauung ermöglichen, so der Prager Magistrat. Die Abstimmung am Donnerstag wurde von Protesten begleitet, zu denen sich Kleingärtner und Vertreter lokaler Vereine sowie einzelner Stadtteile versammelt hatten. Die Gewerkschaften der öffentlich-rechtlichen Medien, also des tschechischen Fernsehens und des tschechischen Rundfunks, haben sich mit einem offenen Brief an Premier Andrej Babiš gewandt. Darin wird gefordert, die Verhandlungen zur Finanzierungsreform der öffentlich-rechtlichen zu stoppen. Darüber informierte der Gewerkschaftsdachverband OS Media am Donnerstag die Presseagentur CTK. Das Regierungskabinett will im Juni einen Gesetzesentwurf von Kulturminister Otto Klempisch verhandeln, nachdem die Rundfunkgebühren abgeschafft und die Öffentlich-Rechtlichen künftig aus dem Staatshaushalt finanziert werden sollen. Schon am Mittwoch hatten die Generaldirektoren der beiden Medienanstalten ebenfalls einen offenen Brief an Babiš adressiert, der die gleiche Forderung wie die der Gewerkschaften beinhaltete. Und zum Schluss noch der Blick aufs Wetter. Am Samstag ist es in Tschechien bewölkt und regnerisch. Örtlich kann es auch Gewitter geben. Am Abend ziehen Niederschläge und Bewölkung von Norden her ab. Die Tageshöchsttemperaturen erreichen 24 bis 28 Grad.
2: Das waren die Nachrichten mit Daniela Honigmann. 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Es folgt unser Tagesecho. Der Tag der Steuerfreiheit ist in Tschechien seit der Corona-Pandemie wieder zeitlich nach vorne gerückt. Das Datum, das in Deutschland als Steuerzahler-Gedenktag bekannt ist, fällt dieses Jahr hierzulande auf diesen Freitag. Mehr von Till Janzer.
4: Es sind 149 Tage, die die Steuerzahler in Tschechien in diesem Jahr praktisch nur für den Staat gearbeitet haben. Seit Freitag, dem 29. Mai, verdienen die Arbeitnehmer rein rechnerisch für den eigenen Geldbeutel. Das Datum wird hierzulande vom Liberalen Institut berechnet. Wie das geschieht, schilderte Institutsleiter Jakub Kuneš in den Inlandssendungen des tschechischen Rundfunks.
5: Bei unserer Methode gehen wir von den Gesamtausgaben der öffentlichen Hand aus. Das betrifft nicht nur den Staatshaushalt, sondern auch die Ausgaben von Kreisen und Gemeinden. Diese stellen wir dem Bruttoinlandsprodukt gegenüber. So erhalten wir den Anteil der öffentlichen Ausgaben an der Gesamtwirtschaftsleistung. Und diesen Anteil überführen wir dann in die Zahl der Tage im Jahr. Das Ergebnis ist der Tag der Steuerfreiheit.
4: In Deutschland spricht man auch vom Steuerzahler-Gedenktag. Kuneš betont, dass dies ein makroökonomischer Indikator sei, aber keine Angabe dafür, wie viel ein Angestellter wirklich an Steuern zahle. Doch der Indikator zeige, wie tief der Staat in die jeweilige Volkswirtschaft hineinreiche, so der Institutsleiter. Das lässt sich vor allem im europäischen Vergleich erläutern.
5: Da ist Tschechien eines der Länder mit dem geringsten Maß an Umverteilung. Am anderen Ende der Skala befinden sich meist Finnland, Frankreich oder Belgien. Das sind Länder, in denen der Staat historisch bedingt weit reicht. Wir Tschechen stehen unter vergleichbaren Staaten am besten da. Das ist sicher eine gute Nachricht.
4: Findet der Chef des Liberalen Instituts, das allerdings eine klare ideologische Ausrichtung hat, und zwar neoliberal. In Finnland fällt der Tag der Steuerfreiheit dieses Jahr auf den 4. August, in Frankreich auf den 30. Juli sowie in Belgien und Österreich auf den 21. Juli. Für Deutschland wurde der Termin noch nicht bekannt gegeben. Noch vor Tschechien liegen Irland mit dem 25. März, Malta mit dem 12. Mai und Zypern mit dem 26. Mai. Das Liberale Institut berechnet seit dem Jahr 2000, wann hierzulande die Steuerzahler anfangen, für sich selbst zu verdienen.
5: In Tschechien lag der Tag der Steuerfreiheit schon immer vergleichsweise nah am Jahresbeginn. Nur die Corona-Pandemie bedeutete die größte Abweichung in diesem Szenario, als das Datum um 19 Tage in Richtung Jahresende rutschte. In dieser Entwicklung waren wir jedoch nicht allein. Praktisch alle Länder mussten wegen des Lockdowns eine stagnierende Wirtschaft und steigende Staatsausgaben, bedingt durch hohe Gesundheitskosten, Hilfen für Privathaushalte und Firmen sowie die Arbeitslosenunterstützung. Aber seit 2020 ist Tschechien eines der wenigen Länder, dessen Tag der Steuerfreiheit sich wieder in Richtung des Jahresanfangs zurückbewegt. Und darin sind wir eher eine Ausnahme in der EU. Denn wir beobachten einen Sperrklinkeneffekt, bei dem in Krisenzeiten die Ausgaben tendenziell steigen, aber danach nur mühsam wieder in Richtung des ursprünglichen Niveaus zurückkehren und in der Mitte stecken bleiben.
2: Sie hörten einen Beitrag von Till Janzer. In Zlín wurde am Donnerstag das internationale Festival für Kinder- und Jugendfilm eröffnet. Es findet bereits zum 66. Mal statt. Bei der feierlichen Vergabe der Ehrenpreise wurde auch die Holzpuppe Hurvinek bedacht. Ferdinand Hauser berichtet.
5: Hurvinek und sein Vater Spabel feiern in diesem Jahr ihren 100. Geburtstag. Denn am 2. Mai 1926 wurde mit den beiden Holzpuppen das erste Mal in Pilsen Theater gespielt. Zum runden Jubiläum gab es am Donnerstag nun eine besondere Ehrung, den Preis des Festivalpräsidenten bei den Filmfestspielen in Zlín. Mit dabei auf dem roten Teppich waren auch der Puppenspieler David Janoschek und der Sprecher der beiden Figuren Martin Trecher.
6: Je to těžký jako blázen.
7: Jo, jo, měl jste to někdy v ruce? My mysleli, jak si to vezmeme do tlapy.
5: Wie haben sich Spejbl und Hovínek in den letzten Jahren verändert? Dazu sagte Trecher in den Inlandssendungen des Tschechischen Rundfunks mit seiner normalen Stimme.
8: Když se podíváme jenom, dejme tomu, co je v záznamech.
4: Es reicht schon, sich die Aufnahmen der letzten Jahre anzuschauen. Alles ist immer schneller geworden. Aber die Kinder reagieren genauso viel wie früher. Das ist das Schöne, wenn sich die Kinder vor Lachen nicht halten können und das Gelächter das ganze Theater erfüllt.
5: Spejbl und Hovínek haben in den Jahrzehnten ihrer Existenz nicht nur Generationen von Kindern in Tschechien und der Welt zum Lachen gebracht, sondern auch deren Eltern. Aber kann man sich den Humor, wie er in den Hörbüchern, Filmen und Theaterstücken anzutreffen ist, heute noch erlauben? Trecher meint dazu.
4: Ich glaube, dass man sich mit Hurvinek mehr erlauben kann als normalerweise. Eigentlich ist das natürlich schade, aber wir sind nun einmal Tschechen und unsere Grenze für Humor ist irgendwie verschoben. Hoffentlich wird sich das nicht wie in den USA entwickeln, wo es immer mehr Tabus gibt. Wenn man Dinge mit Humor sieht, kann man über sie lachen.
5: Neben den beiden Holzfiguren wurde das Goldene Schüchen, also der Hauptpreis des Festivals, am Donnerstag auch noch an Petr Kolíha verliehen. Dieser ist Regisseur und Produzent und zudem Geschäftsführer des Kinderkanals des öffentlich-rechtlichen tschechischen Fernsehens. Bei einem Galaabend am Mittwoch wird zum Abschluss des Festivals noch der Schauspieler Petr Kostka geehrt. Das Filmfestival Zlín findet in diesem Jahr bereits zum 66. Mal statt. Es gilt als das größte und älteste Festival für Kinder- und Jugendfilme. Vergangenes Jahr wurden die Projektionen von 24.000 kleinen und großen Zuschauern besucht. In diesem Jahr stehen 300 Streifen aus 57 Ländern auf dem Programm, darunter auch einige Weltpremieren. Ein besonderer Fokus liege dabei auf Filmen, die sich mit Sucht, aber auch mit seelischer Gesundheit beschäftigen, sagt die Geschäftsführerin der Festspiele Jarmila Zahorová.
9: Das Thema seelische Gesundheit ist für uns schon lange sehr wichtig. Das spiegelt sich nicht nur im Filmprogramm wider, sondern auch etwa in runden Tischen und mit Fachleuten. Es geht außerdem zum Beispiel noch um die Sicherheit im Internet. Mit diesen Fragen beschäftigen sich Filme auf der ganzen Welt.
5: Eine Besonderheit der Filmfestspiele ist, dass es eine eigene Wettbewerbskategorie für Dokumentarfilme für Kinder gibt. Programmdirektorin Markéta Pašmová.
9: Es gibt nicht viele dieser Filme, denn es entstehen zahlreiche Dokumentationen über Kinder, aber nur wenige für sie. Jedes Jahr ist es deshalb eine Herausforderung, das Programm zusammenzustellen. Wir zeigen in diesem Jahr wieder Dokumentarfilme für junge Menschen, die allesamt europäischer Produktion sind. Aber mich freut, dass die Protagonisten oft von anderswo stammen. So geht es etwa um den jungen Rashid, der im Krieg groß wird und viel durchmachen muss. Ein Thema sind auch ukrainische Kinder, die mit ihren Familien nach Estland gegangen sind. Und es wird des Weiteren um eine Akrobatin aus Guinea gehen und den Konflikt zwischen den gesellschaftlichen Ansprüchen an sie und ihren Träumen. Soweit der Beitrag von Ferdinand Hauser und soweit das Tagesecho. 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Nüsse zu essen wird von Gesundheitsexperten wärmstens empfohlen. Wir bieten nun eine sprachliche Verkostung.

0: Die Nuss heißt auf Tschechisch
1: Orschech.
0: Im Wörterbuch der tschechischen Schriftsprache werden insgesamt 5 Bedeutungen für das Wort angeführt. Erstens eine Frucht, die sich durch eine harte Schale auszeichnet. Diese wird bezeichnet als
1: Skořápka.
0: Um an den leckeren Inhalt zu kommen, muss man die Nussschale knacken.
1: Rozlusknout skořápku.
0: Und den Kern herausschälen.
1: Vyloupnout jádro.
0: Man muss die Nüsse also schälen.
1: Loupat ořechy.
0: Zweitens ist
1: Ořech
0: ein Baum, der auch
1: Ořešák
0: genannt wird. Drittens trägt das Nussbaumholz
1: Ořechové dřevo
0: diese Bezeichnung. Viertens steht eine Nuss
1: Ořech
0: für die Form oder Größe, die einer Nuss ähnelt, also etwa eine Nussbutter.
1: Ořechmásla.
0: Und fünftens ist
1: Ořech
0: auch Fleisch, nämlich ein hochwertiges Stück der Keule. Die wohl bekanntesten Nüsse sind Walnüsse.
1: Vlašské ořechy.
0: Ihre Bezeichnung leitet sich vom alten Namen für Italien ab.
1: Vlachy.
0: Sie erinnert daran, wie diese Nüsse einst nach Europa gelangten, nämlich aus Mittelasien über das Mittelmeer nach Italien. Die Haselnuss
1: Lískový ořech
0: ist nach dem Strauch benannt, an dem sie wächst. Der Ursprung des Namens dieses Strauchs
1: Líska
0: ist aber unklar. Und noch ein Beispiel, die Erdnüsse.
1: Arachide.
0: Sie sind botanisch gesehen keine Nüsse, sondern die Früchte des Erdnussbaums.
1: Podzemnice olejná.
0: Der Name hat seinen Ursprung im Griechischen und leitet sich vom Wort Arachos ab, das Hülsenfrüchte bezeichnet. Es gibt aber noch einen zweiten Namen, nämlich Burennüsse.
1: Burské oříšky.
0: Oder kurz
1: Buráky.
0: Erdnüsse kamen an der Wende vom 19. zum 20. Jahrhundert zu uns, als im fernen Afrika die sogenannten Burenkriege stattfanden. Davon bekamen die exotischen Erdnüsse ihre Bezeichnung, obwohl sie eigentlich aus Südamerika stammten. Auf Wiederhören.
1: Naslyšenou.

0: Soweit der heutige Sprachkurs. Die Koreanerin Eun-Suk Shin war derzeit zum ersten Mal zu Besuch in Prag. Sie gilt als eine der bedeutendsten Komponistinnen der Gegenwart. Aktuell nimmt sie am Projekt Prague of Spring teil, das im Rahmen des Internationalen Musikfestivals Prager Frühling initiiert wurde. Das Ensemble Modern, das seit dem vergangenen Jahr das Residenzensemble des Festivals ist, spielt außer Eun-Suk Shins Werken auch Kompositionen von einigen jungen Tschechen. Das Orchester leitet Ilan Volkov mit Eun-Suk Shin und dem künstlerischen Leiter des Ensembles Modern, Christian Fausch, hat Martina Schneibergowa am Donnerstag nach der Pressekonferenz gesprochen. Die beiden Interviews bringen wir im folgenden Kultursalon.
1: Sie haben auch in Deutschland studiert. War das irgendwie Ihre Wahl, dass Deutschland das Land der klassischen Musik ist heutzutage? Kann man das so sagen?
2: Ja, für uns koreanische Musiker ist Deutschland halt das Vaterland der klassischen Musik. Und deswegen kamen sehr, sehr viele koreanische Musiker und Komponisten nach Deutschland, um zu studieren. Und ich war auch so. Ja, ich wollte nach Deutschland.
1: Und dann sind Sie geblieben?
2: Ja, dann bin ich geblieben, ja.
1: Es ist schwierig, wahrscheinlich nach der Inspiration zu fragen. Sie haben selber erwähnt diesen üblichen Satz mit den Träumen. Aber inspirieren Sie sich auch durch Kunstwerk, durch Literatur. Denn es gibt auch Werke, die zum Beispiel wie Alice in Wonderland.
2: Also die Inspiration hole ich von allem, was ich so in meinem Leben tue. Also sehr, sehr großer Teil von Inspiration kommt natürlich von der Musik. Also ich höre sehr, sehr viel Musik. Verschiedenes, also von Scarlatti bis in die Moderne und auch Jazz und zum Teil auch Pop höre ich. Für mich gibt es einfach keine Grenze zwischen diesen Genres. Für mich gibt es nur gute Musik und schlechte Musik. Und dazu noch all diese, zum Beispiel, wenn ich Ausstellungen besuche, also Kunstausstellungen, davon kriege ich auch Inspiration und viele Bücher lese ich auch und im alltäglichen Leben, also von der menschlichen Beziehung, also Beziehung von den Freunden und alles, was ich im Leben erlebe, davon kriege ich Inspiration.
1: Jetzt ist das Ihr erster Besuch in Prag. Haben Sie überhaupt Zeit, etwas mitzubekommen von der Stadt, auch ein bisschen von der Musikleben?
2: Ich habe nur vom Flughafen bis zum Hotel bei der Autofahrt ein bisschen gesehen und ich hoffe, dass ich morgen und übermorgen ein bisschen Zeit habe, die Altstadt zu besuchen und ich bin sehr gespannt.
1: Sie haben auch selber erwähnt, dass Sie doch über Tschechien oder Prag von Kundera oder von anderen Autoren schon etwas wissen.
2: Ja, also ich bin also großer Fan für Kunderas Novel. Ich habe also sehr viel von ihm gelesen und auch, also wie ich erzählt habe, also viele gute Filme wurden in Prag gedreht und davon habe ich schon gesehen, also wie wunderschön diese Stadt ist und ich möchte das unbedingt sehen.
1: Es fehlt der Name, also Janáček beispielsweise. Wie ist Ihre Beziehung zur tschechischen Musik?
2: Ja, also ich liebe tschechische Musik natürlich, wie wir vorhin gesprochen haben, Dvořák, ein Großmeister, und Janáček Musik, und ich liebe seine Oper und Martino und auch, also unter zeitgenössischen Komponisten, zum Beispiel Martin Smolka. Ich liebe seine Musik und vor 3 Jahren war ich beim Festival Présence in Paris und da habe ich also den Leuten dort seinen Namen gesagt, sodass er also ein neues Stück da präsentieren konnte. Und André Adamek, wir sind sehr, sehr gute Freunde seit langem und ich habe ihn auch nach Korea eingeladen vor 3 Jahren und er hatte also ein großes Porträtkonzert. Damals war das mit Ensemble Modern auch gehabt und Srnka kenne ich auch und ich liebe seine Musik. Also das ist ein Land mit unglaublichem Potenzial.
1: Dabei muss man zugeben, dass zum Beispiel Srnka weniger hierzulande bekannt ist als im Ausland. Er ist viel, viel bekannter im Ausland, in Deutschland.
2: Ja, das ist merkwürdigerweise ist ähnlich wie in Korea. Also ich lebe ja nicht in Korea und ich lebe sehr, sehr lange im Ausland und meine Sachen werden im Ausland viel mehr gespielt als in Korea. Und irgendwann wird es eine Zeit kommen, dass tschechische tschechische Komponisten oder koreanische Komponisten im Land leben und da aktiv arbeiten werden.
1: Sie schrieben oder schreiben auch Opern. In der Gegenwartsoper rechnet man damit, dass der Schauspieler nicht nur singt, auch zum Beispiel schreit oder rezitiert und auch ein guter Schauspieler sein muss.
2: Ja, heutzutage, wenn Sänger zeitgenössische Oper singt, das ist also eine sehr große Herausforderung. Man muss nicht nur singen, sondern man muss alles Mögliche machen und dann also Stimmakrobatik und man muss auch steigen können und so weiter. Und heutzutage gibt es also sehr, sehr viele Sänger, die all das sehr gut meistern.
1: Haben Sie vielleicht Gedanken an eine weitere Oper?
2: Ja, also die zweite Oper, das wurde das gemacht letztes Jahr in Hamburg. Und in der Zukunft habe ich auch ein Theaterprojekt, was ganz anders ist als die vorangegangenen Oper. Und ich werde weiter Opern schreiben, natürlich.
1: Wie kam Ihre Teilnahme am Festival Prager Filmzustand durch das Ensemble Modern?
2: Ich glaube, das Ensemble Modern hat also mit dem Festival eine Diskussion gehabt, wen sie einladen soll. Und glücklicherweise, ich wurde ausgewählt.
1: Sie sind ja die Komponistin in Residenz auch mit Ihnen.
2: Ja, genau. Ja, ich bin sehr glücklich. Ja.
1: Herr Vau, Sie haben selber gesagt, es ist zu früh, um eine Bilanz zu ziehen. Aber nach dem vergangenen Jahr kann man doch diese Bilanz des letzten Jahres ziehen, oder?
3: Ja, also für uns war das ein wunderbarer Auftakt im letzten Jahr. Sehr, sehr intensiv. Und wir haben uns auch entschieden, vom letzten Jahr 3 Werke in Frankfurt jetzt auch zu präsentieren. Tschechien wird ja in diesem Jahr Gastland sein bei der Buchmesse in Frankfurt. Und aus diesem Anlass haben die Werke von Pavel Sabatsky, von Slavomir Hoshinka und von Barbara Tomaskova Frankfurt übernommen. Das heißt, das werden wir in unserer Abonnementreihe in der Alten Oper im Oktober zur Aufführung bringen. Und wir freuen uns sehr, da dieses Fenster aufzumachen und zu zeigen, was wir hier bei Prag Offspring kennengelernt haben. Und das dann eben auch unserem Heimpublikum in Frankfurt zu zeigen.
1: Ich denke, es ist für die Komponisten auch sehr bedeutend, irgendwo im Ausland gespielt zu werden. Denn es reicht nicht nur hier, das zu hören.
3: Ja, einerseits im Ausland gespielt zu werden und andererseits glaube ich auch, dass wir nochmal an den Werken arbeiten. Nach einem Jahr, wo wir die Werke verdauen konnten und die in uns weitergearbeitet haben. Das heißt, wir gehen wieder an den Probenprozess ran. Wir kennen die Stücke jetzt. Wir arbeiten natürlich von einem ganz anderen Startpunkt aus. Und in meiner Erfahrung ist es so, es ist wahnsinnig wichtig für diese Werke, dass sie immer und wieder neu einstudiert werden und damit auch immer wieder wachsen und man immer näher an die wirkliche Kernsubstanz der einzelnen Werke rankommt. Und ich meine, so wie wir jetzt auch die Werke von Unsuk Chin, die wir, wie wir gerade auch gesagt haben, zum Teil vor 30 Jahren zum ersten Mal gespielt haben. Das ist eine kontinuierliche Beschäftigung mit dieser Musik und mit dieser Art zu komponieren, die man dann natürlich immer besser und besser und besser präsentieren kann.
1: Ihre Teilnahme am Prager Frühling kam höchstwahrscheinlich zustande dank der langjährigen Zusammenarbeit mit Ihrem Ensemble, oder? Von
3: Das war ein Austausch mit Josef Czesticke, dass wir uns überlegt haben, was wären Komponistinnen und Komponisten, die fürs Festival interessant sind, wo es auch Sinn macht, dass wir als Ensemble Modern die bringen. Und ja, im letzten Jahr war das George Benjamin, mit dem wir über 30 Jahre arbeiten. Jetzt ist es Unsuk Chin, mit der wir 30 Jahre arbeiten. Ja, und das macht natürlich schon etwas. Das heißt, wir können wirklich sagen, wir kennen diese Musik, wir kennen die Künstlerinnenpersönlichkeit. Und vielleicht haben wir dann eine besondere Authentizität, wenn wir dann diese Musik präsentieren.
1: Hatten Sie schon die Möglichkeit, die Komponisten kennenzulernen, von denen einige Premieren jetzt aufgeführt waren?
3: Ich persönlich war leider nicht in Frankfurt, als die Komponisten da waren. Also Michael Natek und Irzi Kardzabek waren in Frankfurt für die Proben. Da war ich leider gerade auf Reise unterwegs. Aber das Ensemble hat sie natürlich kennengelernt. Und für uns ist es ganz, ganz wichtig, dass wir den direkten Kontakt und die direkte Arbeit mit den Komponistinnen und Komponisten haben, eben gerade auch mit Komponisten, die wir noch nicht kennen. Weil diese Dinge Ilan Volkov hat das vorher auch erwähnt, auch wenn ein Komponist vielleicht nicht wahnsinnig viel sagt in einer Probe, die Präsenz oder dass man dann doch mal die Stimme hört, macht wahnsinnig viel aus im Verstehen von der Musik der einzelnen Komponistinnen und Komponisten. Und da eine Beziehung, einen Kontakt aufzubauen, ist ein ganz wichtiges Element und ist halt ein wahnsinniges Privileg, was wir, die wir uns mit neuer Musik beschäftigen, haben.
1: Manchmal ist es leider auch so, dass die Komponisten, die Gegenwartskomponisten, besser bekannt im Ausland sind als hierzulande. Das gilt zum Beispiel für Srpka.
3: Ja, das ist das ja das ist berühmte absolut. Beispiel, ne, ja. dass die Rufer im eigenen Land nicht gehört werden und im Ausland schon. Gut, jetzt bei Miroslav Srpka ist es ja so, dass er auch in Deutschland lebt und arbeitet und deswegen sich da natürlich schon sehr gut vernetzt hat und vielfältig präsentieren kann. Ja.
1: Mit diesen, in dieser Komposition die Hintergedanken von Neidek, da kommt auch ein Sprecher zu Wort, also der dort vorliest einen Text. Wie machen Sie das in Ihrem Ensemble? Ist das ein Instrumentalist oder Extrasprecher?
3: Das ist ein Instrumentalist, das ist einer unserer Pianisten. Und der Michael hat sich im Vorfeld ganz explizit diese Stimme gewünscht. Also er hat sich informiert über welche Musikerinnen und Musiker hat das Ensemble Modern, und er war ja auch letztes Jahr bei den Konzerten, die wir hier gemacht haben, und er hat dann gesagt und gefragt, ich würde gerne einen Sprechpart für genau diesen Musiker schreiben, wird er erstens dabei sein und wäre er zweitens bereit, auch diesen Sprechpart zu übernehmen. Und beim Ensemble Modern ist das sehr oft so, dass neben dem Spielen am Instrument Aufgaben auf die Musikerinnen und Musiker zukommen. Und so war das überhaupt keine Frage, dass Hermann Kretschmer, das ist der Pianist, das sehr, sehr gerne übernimmt.
1: Also ich freue mich auf die Konzerte und nächstes Jahr das dritte Jahr der Residenz.
3: Wir freuen uns jetzt auf dieses Jahr, aber natürlich freuen wir uns auch, dass wir nächstes Jahr wieder zurückkommen dürfen.
0: Das Konzert findet am Samstag um 14 Uhr im Zentrum für Gegenwartskunst DOCS statt. Es gibt noch Restkarten. Das Festival Prager Frühling dauert noch bis zum 4. Juni. Und das war's für heute von Radio Prag International. Aus dem Studio verabschiedet sich Markéta Kachlíková. 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